seid ehrlich, von 1 bis 10, wie gut war der Song gerade? Thorsten Einersen mit Bonfire, frisch auf für 3. Warum ich euch frage, weil vielleicht wisst ihr das ja nicht, aber ihr könnt bei jedem einzelnen Song, der hier läuft, auf für 3, live eure Meinung dazu kundtun, also ihn bewerten. Zum Beispiel, wenn der nächste Song von Taylor Swift euch taugt, einfach in die Ö3-App gehen oder die Homepage offen haben, den Player, und zack, Daumen hoch geben oder Daumen runter. Je nachdem. Finde ich, ist eine lustige Beschäftigung, wenn es mal ruhiger wird in der Nachtschicht. Und uns hilft es auch, weil dann wissen wir noch mehr, was euch taugt und was nicht. Also gleich zu bewerten, Florian mit Crying at Your Door, Michael Jackson, Smooth Criminal, und das habe ich euch eh schon angeteased. Taylor Swift, Shake It Off.

0: Musik und dazu der Check, was die Lage auf den Straßen angeht. Schnellverkehrsservice Österreich ist hier um 2:30. Hallo. Ja, nach wie vor sehr ruhig und nach wie vor gibt es auch noch einige Nachtbaustellen. Bis 5 Uhr früh sind gesperrt in Niederösterreich auf der S1 in beiden Richtungen der Tunnel Vösendorf. In der Steiermark ist gesperrt auf der A9 Richtung Linz der Kleinalmtunnel, in Oberösterreich die A9 Richtung Graz bei Inzersdorf und in Salzburg gesperrt die A10 Richtung Salzburg bei Pasluik. Ihr werdet überall umgeleitet. Habt eine gute Fahrt.
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Wisst ihr schon, was ihr zu Halloween anzieht? Ö3 Hit doch hier mit Vero. Hi. Ich finde es auch ein bisschen früh, aber ich habe das ja schon öfter mitbekommen, dass Leute drüber reden, welches Kostüm es heuer wird und schon erste Accessoires bestellen. Also mein bescheidener Tipp, falls ihr noch nichts habt. Dracula. Es ist einfach ein Klassiker. Und wenn ihr es dann noch schafft, euch am 31. mit der Box zu verbinden, auf der Party, und zu diesem Song, zu Dracula von Tame Impala, ins Zimmer zu stolzieren, I mean, 10 von 10 Auftritt.

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1: Es ist 3 Uhr. Am Mikrofon Adam Michalech. Die EU halbiert Hybridautoimporte aus China. In Zukunft sollen nur noch 350.000 Hybridautos pro Jahr in die EU geliefert werden dürfen. Aus Brüssel berichtet Tim Kupal.
2: Im Zentrum der Schutz europäischer Autobauer. Nach Einfuhrbeschränkungen für Elektroautos aus China sind die hybriden Importe zuletzt drastisch gestiegen. Jetzt soll hier eine Obergrenze eingezogen werden. Man habe sich auf Einschränkungen verständigt, betont EU-Handelskommissar Maro Šefčovič vergangenen Freitag.
3: To moderate China's export of hybrids.
2: Die Eckpunkte: eine Importobergrenze von 350.000 Hybriden jährlich. Pro Jahr soll diese Grenze um 6% ansteigen, nach 4 Jahren auslaufen. Ein wichtiger, aber nur ein erster Schritt, betont der EU-Handelskommissar.
3: It's a crucial first step, but only a first step.
2: Europas Handelsminus mit China ist dramatisch. Jeden einzelnen Tag führt Europa um 1 Milliarde mehr Waren aus China ein als umgekehrt.
1: Nichts ging mehr gestern am Bahnhof Wiener Neustadt, nachdem 2 Waggons einen Oberleitungsmasten gerammt haben und aus den Schienen gesprungen sind. Sämtliche Zugverbindungen auf der Südstrecke sind ausgefallen. Tausende Pendlerinnen und Pendler wussten nicht, wie sie zur Arbeit kommen. Viele üben Kritiker den ÖBB und deren Informationspolitik, berichtet Birgit Zeiss-Bahmer.
4: Stundenlang müssen einige Fahrgäste am Bahnhof Wiener Neustadt auf die Weiterfahrt warten. Viele der Gestrandeten fühlen sich von den ÖBB nicht ausreichend informiert.
5: Warum ist hier nichts angeschrieben? Wir sind alle Pendler, jeder muss in die Arbeit.
6: Wenig Durchsagen, sehr viele Leute stehen beim Bahngleis und warten.
7: Also da muss man gucken, dass man irgendwas anderes organisiert. Das kann so nicht weitergehen.
4: Warum so lange keine Information kam, erklärt ÖBB-Sprecher Christopher Seif so.
8: Wir können die Fahrgäste nur dann informieren, wenn wir auch gesicherte Informationen weitergeben können. Jede Unsicherheit birgt natürlich das Risiko, dass es in 10 Minuten wieder eine geänderte Information gibt. Und das ist weder für die Fahrgäste hilfreich, noch bringt es irgendwie den betrieblichen Ablauf weiter.
4: Warum die Waggons von selbst losgerollt und nach dem Anprall am Oberleitungsmast aus den Schienen gesprungen sind, ist noch nicht bekannt. Der Vorfall werde noch untersucht, sagt Seif.
1: Heute am späten Vormittag soll Papst Leo XIV. In das Gemelli-Krankenhaus in Rom eingeliefert werden, zur Entfernung eines Lungenknotens im frühen Stadium. Wann der Eingriff genau stattfindet, hat der Vatikan nicht mitgeteilt. Der Spitalsaufenthalt des Papstes dürfte aber eine Woche dauern. Und jetzt zum Wetter und zu Thomas Vostal.
9: Ziemlich frisch beginnt der Dienstag, besonders in den Alpen stellenweise auch mit leichtem Frost. Tagsüber ist es dann heute wieder recht sonnig, mit nur zwischendurch ein paar Wolken. Die Nebelfelder lösen sich am Vormittag auf. Dichter werden die Wolken heute im Laufe des Nachmittags in Vorarlberg und in Nordtirol. Es bleibt hier aber noch trocken. Die Höchsttemperaturen 12 bis 18 Grad. In der Nacht auf Mittwoch und auch am Mittwoch selbst kann es dann im Großteil von Österreich ein wenig regnen. Trocken bleibt es am ehesten im Süden, eventuell auch ganz im Osten.
10: Ihr hört Ö3 mit dem schnellsten Verkehrsservice Österreichs und heute gibt es einige Nachtbaustellen. Bis 5 Uhr früh sind gesperrt in Niederösterreich, deshalb auf der S1 in beiden Richtungen der Tunnel Vösendorf, in der Steiermark auf der A9 Richtung Linz der Kleinalmtunnel, in Oberösterreich die A9 Richtung Graz bei Inzersdorf und in Salzburg gesperrt ist die A10 Richtung Salzburg bei Passluig. Ihr werdet überall umgeleitet. Kommt sicher ein neues Ziel.
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10: Boah, das wird euch taugen. Hips Don't Lie von Shakira, Broken Strings von James Morrison und Nelly Furtado. Dazu I'll Be Waiting von Lenny Kravitz, Baggin von Madden und Melanie C ist dabei. Genauso wie J-Lo. Also let's get loud.

0: Ö3 ist hier um 3:30 mit dem schnellsten Verkehrsservice Österreichs. Liebe Grüße zu euch ins Auto, in den LKW. Prinzipiell gute Nachrichten, also es läuft sehr ruhig heute. Es gibt aber nach wie vor ein paar Nachtbaustellen und die dauern auch noch bis 5 Uhr früh. Bis dahin sind gesperrt in Niederösterreich auf der S1 in beiden Richtungen der Tunnel Vösendorf. In der Steiermark auf der A9 Richtung Linz der Kleinalmtunnel. In Oberösterreich die A9 Richtung Graz bei Inzersdorf. Und in Salzburg ist gesperrt die A10 Richtung Salzburg bei Pasluig. Ihr werdet aber überall umgeleitet. Gute Fahrt euch.
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0: Fällt mir das gerade erst jetzt auf, aber ich habe das Gefühl, es ist wirklich alles Good Vibes Only und Party. Das ist der Wahnsinn. Madonna mit Hang Up gleich für euch. Lady Gaga Paparazzi, Matterfix, Big City Life, Christina Stürmer mit Bus durch London, Maroon 5 mit This Love, Crazy in Love, Beyoncé und Jay-Z, auch so ein Banger. Und davor noch Linkin Park und New Device.

0: Guten Tag. Guten Tag.
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2: Es ist 4 Uhr. Am Mikrofon Adam Michalech. Angriffe auf Stromleitungen, Cyberangriffe auf Industrieunternehmen, Attacken auf kritische Infrastruktur.

0: Infrastruktur werden immer öfter bekannt und sind besonders heikel. Für Behörden heißt das, sich besser zu schützen. Das Innenministerium und der Stromerzeugerverbund üben das ab heute 3 Tage lang. Barbara Ganzfuß berichtet.
1: 500 Polizistinnen und Polizisten in 4 Bundesländern üben Vorfälle, die es in anderen Ländern schon gegeben hat. Sabotage, Spionage, Drohnenangriffe. Denn die hybriden Attacken werden mehr, sagt Innenminister Gerhard Karner.
2: So sehen wir derzeit nach dem Angriffskrieg der Russland auf die Ukraine, dass gerade das Thema Drohnenabwehr eines ist, das uns ganz besonders in der Zukunft auch fordern wird.
1: Wie funktioniert in solchen Fällen die Kommunikation? Wie läuft der Einsatz ab? Was läuft nicht ganz rund und muss verbessert werden. Diese Erkenntnisse soll die Übung bringen. 100%ige Sicherheit gäbe es nicht, sagt Verbundchef Michael Strugel. Umso wichtiger seien gut geschulte Mitarbeiterinnen und Mitarbeiter.
0: Der US-Schauspieler RJ Mitty ist im Alter von 34 Jahren gestorben. Das bestätigt Mittys Management. Die Todesursache wird nicht genannt. Mitty war vor allem durch seine Rolle in der US-Serie Breaking Bad bekannt, als Sohn von Drogenboss Walter White. Morgen steigt auf der Linzer Kugel ein historisches Fußballspiel. Erstmals bestreitet mit dem LASK ein oberösterreichischer Club ein Champions League Heimspiel. Der 20-fache englische Meister Liverpool ist klarer Favorit, Denis Bankowski.
3: Auch wenn der FC Liverpool am Wochenende gegen Manchester City 0:3 verloren hat und in der Tabelle der Premier League derzeit nur auf Platz 9 liegt, das Star-Ensemble mit einem Marktwert von über 1 Milliarde Euro ist gegen den LASK morgen klar zu favorisieren. Auf insgesamt 62 Millionen Euro Marktwert bringt es die LASK-Mannschaft, die mit nur einem Punkt aus den letzten 3 Ligaspielen in eine kleine Formkrise gerutscht ist. ÖFB-Teamspieler Christoph Lang.
4: Es gibt Dinge, die wir am Anfang der Saison besser gemacht haben wie jetzt. Nicht jeder kann es zurzeit abrufen, aber ich bin trotzdem guter Dinge, dass wir das wieder in unsere Richtung drehen. Das Gute ist, wir spielen schon wieder und haben wenig Zeit, darüber nachzudenken.
3: Dass der LASK als Underdog durchaus über sich hinauswachsen kann, haben die Linzer beim 5:1 gegen Celtic Glasgow gezeigt. Liverpool überlässt jedenfalls nichts dem Zufall, nimmt die Partie ernst, reist heute nach Linz und bestreitet auch das Abschlusstraining in der Arena auf der Kugel, die morgen natürlich ausverkauft sein wird.
0: Und jetzt zum Wetter und zu Thomas Vostal.
5: Es geht ziemlich kalt in diesen Dienstag, besonders in den Alpen, stellenweise auch frostig. Tagsüber ist es dann wieder recht sonnig heute mit zwischendurch einigen Wolken. Die Nebelfelder lösen sich am Vormittag auf. Dichter werden die Wolken heute im Laufe des Nachmittags in Vorarlberg und in Nordtirol. Die Höchsttemperaturen heute 12 bis 18 Grad, also ziemlich ähnlich wie gestern. In der Nacht auf Mittwoch und auch am Mittwoch selbst regnet es im Großteil von Österreich ein wenig. Trocken bleibt es am ehesten im Süden, eventuell auch im Weinviertel und im Burgenland.
6: Guten Morgen, Ö3 ist hier mit dem schnellsten Verkehrsservice Österreichs und nach wie vor läuft es auf den Hauptverbindungen. Einige Nachbaustellen gibt es noch, die gehen noch 1 Stunde lang bis dahin gesperrt sind. In Niederösterreich auf der S1 in beiden Richtungen der Tunnel Vösendorf. In der Steiermark auf der A9 Richtung Linz der Kleinantunnel. In Oberösterreich die A9 Richtung Graz bei Inzersdorf. Und in Salzburg ist gesperrt die A10 Richtung Salzburg bei Pasluig. Ihr werdet überall umgeleitet. Kommt gut an euer Ziel. Ja, okay. Wer würde am liebsten wieder direkt ins Bett fallen? Hand hoch!
7: Guten Morgen, Österreich!
6: Boah, da, also fühle ich. Aber wir pushen uns hier gegenseitig. Und von mir gibt es jetzt mal eine ordentliche Portion Musik. Wer wird schon wissen hier? Let's go! Rein in diesen Dienstagmorgen!

0: Sebastian auf Jesus auf E3. Guten Morgen.
1: Niemand geht mehr vor die Tür. Im ganzen Ort ist es leiser. Jetzt ist es schon kurz vor 4.

0: frisch. 17:04 Uhr. Oh, na, es gibt echt nichts Unangenehmes, als in der Früh zu frieren. Boah, also ich hoffe, ihr seid schon dick angezogen oder im Auto. Sitzheizung vielleicht zum ersten Mal heuer an. Alles richtig gemacht, wenn ja. Und von uns gibt es was für die Ohren.
1: Und zwar von den Pretenders, das I Stand By You. Mhm. Ja, das ist einfach ein schönes Lied. Das ist so ein Alles wird gut für mich.
0: Du sagst es, Sabine. So wird's.

Und von einem Klassiker direkt zum nächsten. Boah. Darf man schon Klassiker sagen zu ihm? Er ist ein Vibe auf jeden Fall. Coldplay. Ihr kennt ihn. 4:21 Uhr, Ötra Wecker frisch hier. Morgen.

0: Ja, so starten wir gemeinsam in diesen Dienstag. Guten Morgen. Hier ist der Ö3-Wecker Frühstart um 4:30. Heidi, du mit dem Schnellstverkehrsservice Österreichs, weißt, was abgeht. Wie schaut's aus?
1: Relativ ruhig. Es gibt nur einige Nachbaustellen noch und das noch für eine halbe Stunde gesperrt sind. Unter anderem in Niederösterreich auf der S1 in beiden Richtungen, der Tunnel Vösendorf, dann in der Steiermark, auf der A9 Richtung Linz, der Kleinalmtunnel, in Oberösterreich die A9 Richtung Graz bei Inzersdorf und in Salzburg die A10 Richtung Salzburg bei Pasluig. Ihr werdet jeweils umgeleitet. Adam Michalich.
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3: Die saudi-arabische Hauptstadt Riad ist am Abend erneut von mehreren Explosionen erschüttert worden. Die mit dem Iran verbündete Houthi-Miliz hat sich zu einem Raketenangriff auf den internationalen Flughafen in Riad bekannt. Der Flughafen bleibt die gesamte Woche über geschlossen. Mehrere Airlines, darunter Katar und Etihad Airways, haben jetzt ihre Flüge nach Saudi-Arabien ausgesetzt. Heute am späten Vormittag soll Papst Leo XIV. In das Gemelli-Krankenhaus in Rom eingeliefert werden, zur Entfernung eines Lungenknotens im frühen Stadium. Wann der Eingriff genau stattfindet, hat der Vatikan nicht mitgeteilt. Der Spitalsaufenthalt des Papstes dürfte aber eine Woche dauern. Und das Debüt von David Alaba in der italienischen Liga endet mit einer Niederlage. Der ÖFB-Star verliert mit seinem neuen Club Udinese am Abend mit 1:2 gegen den FC Torino. Alaba wird in der 73. Minute eingewechselt. Du weißt, wie das Wetter wird, Vero.
0: Ja, also noch ist es recht frisch. Also wenn ihr gerade unentschlossen vorm Kleiderschrank steht, ja, zieht es an. Alles davon, aber auch nicht zu viel, weil im Laufe des Tages wird es dann wärmer und sonnig vor allem. Nur hin und wieder gibt es ein paar Wolken bei 12 bis 18 Grad am Nachmittag.
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0: Guten Morgen, Österreich. Morgen.

0: Yeah, Step by Step geht's rein in diesen frischen Dienstag. Ödra Wecker Frühstart hier mit Bero. Guten Morgen. Cool, dass ihr schon wach seid. Wie habt ihr das geschafft? Also, was braucht ihr unbedingt um 4.42 Uhr, Mario aus Rastenfeld?
1: Einen guten Wecker. Einen, zwei, drei vielleicht.
0: Was ist ein guter Wecker?
1: Ein lauter.
0: Eher so in die cozy, gemütliche Richtung, sodass man nochmal auf Schlummern drücken kann. Oder so, bam, so ein richtiger Alarm, so ein Entengequake brauchst
1: du. Eher Entengequake dann.
0: Dann bist du wach. Aber auch urgenervt, oder? Wenn du gleich so brutal aufgeweckt wirst.
1: Ja, aber ich glaube, das brauche ich. Sonst komme ich wirklich nicht aus dem Bett.
0: Alles klar. Und sonst Kaffee, Tee?
1: Ich bin tatsächlich kein Kaffeetrinker, aber so ein Matcha Latte, der wird schon mal vergönnt.
0: Okay, also Matcha für Mario und für uns Chumba Wamba. Klingt fast gleich. Das ist so geil.

Boah. Na, der nächste Song wird euch taugen, das weiß ich jetzt schon. Ö3 ist hier mit Vero, guten Morgen und 10 vor 5. Okay, also, ihr kennt ja Alex Warren, das ist der hier. Allein, dass dieser Song bei einigen von euch auf der Hochzeit gelaufen ist, heißt eigentlich schon alles. Er kann es einfach. Er ist ein Meister der Love-Songs und geht gerade komplett durch die Decke. Zu Recht. Weil man kauft ihm einfach jedes einzelne Wort ab. Und allein, wenn man Bilder von ihm sieht, wie er seine Frau anschaut, das ist echt. Die Songs über Liebe, die kann er. Und hier kommt auch ein neuer. Emerald Eyes, Alex Warren, für euch.

0: Genauso gut, machen wir gleich weiter. Guten Morgen, am Dienstag rein geht's. Aufstehen mit dem Ö3-Wecker und gleich Depeche Mode oder auch Olivia Rodrigo.
1: Machen wir genau so. Davor jetzt Adam Michalich, es ist 5 Uhr.
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3: Jede 10. Lehrkraft steigt in den ersten 5 Jahren wieder aus dem Schulbetrieb aus. Das hat jetzt eine neue OECD-Studie gezeigt. Laut den Grünen ist ein möglicher Grund dafür die hohe Zahl an befristeten und damit unsicheren Verträgen, berichtet für Ö3 Viktoria Waldhäusl.
4: Jede 5. Lehrkraft hat einen befristeten Vertrag. Bei den Landeslehrkräften ist es in der Steiermark sogar jede 3., in Wien jede 4. Das zeigt eine parlamentarische Anfragebeantwortung des von den NEOS geführten Bildungsministeriums an die Grünen. Ob das auch ein Grund dafür ist, dass sich Junglehrkräfte umorientieren, geht aus den Zahlen nicht hervor. Die Grünen sehen aber durchaus einen Zusammenhang. Dazu kämen Probleme bei der Anrechnung von Vordienstzeiten und bei Vertragsabschlüssen, sagt die grüne Bildungssprecherin Sigi Maurer.
5: Wir haben generell die Situation, dass sehr viele Lehrerinnen sehr lange keinen richtigen Vertrag bekommen, also ihre Vordienstzeiten nicht angerechnet werden oder sie erst nach Jahren überhaupt einen Vertrag vorgelegt bekommen.
4: Vom Bildungsministerium heißt es dazu, dass man bereits an Verbesserungen arbeite.
3: Eine groß angelegte Cyberattacke hat Kühlanlagen in französischen Lebensmittelgeschäften gestört. Hacker haben die Temperatur in Kühlregalen drastisch erhöht und damit in hunderten Filialen im ganzen Land Schaden verursacht und Brände ausgelöst. Tonnen an Lebensmitteln mussten weggeworfen werden. Heute startet eine EU-weite Bürgerinitiative, die dem Naturschutz zu mehr rechtlichen Möglichkeiten verhelfen will. Die Initiatoren erhoffen sich dafür 1 Million Unterschriften, damit die EU das Thema behandelt. Peter Teubenbacher berichtet.
6: Ökosysteme wie Berge, Flüsse oder Seen sollen eine eigene rechtliche Stimme bekommen, so die Initiative Rights for Nature. Dazu müsse die EU einen Rahmen schaffen, damit die Mitgliedstaaten den Ökosystemen eine eigene Rechtspersönlichkeit geben können, so wie etwa einem Unternehmen. Bürgerinnen und Bürger könnten dann auch für die Natur als Treuhänder oder Anwälte deren Interessen vertreten, sagt Rechtsanwalt Thomas Valentin aus dem Initiatorenteam.
7: Der Paradigmenwechsel wäre jetzt, dass dieser Fluss, dieser See aus eigenem sein Schicksal in die Hand nehmen kann und eigene Rechte geltend machen kann.
6: Das würde helfen, auch bestehende umweltrechtliche Schutzbestimmungen durchzusetzen, die noch nicht umgesetzt worden sind. Erreicht die Bürgerinitiative 1 Million Unterschriften, müssen sich EU-Kommission und Parlament damit beschäftigen.
3: Das österreichische Frauenfußballnationalteam empfängt heute in der WM-Quali Kosovo. Nach dem 2:1 Auswärtssieg geht man mit einem kleinen Puffer ins Rückspiel. Ö3-Reporterin Emily Weber, die Spielerinnen träumen bereits von der ersten WM-Teilnahme.
8: Das klare Ziel der Österreicherinnen ist es heute, gegen Kosovo in die 2. Playoff-Runde aufzusteigen. Gelingt ihnen das, dann könnten sie Anfang Dezember zum allerersten Mal in der Geschichte ein WM-Ticket lösen. Sarah Zadra-Ziel.
9: Wir alle träumen davon. Jeder will da unbedingt hin und dafür geben wir hier jeden Tag alles. Wir wissen, es sind nur 3 Spiele. Der Weg ist jetzt echt nicht mehr ganz so weit. Also im besten Fall 3 Spiele. Und wir wollen unbedingt nach Brasilien.
8: Marie Höbinger ist sich der Verantwortung bewusst und sieht das Ganze nicht mehr nur als Traum in weiter Ferne.
10: Es ist jetzt nicht mehr so, dass es ein Traum ist, glaube ich, sondern eher eine Motivation. Wir haben einen super machbaren Weg vor uns. Und ich finde, das muss jeder Einzelne extrem anspornen. Und ich finde, das kann jetzt schon ab diesem Moment auch Erwartung sein.
8: Der nächste Schritt Richtung Brasilien steht also heute bevor. Anpfiff ist im Wiener Sportclubstadion um 18 Uhr.
3: Und damit weiter zu Simon Köldorfer.
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11: Kalt ist es heute früh. In den Landeshauptstädten messen wir aktuell 3 Grad in Salzburg bis 8 Grad in Eisenstadt. Leicht frostig haben wir es sogar in Gas am Kamp oder auch in Tannheim. Es wird heute überwiegend sonnig, wolkenlos sogar im Salzburger Land und im Burgenland. Aber vom Lienzer Becken und von Kärnten bis ins Weinviertel haben sich ein paar Nebelfelder gebildet. Die bleiben aber höchstens bis zum Vormittag. Wolken sind dann erst am Nachmittag dabei, nämlich in Vorarlberg und in Tirol. Die Höchstwerte 12 bis 18 Grad.
1: Und wenn der Simon einen Pulli anhat, der noch dazu relativ warm ausschaut, dann will das was heißen, gell?
11: Dann ist es wirklich frisch, ja.
1: Absolut. 4 nach 5, kommt gut in den Dienstag. Wir begleiten euch mit dem schnellsten Verkehrsservice Österreichs und Denise Wurz.
0: Ja, das ist eine sehr, sehr gute Uhrzeit, um schon unterwegs zu sein. Es ist nämlich noch ruhig auf den Straßen, also kommt's gut an.
1: Okay, die ersten Worte im Ö3-Wecker heute, es ist der 13. Oktober, gehören dir. Guten Morgen.
12: Das ist die Susanne und mein Kompliment des Tages geht an die Nette, die heute den Ö3-Wecker mitmoderiert hat. Die hat das ganz toll gemacht War ein toller Morgen.
0: Oh.
1: Die Nette.
0: Die Nette.
1: Ich glaube, du bist die Nette.
0: Den Namen nehme ich gern an. Ich bin jetzt ab sofort die Nette.
1: Die Nette. Mir ist jetzt gerade am Weg in die Arbeit ein junger Mann entgegengekommen, der hat mich angeschaut und gesagt, ich wünsche ein schönes Schlafengehen. Also ich schaue, es war so aus, als sollte ich dringend wieder ins Bett. Deswegen liegt es an euch und an der Musik. Super Voraussetzungen, los geht's.
13: Bergsmann und das Bäcker-Team, der Ö3 Bäcker. Guten Morgen.
1: Schönen guten Morgen von uns.
0: Guten Morgen.

0: erstes Tatar des Tages schon erledigt, nämlich aus dem Bett kommen.
1: Ja, bravo.
0: Und das um die Uhrzeit. Ich finde, Philipp, das hat ein großes.
1: Ein großes? Tatar.
0: Ja, komm. Also. Tada! Dankeschön.
1: Groß genug?
0: Groß genug.
1: Hey, ich habe auch ein kleines, großes Tada zu vermelden, nachdem ihr jetzt am Wochenende so angedrückt habt, ihr zwei, mit Kirschenbaum einpflanzen war das?
2: Genau.
1: Du hast Meal Prep gemacht und vorgekocht, irgendwas mit Linsen?
0: Genau, Linseneintopf.
1: Mein Tada von gestern Abend, ich habe was gemacht, was ich ewig nicht mehr gemacht habe, und zwar war ich allein im Kino.
0: Oh. Wirklich?
1: Ja.
0: Das finde ich sehr cool.
1: Weil es ist ein Film mit dem Namen Pressure und da habe ich jetzt ein bisschen einen Stress bekommen, dass der bald ausläuft und dann irgendwie nicht mehr im Kino ist. Und dann habe ich mir gedacht, weißt du was, ich will den sehen. Ich gehe jetzt allein ins Kino und gebe mir den.
0: Sehr cool. Popcorn und oder Nachos?
1: Popcorn natürlich, keine Frage. Immer Popcorn, Popcorn,
0: ja.
1: Popcorn.
0: Ja, was? Weiß ich nicht.
1: Ja, gut, da braucht man, glaube ich, gar nicht diskutieren. Popcorn, it is, super Film mit Brendan Fraser und Andrew Scott. Und Simon, weiß nicht, ob ich dir das schon mal erzählt habe, es geht um einen Meteorologen.
2: Ja, das hast du mal erwähnt. Und, also, soll ich ihn mir auch anschauen?
1: Muss, ist super. Ist super. Ein Tada.
0: Sehr cool. Finde ich super.
1: Und eure Tadas?
0: Die könnt ihr sehr, sehr gerne auf der Tada-Liste eintragen, gibt's auf der Ö3-Homepage zum Download.
1: Unbedingt, gleich 14 nach 5. Morgen.
0: Morgen.

0: Mach dich bereit, die Österreicherinnen kommen. Hoffentlich. Schönen guten Morgen, der Ö3-Wecker am Dienstag. Es ist gleich 5:10. Könnte es bald heißen für unser Frauenfußballnationalteam. WM-Quali. Auswärts. Come on, gegen den Kosovo bereits 2-1 gewonnen. Rückspiel heute in Wien Annals am Sportclubplatz vor fast 80.000 Fans.
1: Let's go. Gehen wir, Mädels. Guten Morgen.
2: Hallo, liebe Ö3-Hörerinnen und Ö3-Hörer. Hier ist die Sarah Zadrazil und die
3: Marie Höbinger.
2: Wir spielen heute in Wien gegen Kosovo das Rückspiel für die WM-Quali und wir würden uns mega über eure Unterstützung freuen.
3: Es wird ein super Spiel, wir brauchen jede Einzelne und wenn ihr guten Fußball sehen wollt, dann kommt ins Stadion.
2: Liebe Grüße und einen schönen Tag und wir sehen uns in Wien.
3: Tschüss!
0: Okay, und falls ich jetzt vor lauter Euphorie 80.000 verkündet habe, ein bisschen weniger.
1: 80.000, genau. Ja, das ist okay. Österreich gegen Kosovo heute ab 18 Uhr live in ORF 1 und auf Ö3.

0: Somber auf Ö3. My body isn't ready. Okay, falls das der Fall ist, dann einfach mal ein bisschen Kaffee ins Getriebe, oder?
1: Ja.
0: Und auf den Dienstag.
1: Die hätte ich sehr gerne live gesehen, Whitney Houston. Ja, muss ich echt sagen. So coole Frau und so viel Motivation und Power, das nehmen wir gleich mit für den Dienstag.
0: Amen, Legende.
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0: Kommt gut in den Dienstag, Ö3 Wecker hier. Wir begleiten euch jetzt mit dem schnellsten Verkehrsservice Österreichs. Es ist 5:30 und Denise Wurz.
1: Ja, da schaut es nach wie vor gut aus. Ihr kommt überall gut durch. Damit gleich weiter zu Julia D'Agostino.
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3: Kritik am Bundesheer-Vertrag zu den Leonardo-Jets. Das Bundesheer rüstet ja auf und kauft unter anderem 12 neue Kampfflugzeuge. Nur der Kaufvertrag dazu erfüllt laut den Bundesheer-Prüfern nicht die internationalen Standards. Wichtige Fragen rund um Gewährleistung und Gerichtsstand sind nicht geklärt. Der Vertrag könnte bei Problemfällen Nachteile für Österreich bringen. Achtung vor gefälschten E-Mails und SMS, die einem den Klimabonus versprechen. Betrüger versuchen gerade mit der Klimabonusmasche an Kontaktdaten und Geld zu kommen. Die Polizei appelliert, niemals auf den mitgeschickten Link zu klicken und auch keine Daten preiszugeben. Den Klimabonus gibt es nämlich schon seit dem Vorjahr nicht mehr. Und die Bergseen einmal durchputzen, das haben sich 20 Taucher in Vorarlberg vorgenommen. Die Taucher haben 25 Kilogramm Müll aus dem Schwarzsee und dem Herzsee geholt. Darunter viel Plastik, aber auch Skibrillen und Tafeln von Skipisten wurden gefunden. Das

0: weiter jetzt mit Simon Köldorfer.
1: Ich habe ein bisschen Hochnebel gefunden über dem Lienzer Becken und dem Klagenfurter Becken. Auch im Lesachtal, im Mürztal starten wir nebelig, sowie stellenweise im Weinviertel und der Südsteiermark. Die meisten Regionen starten aber schon wolkenlos in den Dienstag. Sonnenaufgang ist dann in rund 2 Stunden. Dann gibt es oft die volle Ladung Sonnenschein. Nur in Vorarlberg und Nordtirol ziehen dann am Nachmittag ein paar Wolken auf. Die Temperaturen aktuell frisch um die 5 Grad. Der Nachmittag bringt dann 12 bis 18 Grad.
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0: Huntrix und Golden bei uns im Dreiwecker, 5.35 Uhr. Golden, Simon?
1: Erst in 2 Stunden erste goldene Sonnenstrahlen.
0: Aber kommt hin, oder?
1: Mhm.
0: Wie hast du gestern gesagt? Goldenes
1: Oktoberwetter.
0: Goldenes Oktoberwetter, genau so war das. Top. Weiter jetzt mit George Ezra. Guten Morgen.

0: Okay, was haben Autos und Tauben gemeinsam? Gurt.
1: Oh mein Gott.
0: Ah?
1: Mhm. Stark um die Uhrzeit, Philipp.
0: Stark, ja, genauso hast du es gemeint, gell?
1: Guten Morgen im Drei-Wecker. Gutes Stichwort, heute am Abend wird nämlich der österreichische Kabarettpreis im Globe in Wien verliehen. Philipp, ich glaube, du wärst mit deinem Witz gerade nicht
0: ich werd noch
1: in
0: ein
1: der
0: üben.
1: Engeren
0: ich
1: Auswahl.
0: Ein bisschen. Ja, okay.
1: Ja. Aber vielleicht schummelt sich da eher jemand aus der Ö3-Gemeinde dazu. Was sind denn eure besten, schlechtesten Witze? Guten Morgen, Luki Krenn vom Ö3-Wecker-Team.
2: Einen schönen guten Morgen, Österreich, hier aus St. Pölten. Und ich mache gleich einmal den Anfang. Was beginnt mit Z und kann gut schwimmen? Zwei Gänse. Los geht's.
3: Welches Gericht schmeckt nach Eisen? Ein Topf.
2: Wie viele Punkte würdest du dem Witz geben?
3: Schon so der 8 von 10.
2: Wie oft kann man den erzählen?
3: Auf jeder Party.
2: Mindestens. Das kommt immer gut an?
3: Ja, ja. Ein Topf ist immer gut.
4: Was ist der Unterschied zwischen Butter und einer 19-Jährigen?
2: Keine Ahnung.
4: Die 19-Jährige wird 20 und Butter wird ranzig. Das erzählt immer mein Opa, der ist 85, by the way.
2: Ein Witz, der in der Familie weitergegeben wird?
4: Ja. Ich weiß nicht, ob ich stolz drauf bin. Ja.
2: Auf einer Skala von 1 bis 10, wie gut würdest du den Witz bewerten?
4: -3.
5: Was ist zuerst grün und dann rot?
2: Keine Ahnung.
5: Ein Frosch im Mixer.
2: Wie oft erzählst du den Witz?
5: Hier und da, tatsächlich, ja. Ist immer ganz lustig.
2: Kommt immer gut an?
5: Nicht immer.
0: Okay, ich glaube, wir sind sehr gut unterwegs, ja. Richtung Kabarettpreis, Ö3-Gemeinde. Her mit euren besten, schlechtesten Witzen. Für welchen Gag solltet ihr denn einen Preis bekommen? Anrufen oder kurze Sprachnachricht schicken. 0800 600 600. Aber habt ihr's checkt, oder?
1: Gut. Ja, das ist ja

0: 45, dreiviertel sechs, guten Morgen im Ö3-Wecker am Dienstag. Der Tag des Kabarettpreises heute und ein Traumtagerl, oder?
1: Ach, heute ist so ein schönes Wetter. Frau Chef?
2: Ja, bitte?
1: Könnt ich heute ein bisschen früher heimgehen?
2: Was? Na, sicher nicht.
1: Okay. Könnten Sie dann heute ein bisschen früher heimgehen?
2: Was?
1: Was?
2: Nicht schlecht.
0: Ja, der braucht ein bisschen was Schlag.
2: Na, aber jetzt mal ehrlich, Simon, was ist da los? Mir war es so kalt in der Früh, das ist schon
0: knackig zappig,
2: knackig,
0: gell?
2: Ja.
3: Ja, der Herbst kommt und wenn es dann mal so wie heute eine wolkenlose Nacht gibt, wo auch der Wind nachgelassen hat, dann rasselt es ordentlich runter. Es ist tatsächlich die kälteste Nacht seit dem Frühling, seit Anfang Mitte Mai. 9 Grad in Rechnitz sind aktuell das höchste der Gefühle. In den Landeshauptstädten sind wir bei 2 Grad in Salzburg bis 8 Grad in Eisenstadt. Und teilweise ist es auch zum ersten Mal frostig diesen Herbst. Minus 2 Grad sind es aktuell in Ehrwald, minus 1 Grad in Tannheim, in Eigen im Ennstal und in Horn im Waldviertel. Also teilweise sogar eiskalt. Angesagt.
0: Oh, okay, dann können wir wirklich dann schön langsam O bis O, gell? Oktober bis Ostern die Winterreifen andenken.
3: Mhm,
0: aber jetzt alles mit der Ruhe und gemütlich geschmeidig rein in den Dienstag noch bis 6 Uhr mit Tattoo, mit den Imagine Dragons und jetzt Parov Stelar.

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27: Hier ist der Ö3-Wecker. Rein geht's in den Dienstag mit eurer Musik in eurem Hitradio. Martin Garrix und Ed Sheeran sind gleich mit dabei oder auch Roxette.
28: Oder auch Alanis Morissette.
27: Yes.
28: Davor Julia D'Agostino, 6 Uhr.
29: Guten Morgen.
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31: Hackerangriff auf Supermärkte. In Frankreich haben Cyberkriminelle Tiefkühlgeräte, die digital gesteuert werden, gehackt und die Temperatur manipuliert. Ö3-Korrespondent Ernst Kernmeier, Tonnen an Lebensmitteln sind kaputt.
32: In vielen französischen Supermarktfilialen sieht es gestern aus wie nach ausgedehnten Hamsterkäufen. Leergeräumte Regale, verstörte Kunden und Kundinnen.
33: Mais là-bas aussi, c'est tout vide.
32: Alles leer, sagt eine Frau. Eine Katastrophe.
33: Une catastrophe.
32: In der Nacht auf gestern haben Hacker die Temperatur in Tiefkühlregalen auf bis zu 50 Grad hochgedreht. Tonnen von aufgetauter Tiefkühlkäufe.

0: Post mussten entsorgt werden. Mehrere hundert Filialen großer Ketten waren betroffen. Der Schaden geht in die Millionen. Die Kühlgeräte werden üblicherweise elektronisch in jeder Filiale gesteuert. Eine Verbindung zum Internet macht die Wartung einfacher und billiger. Sie öffnet allerdings auch das Tor für Cyberpiraten. Das Motiv für den gestrigen Angriff ist unklar. Von etwaigen Forderungen ist nichts bekannt.
1: Nach 5 Jahren ist bei vielen jungen Lehrerinnen und Lehrern schon wieder Schluss. Jede 10. Lehrkraft steigt schnell wieder aus dem Schulbetrieb aus, das zeigt eine OECD-Studie. Ein möglicher Grund ist die schlechte Vertragslage, Ö3-Reporterin Viktoria Waldhäusl.
2: Jede 5. Lehrkraft hat einen befristeten Vertrag. Bei den Landeslehrkräften ist es in der Steiermark sogar jede 3., in Wien jede 4. Das zeigt eine parlamentarische Anfragebeantwortung des von den NEOS geführten Bildungsministeriums an die Grünen. Ob das auch ein Grund dafür ist, dass sich Junglehrkräfte umorientieren, geht aus den Zahlen nicht hervor. Die Grünen sehen aber durchaus einen Zusammenhang. Dazu kämen Probleme bei der Anrechnung von Vordienstzeiten und bei Vertragsabschlüssen, sagt die Grüne Bildungssprecherin Sigi Maurer.
3: Wir haben generell die Situation, dass sehr viele Lehrerinnen sehr lange keinen richtigen Vertrag bekommen, also ihre Vordienstzeiten nicht angerechnet werden oder sie erst nach Jahren überhaupt einen Vertrag vorgelegt bekommen.
2: Vom Bildungsministerium heißt es dazu, dass man bereits an Verbesserungen arbeite.
1: Wegen Betrugsverdacht sitzt der Ex-Geschäftsführer von Kika Leiner gerade in Untersuchungshaft. Ihm wird vorgeworfen, tausenden Hochwasseropfern einen Rabatt angeboten zu haben, obwohl Kika Leiner bereits pleite war und die Möbel nicht mehr liefern konnte. Und Ö3-Reporter Bernd Kuschuh, jetzt ermittelt die Korruptionsstaatsanwaltschaft auch in einer zweiten Causa.
4: Vollstreckungsvereitelung lautet der Vorwurf gegen Ex-Kika-Chef Hermann W. Gläubiger, die von ihm eine Energiefirma gekauft hatten, fordern von ihm über 2 Millionen Euro. Und es gibt gerichtliche Exekutionstitel. Doch als ein Gerichtsvollzieher zu W.s Villa im Bezirk Liezen kommt, um die Exekutionstitel zu vollstrecken, geschieht Absurdes, findet der Anwalt der Gläubiger Christian Kirner.
5: Seine Lebensgefährtin hat uns auf einmal konfrontiert mit einem Schenkungsvertrag, wonach sämtliche Fahrnisse in der Villa, die eigentlich an dem Tag gepfändet werden hätten sollen, in ihrem Eigentum stehen sollen, nicht im Eigentum von Herrn W., Kunst im Versicherungswert von Millionen, die Zigarrensammlung, die Weinsammlung.
4: Weiteren Schenkungsverträgen zufolge seien die Gegenstände dann an die Mutter und schließlich an eine türkische Firma von W. übertragen worden. Verteidiger Sascha Flatz entgegnet, die Forderungen der Gläubiger seien nicht gerechtfertigt und Hermann W. habe kein Geld auf die Seite geschafft.
1: Und Debüt gestern von David Alaba in der italienischen Liga, aber mit einer Niederlage. Der ÖFB-Star verliert mit Udinese 1:2 gegen den FC Torino. Alaba wurde in der 73. Minute eingewechselt. Weiter jetzt zu Simon Köldorfer.
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7: Eiskratzen ist angesagt heute früh bei euch in St. Michael im Lungau, in Gas am Kamp, in Mariazell oder auch in Freistadt. Denn die vergangene Nacht war vielerorts wolkenlos. Zum Teil hat sich aber Nebel oder Hochnebel gebildet zwischen Kärnten und dem Weinviertel. Die Nebelfelder sind aber am Vormittag wieder weg und dann scheint die Sonne vom meist wolkenlosen Himmel. Bis dann am Nachmittag von der Schweiz Wolken nach Vorarlberg und Nordtirol ziehen. Die Temperaturen klettern nach der kalten Nacht bis zum Nachmittag auf 10 bis 18 Grad.
8: Gleich ist es 5:05. Kommt gut in den Dienstag. Wir begleiten euch mit dem schnellsten Verkehrsservice Österreichs auf Ö3 und Denise Wurz.
9: Ja, wir spüren jetzt schon langsam, der Frühverkehr wird dichter, aber noch kommt ihr überall gut durch, auch in den Städten. Also rein geht's in den Dienstag. Der hat noch nicht einmal gescheit begonnen und die Tada-Liste von der Christine, die geht schon über.
8: Ah ja?
10: Ja, guten Morgen, liebes Ö3-Team, guten Morgen Österreich. Also ich habe heute schon den Hofladen aufgesperrt, die Hühner versorgt, frische Frühstückskipfel für meine Gäste gebacken. Meine Tata-Liste für heute Morgen ist abkackelt. Wünsche euch einen schönen Tag. Bitte.
8: Stark, die geht über. Also Tata vor To-Do und los geht's am Dienstag.
11: Bergsmann, Kratki und das Bäcker-Team, der Ö3-Bäcker. Guten Morgen.
8: Schönen guten Morgen.
9: Morgen.

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3: Ganz starker. Und zwar von Alanis Morissette, 9 nach 6.
4: Morgen. Guten Morgen.

0: der Ö3-Wecker am Dienstag. Guten Morgen. Wir spielen gleich wieder eine Runde Songraten, den Sega-Song.
1: Yes,
0: seid ihr ready? Ihr seid da immer voll dabei, das taugt uns. So wie die Lisa Grechhammer aus Bram in Oberösterreich. Guten Morgen.
2: Einen wunderschönen guten Morgen.
0: Vielen Dank, Lisa. Dass du täglich mit uns aufstehst.
2: Es ist einfach klasse, wenn man weiß, was geht ab in ganz Österreich. Die positive Energie, vor allem von der Oberösterreich-Connection, taugt mir richtig. Also da höre ich immer gern zu und auch im Zug oder im Auto bin ich immer gern dabei.
1: Das freut uns sehr. Hey, du bist ja nicht nur Ö3-Hörerin, sondern auch Schiedsrichterreferentin und hast beim letzten Songraten mal klargestellt, wie es ausschaut und wie das mit den Regeln so läuft, gell?
2: Ja, also letztes Mal hat das gut gepasst, weil da hast du gesagt, da braucht man die VAR dazu. Und ich habe mir gedacht, naja, das meld mich einfach einmal.
1: Hey, heute geht's um alles. Richtung Weltmeisterschaft für unser Frauennationalteam. Das Rückspiel in Wien gegen den Kosovo, was hast du für Gefühl für heute?
2: Ja, auf jeden Fall ein Sieg. Also ich glaube, die Mädels werden gut eingestellt vom Coach und hoffen wir, dass wir nach Brasilien fliegen dürfen.
0: Möchtest du in deiner Position als Schiedsrichterreferentin noch irgendwas loswerden?
2: Liebe Frauen aus ganz Österreich, wenn ihr es Interesse habt, wir brauchen Schiedsrichterinnen, dass auch das Spiel stattfinden kann. Und darum darf man sich recht freuen, wenn sich es bei uns meldet und einen Grundkurs macht und dann bald bei uns mit der Pfeife am Platz steht.
1: Und vielleicht auch bald bei den ganz Großen im Stadion. Anstoß heute gegen den Kosovo war nochmal
0: 18 Uhr.
1: Dankeschön.

0: Der Rebecca am Dienstag. Schönen guten Morgen. 7:10 am Tag des österreichischen Kabarettpreises.
1: Was ist orange und geht gern in die Berge?
2: Ich habe keine Ahnung.
1: Eine Wanderine.
2: Ja. Wie gut würdest du den Witz bewerten auf einer Skala von 1 bis 10?
1: 9.
2: 9?
1: Ich finde den sehr gut schon eigentlich.
3: Sehr selbstbewusst.
0: Ja, voll, aber zu Recht, finde ich. Erinnert mich ein bisschen an, was macht ein Italiener am Spielplatz? Ciao, Kellen.
3: Okay, das wird mir jetzt zu schlecht. Wir suchen eure Gags, für die ihr vielleicht einen Preis verdient hättet. Also her damit. +43 800 600 600.
4: Hallo?
5: Ja, hallo, ich bin's.
4: Ah, hallo, wie geht's?
5: Ja, geht so. Ich steck grad voll in der Bredouille.
4: Oh, wie schön. Frankreich.

0: Die Kommunikationsbehörde Austria hat im Rahmen ihrer Rechtsaufsicht über den ORF Folgendes festgestellt. 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
16: Hier ist der Ö3-Wecker. Guten Morgen am Dienstag mit Wetterschlagzeilen und Verkehr für euch in 20 Sekunden.
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16: Ö3 ist hier, alle bereit für unseren Säge-Song?
18: Auf jeden Fall. Ich kenne nämlich das Sägegeräusch.
16: Okay, René aus Zierl ist schon ready. Davor jetzt, das ist kurz nach 6:30 der schnellste Verkehrsservice Österreichs mit Denise Wurz.
19: Ja, der Stadtmann Kärnten auf der A10 Richtung Salzburg ist zwischen Villach West und Feistritz der Kräuslerwandtunnel kurz gesperrt. Da werden gerade Reifenteile aus dem Tunnel entfernt. Und in Niederösterreich auf der A22 Richtung Wien ist nach dem Knoten Korneuburg West nach einem Unfall die mittlere Fahrspur blockiert. Damit weiter zu Julia D'Agostino.
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21: Die Mehrwertsteuersenkung auf Grundnahrungsmittel wirkt, zumindest teilweise. Durchschnittlich gibt es einen Preisrückgang von 9%, das zeigt jetzt eine Analyse der AK. 23 Produkte sind günstiger geworden, darunter ganz massiv die Teebutter mit einem Minus von 37%. Uni-Proteste heute Nachmittag in Wien. Viele Studenten gehen heute auf die Straße, um gegen Einsparungen und den befürchteten Stellenabbau an den Unis zu demonstrieren. Ende der Woche treffen sich ja die Regierungsspitzen und da scheint

0: ist schon ziemlich fix. Das Uni-Budget dürfte geringer ausfallen als die geforderten 18 Milliarden Euro. Und völlig unverletzt übersteht ein Autofahrer gestern einen 15-Meter-Absturz. Der Mann musste auf einer schmalen Waldstraße in Bad Schuns in Vorarlberg zurücksetzen. Dabei ist er über den Fahrbahnrand geraten und 15 Meter abgestürzt. Das Auto ist am Dach liegend an einem Baumstamm hängen geblieben. Der Lenker kann sich zum Glück unverletzt selber befreien. Das Wetter jetzt, Simon Köhler.
1: Auch Elma ist heute wetterwirksam. Damit wird ein überwiegend sonniger Tag. Aber Nebelfelder sind ein Thema heute früh und heute Vormittag. Zwischen Kärnten und dem niederösterreichischen Weinviertel haben sich ein paar gebildet. Am Vormittag sind die dann aber wieder weg. Vom Salzburger Land bis ins Burgenland wird es insgesamt der sonnigste Tag der Woche. Nur in Vorarlberg und Tirol ziehen dann am Nachmittag ein paar Wolken auf. Tagsüber bleibt es aber noch trocken. In der kommenden Nacht ist dann etwas Regen dabei an der Alpennordseite, aber nur stellenweise und nicht viel. Morgen der Mittwoch dann generell eher trüb und unbeständig.
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0: 6.36 Uhr, Ö3 Wecker am Dienstag. Einen schönen guten Morgen von uns. Simon, als ich dich heute in der Früh zum ersten Mal gesehen habe, habe ich mir kurz Sorgen gemacht.
1: Wieso?
0: Weil dein Pulli mit einer leichten Andeutung eines Rollkragens andeutet, Es ist schon ordentlich zapfig-knackig in der Früh.
1: Es ist wirklich frisch draußen, aktuell 9 Grad, das höchste der Gefühle, und teilweise ist es sogar frostig im Waldviertel und in den Alpen. Also ja, heute wirklich huschi.
0: Also wer das Privileg eines Kachelofens zu Hause hat, es wird jetzt wirklich Zeit, Holz zu machen, und jetzt in der Früh ist es davor noch Zeit, unseren Säge-Song des Tages zu knacken. Und da ist er schon.

0: Ja. Der Mittelteil, oder?
1: Fragende Gesichter hier. Ja, bitte, bitte nochmal.
0: Nochmal?
1: Ja, bitte.
0: Oh, aber nur kurz.
1: Okay. Gut. Wir brauchen die Ö3-Gemeinde. Wir brauchen
0: unbedingt
1: euch. Ja, welchen Song haben wir hier zersägt? Sprachnachricht oder anrufen. Plus 43 800 600 600. Es ist 6:37 Uhr. Guten Morgen.

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1: Guten Morgen am Dienstag, der Ö3-Wecker, 6.41 Uhr. Und Philipp, ich glaube leider, wir müssen nochmal nachlegen bezüglich Sägesong.
2: Na, wobei, die Magdalena ist sich sehr sicher.
3: Mein Name ist Magdalena. Ich bin aus einem kleinen Ort in Niederösterreich, auf Wangorf. Und ich sage Smoke on the Water.
2: Okay, nehme ich zurück. Du hast recht, wir müssen auch nochmal wiederholen.

0: Jetzt höre ich es schon irgendwie langsam besser.
1: Mittelteils.
0: Also ich bin mir nicht sicher, aber weiß auch nicht, was die Lösung ist, aber...
1: Wir brauchen euch, heute drei Gemeinde.
0: Wir brauchen euch, ja.
1: Anrufen oder kurze Sprachnachricht schicken 0800 600 600. Unser Sägesong des Tages. Und ja, es gehört einfach viel mehr...
0: Gesägt.
1: Geschmust, genau.

0: Puh, da fallen die Späne und wir beißen uns die Zähne aus beim Sägesong des Tages. Ö3 Wecker 6:47. Guten Morgen. Es gibt's ja nicht. Welcher ist es?
1: Ja, grüß dich, der Alex aus Dornbirn. Ich würde sagen, Last Christmas.
2: Nein. Nächste Chance vorbei. Ich glaube, wir müssen noch einmal reinhören.
3: Hallo, da ist der Leon aus Tirol. Götzens, ich glaube, ihr habt den Sägesong.
0: Ja, welcher?
3: Ich sag, dass das Last Friday Night von Katy Perry ist.
0: Bis jetzt am nächsten dran. Das ist
2: heißer Tipp.
0: Komplett die Richtung stimmt, aber ganz knapp daneben.
2: Also, ihr drei Gemeinde, wir brauchen euch. Plus 4 3 800 600 600. Welchen Song haben wir zersägt?
0: Das ist tricky, gell?
2: Ja. Ich tue mir auch schwer. I had a dream.

0: Guten Morgen, 6.51 Uhr. Der Ö3-Wecker ist jetzt in Oberösterreich.
1: Oha.
0: Wir lieben gute Nachrichten. In Linz-Urfa haben gestern viele nämlich bei einer Katzenrettung mitgefiebert. Der Kater Maxi ist nach mehr als 3 Wochen, müsst ihr euch mal vorstellen, endlich
1: unfassbar,
0: vom Dach geholt worden.
1: 3 Wochen.
0: Ohne Wasser und Futter. Ja, da hat der 8-jährige Kater gut durchgehalten. Zwar hungrig, aber gesund ist er dann wieder am Boden gelandet. Und es geht ihm gut.
1: Halleluja.
0: Ja.
1: Good News aus Oberösterreich und hoffentlich gleich noch mehr Good News aus Oberösterreich. Die Karin aus Mattighofen ist dran. Karin, einen schönen guten Morgen.
2: Guten Morgen.
1: Hey, wir haben uns sowas von die

0: Sägespäne und Zähne ausgebissen beim unserem Sägesong. Ich spiele ihn dir jetzt nochmal kurz an und dann drücken wir dir alle Daumen. Dass du jetzt die Erste in der Dreigemeinde bist, der den auflöst. Welcher ist es, Karin?
1: Das ist I Kissed the Girl von Katy Perry.
0: Das kommt mit sehr viel Überzeugung daher.
1: Ja, ich bin mir da ziemlich sicher.
0: Na gut, in einer Infektrende brauchen wir nicht diskutieren.
2: Ich wollte gerade sagen.
0: Karin, endlich, danke.
2: Danke, dass du uns hier endlich erlöst hast.
0: Du hast die Ehre der Dreigemeinde gerettet.
1: Sehr gut, super, da freue ich mich.
0: Hey, du hast erzählt, du arbeitest auf der Gemeinde. Dürfen wir dich da mit dem Ö3-Wecker begleiten? Weil Katy Perry-Expertin wäre ich dir jetzt davon ausgegangen.
1: Ja, natürlich. Der läuft bei mir den ganzen Vormittag. Solange ich auf der Gemeinde bin, läuft euer Radio, ja.
0: Das freut uns sehr. Dann einfach laufen lassen, weil heute unter anderem noch Wasserzähler einsammeln, da wird gut zu tun sein, oder?
1: Ja, richtig.
0: Sehr gut. Alles Gute für den Dienstag und vielen Dank nochmal, du hast das überragend gelöst.
1: Super, danke.
2: Schönen Tag.
1: Schönen Tag euch, danke.
2: Ciao.

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18: 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Aufstehen mit eurer Musik gleich von den Red Hot Chili Peppers. Other Side ist da mit dabei. Jawohl. Oder auch Olivia Dean. Davor geht's jetzt zu Julia D'Agostino. Es ist 7 Uhr. Guten Morgen.
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20: Heute ist Tag der Katastrophenvorbeugung. Es geht darum, wie wir uns auf ein Blackout vorbereiten können. Man sollte zum Beispiel zu Hause so gut ausgestattet sein, dass man sich eine Woche ernähren kann. Ö3-Reporter Jürgen Freimuth, du hast dich in Linz umgehört und es ist gar nicht so einfach.
21: Wir haben im Keller genau gar nichts. Ich glaube, man befasst sich ein bisschen zu wenig damit oder man weiß nicht wirklich warum.
22: Hast du genug Vorräte zu Hause, um eine Woche ohne fremde Hilfe auszukommen?
23: Ja.
22: Was hast du da alles daheim?
23: Mehl, Nudeln, Wasser.
24: Alles, was man einfrieren kann, alles Mögliche.
25: Also Dosensachen schauen wir jetzt, dass man so vollwertige Mahlzeiten kocht, wäre wahrscheinlich schwierig.
22: Könnte auch längere Zeit der Strom ausfallen, also dass man da vielleicht Batterien oder Kerzen zu Hause hat?
25: Wir sind bestimmt ein bisschen nachlässig. Also wir könnten uns definitiv besser darauf vorbereiten.
20: Ja, Ö3-Reporter Wolfgang Böhmer, Vorbereitung ist da alles.
26: Ja, und da hat jeder für sich und seine Familie auch selbst Verantwortung zu übernehmen, sagen die Experten. Jeder von uns sollte also alles zu Hause haben, um zumindest eine Woche ohne Einkäufe auszukommen, auch ohne Strom, also Batterien, haltbare Lebensmittel, die man auch ohne Kochen oder Erwärmen essen kann. Und, was oft vergessen wird, sagen die Experten, ausreichend Getränke. Denn schnell kann eine Naturkatastrophe zum Beispiel auch für verunreinigtes Wasser sorgen. Aber auch genügend Spezialnahrung für Babys oder ältere und kranke Menschen.

0: Und Wolfgang, bei Katastrophen geht es eben auch um die Wasserversorgung.
1: Viel geht da ja über Pumpen. Das muss auch bei einem langen Stromausfall gesichert sein. Und da nur eine Zahl. Allein in den letzten Jahren sind in Österreich 3.800 Projekte zur Katastrophenvorbeugung um 1,4 Milliarden Euro umgesetzt worden. Also es bleibt die nüchterne Erkenntnis, Katastrophen werden sich weiterhin nicht verhindern lassen. Umso wichtiger ist schlicht auch die persönliche Vorsorge.
0: Aufregung um die Smart Glasses von Meta. In einer Wiener Schule hat sich ein Kind geweigert, die KI-Brille, mit der man filmen kann, abzusetzen. Der Schüler wurde von der Schule geworfen. Das Bundesverwaltungsgericht hat den Schulverweis jetzt aber wieder aufgehoben. Bildungsminister Christoph Wiederkehr ist überrascht.
2: Ich halte es für sehr befremdlich, dass man eine Brille, die andere auch beobachten und mitfilmen kann, überhaupt in der Schule aufsetzt. Ich war auch überrascht über diese Entscheidung. Ich lehne es ab, dass ohne Zustimmung von anderen man mitgefilmt wird oder auch abgehört wird. Dementsprechend bereiten wir gerade auch möglicherweise eine andere gesetzliche Regelung vor, sofern dieses Gerichtsverfahren wirklich auch letztinstanzlich verloren wird.
0: Wiederkehr will also per Gesetz die Möglichkeit schaffen, dass Schulen Smart Glasses verbieten können. In Niederösterreich läuft nach dem Zugchaos gestern heute wieder alles weitgehend normal. Aber Ö3-Reporterin Birgit Zeiss-Brammer, die Kritik an den ÖBB, die ist groß.
3: Stundenlang müssen einige Fahrgäste am Bahnhof Wiener Neustadt auf die Weiterfahrt warten. Viele der Gestrandeten fühlen sich von den ÖBB nicht ausreichend informiert.
4: Warum ist hier nichts angeschrieben? Jeder muss in die Arbeit.
5: Wenig Durchsagen, sehr viele Leute stehen beim Bahngleis und warten.
6: Also da muss man gucken, dass man irgendwas anderes organisiert. Das kann so nicht weitergehen.
3: Warum so lange keine Information kam, erklärt ÖBB-Sprecher Christopher Seif so.
7: Wir können die Fahrgäste nur dann informieren, wenn wir auch gesicherte Informationen weitergeben können. Jede Unsicherheit birgt natürlich das Risiko, dass es in 10 Minuten wieder eine geänderte Information gibt. Das ist weder für die Fahrgäste hilfreich, noch bringt es irgendwie den betrieblichen Ablauf weiter.
3: Warum die Waggons von selbst losgerollt und nach dem Anprall am Oberleitungsmast aus den Schienen gesprungen sind, ist noch nicht bekannt.
0: Österreichs Fußballerinnen haben die historische Chance, sich erstmals für eine Weltmeisterschaft zu qualifizieren. Und zwar mit einem Sieg gegen Kosovo heute, Ö3-Reporter Gerd Braska.
8: Ja, das ist die vorletzte Hürde, die genommen werden muss. Schönen guten Morgen. Nach dem 2:1 Auswärtserfolg fiebert auch Sarah Buntigam dem heutigen Rückspiel entgegen.
9: Niemand von uns war noch bei einer WM. Dementsprechend ist es einfach ein großer Traum für uns, nicht nur für uns, sondern auch einfach für den gesamten Frauenfußball oder Fußball in Österreich.
0: Und Gerhard, die Österreicherinnen dürfen heute auf den Heimvorteil bauen.
8: Ja, ca. 3.000 Fans werden im Sportclubstadion in Wien die Mannschaft heute anfeuern und da will das Team eine weitere Welle der Euphorie entfachen.
9: Natürlich, jetzt auch durch die Herren-EM im Sommer haben wir alle mitgekriegt, was das auslösen kann in Österreich für Euphorie.
8: Ja, und schaltet man den Kosovo aus, wovon wir ausgehen, dann wartet die Schweiz als allerletzte Hürde am Weg zur Weltmeisterschaft.
0: Und wir schauen noch weiter zu Simon Köldorfer.
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11: Es sind die kältesten Stunden seit fast 5 Monaten. 4 Grad messen wir aktuell in Leibnitz und in Dornbirn, 0 Grad in Zell am See und in Macheck und die Frostfestung Österreichs ist heute früh St. Jakob im Defreckental, minus 5 Grad aktuell. Der Nachmittag bringt dann 10 bis 18 Grad und viele von uns starten schon freundlich in den Tag. Teilweise hängt aber noch die Nebelsuppe über der Landschaft. Am hartnäckigsten ist der Nebel heute im Klagenfurter Becken. Das kann bis zum späten Vormittag dauern. Dann ist es aber wolkenlos, vor allem von Salzburger Land bis ins Burgenland heute. Fast durchgehend sonnig. Im Vorarlberg und in Nordtirol tauchen am Nachmittag Wolken auf.
12: 6:07. Schönen guten Morgen, Ö3 Verkehrsservice. Wir begleiten euch, Denise Wurz.
13: In Oberösterreich, in Linz, auf der A7 Richtung Freistadt, zwischen dem Knoten Linz und dem Franzosenhausweg, gibt es eine Unfallstelle am linken Fahrstreifen. Stau baut sich da bereits auf. 20 Minuten länger braucht ihr im Frühverkehr auf dem Weg nach Linz, auf der A7 zwischen Treffling und der Wiener Straße und zwischen Hummelhof und dem Knoten Linz, auf der Steirer Eckerbrücke stadteinwärts und auf der Umfahrung Ebelsberg stadteinwärts vor dem Mona-Lisa-Tunnel. In Niederösterreich auf der A22 Richtung Wien, da ist nach dem Knoten Korneuburg West ein Unfall passiert. Die mittlere Fahrspur ist blockiert und es gibt bereits 2 Kilometer Stau. Und in Wien plus 15 Minuten auf der Tangente Richtung Graz, von Hirstetten bis zum Knoten Pratter. Gute Fahrt!
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12: Es ist ein ausgezeichneter Zeitpunkt, Dienstagmorgen, um Radio zu hören. Einen schönen guten Morgen, weil erstens geht so in Blut.

0: minus halbe Stunde sieht man die Sonne auf.
1: Genau, ja.
0: Und zweitens kommt jetzt ein Song, der dieses Gefühl Start in den Tag und Sonnenaufgang perfekt abholt.
2: Oder?
3: Ja, also.
2: Oder?
3: Genauso möchte ich geweckt werden in der Früh.
0: Ah, na gut, dann gehen wir genau nach diesem Plan vor. Olivia Dean und Man I Need unterwegs.
4: 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Guten Morgen.
0: Schönen guten Morgen.
3: Guten Morgen.

0: Wunderschönen guten Morgen im Ö3-Wecker am Dienstag. Ich würde sagen, bisher läuft es hier relativ pannenfrei.
1: Mehr oder weniger.
0: Ja, aber das wird sich jetzt ändern. Wir dürfen euch nämlich jetzt zwei Osttiroler vorstellen. Aus Lienz und aus Iselsberg kommen die beiden. Und die sind absolute Pannenprofis.
2: Gehen wir's an,
1: genau. Bin ich da jetzt verbunden mit den Champions der österreichischen Pannenhilfe? Und zwar mit dem Alexander Unterberger und mit dem Daniel Ober-Erlacher.
2: Schönen guten Morgen, ja, das sei mir.
1: Hey Jungs, ich erreiche euch jetzt kurz vor Abreise zu eurem wahrscheinlich absoluten Jahreshighlight, oder?
2: So schaut es nach Benzing raus, eine Stunde nach München.
1: Bayern.
2: Und da haben wir die Road Patrol for Excellence. Das ist ein internationaler Wettbewerb für die ganzen Pannenfahrerclubs. Da probieren wir auf Stockhalt zu kommen.
1: Ja, unbedingt. Dafür drücken wir euch die Daumen. Es ist sowas wie die Europameisterschaft der Pannenhelfer. Und ihr habt euch durchgesetzt und für Österreich für diesen Bewerb qualifiziert.
2: Ja, genau. Das ist ein Wettbewerb mit verschiedenen Stationen, von E-Bike über Motorradl, E-Autos, Hybrid, Verbrennermotor, natürlich auch Mitgliederbetreuung, wird auch ganz groß geschrieben.
1: Ruhe bewahren und so?
2: Genau. Und das alles ist unter Zeitdruck.
1: Stark.
2: Also wir haben pro Station 20 Minuten Zeit, den Fehler zu finden. Und das wird uns in Benzing auch erwarten. Alles auf Englisch.
0: Boah, also die Daumen sind gedrückt. Danke, Daniel. Alex, gib uns noch euren ultimativen Trick mit. Worauf sollen Autofahrerinnen und Autofahrer unbedingt achten, damit es dann eben vielleicht keine Panne gibt?
3: Vor jeder Fahrt, man soll einfach einmal rund ums Auto gehen. Kurzer Blick auf die Reifen, sind die in Ordnung, ist irgendwo tiefer wie auf der anderen Seite. Man schaut kurz, ob die Beleuchtung funktioniert, bevor man losfährt und dann ist man schon sehr gut unterwegs.
1: Ah, das ist ein super Tipp, weil der kostet kaum Zeit rund ums Auto, so als Morgenroutine.
3: Genau so ist es.
1: Alex, Daniel, vielen, vielen Dank. Wir drücken euch die Daumen bei der Europameisterschaft der Pannenhelfer. Gute Fahrt und sollte zwischendurch doch wo eine Panne auftreten, ihr wisst, was zu tun ist.
3: Wir haben hoffentlich alles mit, dass wir uns erreifen können.
1: Okay. Kommt mit Edelmetall wieder zurück nach Tirol, okay?
3: Das ist der Plan.
1: Jawohl.
3: Dankeschön.
1: Viertel nach sieben, guten Morgen.
0: Guten Morgen.

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Schönen guten Morgen. Und jetzt, in 11 Minuten ist es 7:30, nehmen wir mal kurz ein bisschen das Tempo raus. Red Hot Chili Peppers, Ö3.

0: Aufstehen mit dem Ö3-Wecker am Dienstag, 7.22 Uhr. Guten Morgen. Der Tag, an dem der österreichische Kabarettpreis vergeben wird. Und wir suchen hier schon die ganzen Ö3-Wecker lang eure Gags, die einen Preis verdient hätten.
1: Unbedingt. Wofür oder für welchen Schmäh würdet ihr euch selber die Krone aufsetzen? Morgen.
2: Guten Morgen.

0: für den Thomas aus Blindenmarkt. Ich erzähle euch einen preisverdächtigen Witz jetzt. Ja.
1: Unbedingt.
0: Was ist gelb und kann nicht schwimmen? Ein Bagger. Was ist gelb und kann schwimmen? Bagger mit dem Flieger. Ich wünsche euch einen schönen Tag. Tschüss. Servus.
1: Bravo, Thomas.
2: Sehr gut.
1: Bagger mit Schwimmflügel, ist stark. Ich habe die Denise heute noch mit keinem einzigen Flach- oder Anti-Witz erwischt und der Thomas haut einen Baggerwitz rauf und sofort bist dabei.
2: Ja, obwohl ich eigentlich wirklich ein großes Flachwitz-Opfer bin. Okay. Aber deine haben mich noch nicht so überzeugt.
1: Puh, okay, ja gut, ich gebe noch nicht auf, aber jetzt hat mal das Ö3-Wecker-Team gemeint, sie haben auch noch einen, der preisverdächtig ist. Sind wir gespannt.
3: Du Schatz, ich war beim Arzt, ich musste was sagen.
4: Ich war auch beim Arzt, ich musste auch was sagen.
3: Okay, dann sag.
4: Nein, sag du zuerst.
3: Nein, sag du zuerst.
4: Und du.
3: Gleichzeitig, okay?
4: Okay.
3: Okay. Eins, zwei, drei.
4: Ich bin schwanger.
3: Unfruchtbar. Was?
4: Was?
2: Ja, der ist gut. Ja, der ist gut. Muss man lassen.

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1: Oh, schon voll.
0: 29.
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2: Auf 100 in 3,9 Sekunden.
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20: 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Schönen guten Morgen. Es ist 7:30, der schnellste Verkehrsservice Österreichs. Denise, die längsten Staus gibt's momentan in Oberösterreich, oder? Wo denn?
21: Ja, in Linz dauert es eine Stunde mehr auf der A7 Richtung A1. Zwischen dem Franzosenhausweg und dem Knoten Linz ist die Unfallstelle zwar seit kurzem geräumt, der Stau reicht aber im Frühverkehr noch bis Treffling zurück. Und plus 20 Minuten auf der B3 vor Mauthausen, vor und auf der Steirecker Brücke stadteinwärts und auf der Umfahrung Ebelsberg stadteinwärts vor dem Mona-Lisa-Tunnel. In Niederösterreich auf der A2 Richtung Wien ist zwischen Leobersdorf und Kottingbrunn ein Unfall passiert. Die ganz linke Fahrspur ist blockiert. Es gibt schon Stau und ihr braucht 15 Minuten mehr, Tendenz steigend. Und A22 Richtung Wien nach dem Knoten Korneuburg West ist nach einem Unfall die linke Fahrspur blockiert. Es gibt hier 3 Kilometer Stau und ihr braucht 10 Minuten mehr. In Wien plus 15 Minuten auf der Tangente Richtung Graz von Hierstetten bis zum Knoten Prater und großes deutsches Eck, Autobahn A8 Richtung Richtung München. Vor der Baustelle bei Rohrdorf Stau und 30 Minuten mehr. Julia D'Agostino.
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4: Papst Leo soll heute am späteren Vormittag ins Gemelli-Krankenhaus eingeliefert werden. Dort wird ihm dann ein Lungenknoten entfernt. Der Papst muss voraussichtlich eine Woche im Spital bleiben. Hackerangriff auf Supermärkte. In Frankreich haben Cyberkriminelle Tiefkühlgeräte, die digital gesteuert werden, gehackt und die Temperatur manipuliert. In vielen Geschäften mussten Tonnen an kaputten Lebensmitteln weggeworfen werden. Und wenn es keinen Schnee mehr gibt, dann müssen eben Skihallen gebaut werden. Der ÖSV prüft gerade den Bau von so einer Halle, in der man dann das ganze Jahr über trainieren könnte. Skihallen gibt schon einige bei unseren Nachbarn. Der ÖSV Skinachwuchs trainiert im Sommer zum Beispiel in Hallen in Litauen, Deutschland und den Niederlanden. Das Wetter jetzt, Simon Köldorfer.
22: Heute wird der sonnigste Tag der Woche vom Salzburger Land bis ins Burgenland. Abgesehen von ein paar Frühnebelfeldern gibt es in der Osthälfte nämlich Sonne pur. Das bedeutet jetzt fast 11 Sonnenstunden. Auch Tirol und Vorarlberg starten jetzt sonnig in den Dienstag, aber hier ziehen am Nachmittag dann von der Schweiz her Wolken auf. Die Höchstwerte 10 bis 18 Grad, aber jetzt braucht es noch mindestens eine Schicht mehr. 6 Grad haben wir zum Beispiel in Graz, 3 Grad in Innsbruck, knapp unter 0 Grad aktuell in Fürgen, in Vöcklabruck oder auch in Zwettl.
23: Simon, nimm uns noch mal kurz mit, weil bei der Julia in den Schlagzeilen gerade die Skihallen schon Thema waren. Es war heute Morgen der kälteste Start in den Tag, den wir bis jetzt hatten, oder?
22: Genau, so kalt wie heute war es seit dem Frühling nicht mehr.
23: Und zwar minus noch nicht ganz.
22: Minus 5 Grad war heute das kälteste in St. Jakob.
23: Und deswegen fast der Rollkragen beim Köldorfer, alles klar.
22: Ja, sicher.
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0: gute Nachrichten aus der Steiermark.
1: Und guten Morgen, genau.
0: Im Ö3-Wecker, es ist 7.39 Uhr. Leibniz wird immer grüner. Und dafür sorgen jetzt die Omas for Future. Die sind super. Die haben nämlich ein Projekt gestartet, damit es in Leibniz ordentlich blüht.
1: Und schon mit der Gießkanne in der Hand vor Ort. Schönen guten Morgen, Anke Mandl vom Wecker-Team.
2: Guten Morgen. Ich bin da eher Zuschauerin. Die Liz und die Christine von den Omas for Future, die gießen da gerade schon fleißig das Blühfleckerl vor uns. Das ist eines von mittlerweile 35 Blühfleckerln. Liz, erklär uns einmal, was ist das für ein Projekt?
3: Das kann jeder Mensch in Leibniz da mitmachen, ob das Privatpersonen sind oder wir haben eben auch zwei Schulen dabei. Es geht darum, dass man so kleinere Grünflächen und Baumscheiben, das ist so dieser Bereich unter einem Stadtbaum, dass die mit insektenfreundlichen Blühpflanzen bepflanzt werden. Also wir wollen eben für den Artenschutz was tun, für die Kühlung der Stadt und natürlich soll es auch schön ausschauen.
2: Und Liz, du bist eine Oma for Future. Da in Leibniz gibt es 9 Omas for Future und ihr habt mehrere solcher Projekte für die Umwelt. Ihr macht zum Beispiel auch Müllsammelaktionen. Warum macht ihr das?
3: Für mich war klar, wie ich in Pension gegangen bin, ich möchte irgendwas Ehrenamtliches tun. Umwelt ist mir schon lange ein Anliegen, schon seit meiner frühen Jugend. Und es ist so schön, mit gleichgesinnten Frauen zusammenzuarbeiten. Wir sind alle verschieden und es ist auch gut, die Zuversicht zu bewahren und was Positives zu zeigen. Und wenn wir alle zusammen helfen, dann wird es schon was.
0: Sehr cool.
1: Stark.
0: Mir gefällt auch Blühfleckerl.
1: Ja,
0: das mag
1: stimmt.
0: ich.
1: Das ist gut. Good News aus der Steiermark in Leibniz heute schon gehört. Good News aus Oberösterreich, wo eine Katze gerettet wurde nach 3 Wochen auf dem Dach. So fühlt sich doch Aufstehen gleich ein bisschen besser an.
4: Ja. Hey, ich finde das so cool, was ihr macht.
5: Hey, danke schön für die guten Nachrichten.
6: Also, gute Nachrichten gehen immer.
1: 7.40 Uhr.
0: Morgen.

0: Wenn was passiert, sofort informiert bei uns im Ö3-Wecker. Schönen guten Morgen, gleich 7.44 Uhr. Denise, Update aus der Verkehrsredaktion.
1: Ja, das betrifft euch jetzt in Kärnten. A2 Richtung Italien auf der Nordumfahrung Klagenfurt. Der Ährentaler Bergtunnel ist kurz gesperrt. Die Asfinag entfernt hier Teile. Bitte am besten die Dauer der Sperre abwarten.
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0: Wie nennt man einen Hund, der zaubern kann?
1: Hau raus.
0: Labracadabrador.
1: Oh, okay, komm, dann ist der geht besser. Okay, komm.
0: Okay, also ich fand den sehr lustig, aber gut. Okay. Wieso summen Bienen? Weil sie den Text nicht können.
1: Oh, okay, der ist auch mutig. Wie nennt man einen Boxer, der gerne saugt? Mike Tyson. Ja, ich habe Gefühl, er war wirklich bergauf, geht's nicht. Hoffentlich läuft das heute Abend besser. Einen schönen guten Morgen, 10 vor 8, der Ö3-Wecker. Am Abend wird im Globe in Wien der österreichische Kabarettpreis verliehen. Und deswegen suchen wir heute mit euch gemeinsam unsere, eure besten schlechten Gags. Schönen guten Morgen, Lukas Grein vom Ö3-Wecker-Team.
2: Einen schönen guten Morgen und vielleicht kennen Sie das ja, oft ist es gar nicht der Witz, der so lustig ist, sondern einfach die Person, die den Witz erzählt.
1: Das stimmt, ja.
2: So wie bei dir, Verena, oder?
3: Das ist der schlechteste Witz, aber ich weiß nicht, meine Freundin erzählt mir den immer und er ist wirklich, wirklich schlecht, aber ich muss immer lachen. Und zwar, sie sagt immer so, hallo Johanna übrigens, ich bin so schlecht, ich merke es mir leider nicht. Ich habe die Zitrone verärgert. Es tut mir so leid, sie ist sauer auf mich, irgendwie so. Und da muss ich immer so viel lachen und sie kann es am besten rüberbringen. Und das ist eigentlich das, was ich immer versuche weiterzugeben oder weiterzuerzählen. Da kann ich es leider überhaupt nicht.
2: Aber ich finde, das hat sich ganz gut angehört.
3: Ja, wenn sie erzählt, ist wirklich mega lustig, aber ja.
2: Ich will Sie noch grüßen.
3: Hallo Johanna, schöne Grüße von der Verena.
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13: Hier ist der Ö3-Wecker. Rein geht's in den Dienstag mit ganz viel von eurer Lieblingsmusik. Chasing Cars, Snow Patrol ist da zum Beispiel dabei. Oder auch Kygo mit Kellett.
16: Davor jetzt Julia D'Agostino, 8 Uhr.
13: Guten Morgen.
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18: Schulen sollen bald KI-Brillen verbieten können. Bildungsminister Wiederkehr denkt über ein neues Gesetz nach, nachdem in Wien ein Fall eskaliert ist. Ein Kind hat sich geweigert, die Smart Glasses von Meta, mit denen man filmen kann, abzusetzen. Der Schüler wurde von der Schule geworfen. Das Bundesverwaltungsgericht hat den Schulverweis jetzt aber wieder aufgehoben. Ö3-Reporterin Beate Tomasovic, wie schaut denn da die Begründung vom Gericht aus?
19: Zum einen hat der Schüler ein ärztliches Gutachten, in dem das Tragen der Smart Glasses empfohlen wird, weil der Bub ein Aufmerksamkeitsdefizit hat. Zum anderen hat das Gericht aber durchaus Verständnis gezeigt, dass man sich durch das anhaltende Tragen dieser Brillen beobachtet fühlt. Allerdings, die Schilderungen haben sich auf subjektive Eindrücke beschränkt, hat es da geheißen. Objektiv konnte nicht festgestellt werden, dass der Bub etwas ohne Zustimmung der anderen in der Klasse gefilmt hat.
18: Und Beate, wie geht's jetzt weiter?
19: Die Bildungsdirektion will nun gegen das Urteil vorgehen. Bildungsminister Christoph Wiederkehr kann sich auch vorstellen, dass solche Brillen in den Schulen verboten werden könnten. In Norwegens Hauptstadt Oslo ist es da schon so weit. Smart Glasses sind dort in der Schule nicht mehr erlaubt.
18: Hacker, Sabotage und Blackout. Wie sicher ist eigentlich Österreich? Heute am Internationalen Tag der Katastrophenvorbeugung spielen das Innenministerium und der Stromerzeugerverbund verschiedene Krisen durch. Ö3-Reporterin Barbara Ganzfuß.
20: 500 Polizistinnen und Polizisten

0: In 4 Bundesländern üben Vorfälle, die es in anderen Ländern schon gegeben hat. Sabotage, Spionage, Drohnenangriffe. Denn die hybriden Attacken werden mehr, sagt Innenminister Gerhard Karner.
1: So sehen wir derzeit nach dem Angriffskrieg der Russland auf die Ukraine, dass gerade das Thema Drohnenabwehr eines ist, das uns ganz besonders in der Zukunft auch fordern wird.
0: Wie funktioniert in solchen Fällen die Kommunikation? Wie läuft der Einsatz ab? Was läuft nicht ganz rund und muss verbessert werden? Diese Erkenntnisse soll die Übung bringen. Hundertprozentige Sicherheit gäbe es nicht, sagt Verbundchef Michael Strugel. Umso wichtiger seien gut geschulte Mitarbeiterinnen und Mitarbeiter.
2: Keller statt Wohnung. Einbrecher satteln offenbar immer mehr um. Die Kellereinbrüche nehmen laut Statistik zu. Es wird hier schon öfter eingebrochen als in Wohnhäusern. VDR-Reporter Gerd Petscher. Keller sind nämlich oftmals ziemlich leicht zu knacken. Du hast ja mit der Polizei angesehen, wie man sich besser schützen kann.
3: Ja, wir sind hier in der Kelleranlage eines Mehrparteienhauses in der Ankershofenstraße in Klagenfurt. Rainer Trippold, Leiter der Kriminalprävention der Polizei. Was fällt Ihnen bei diesem ersten Kellerabteil, das wir hier sehen, gleich einmal besonders auf?
4: Das Vorhängeschloss ist sehr massiv ausgeführt, hingegen Beschläge dazu sehr filigran. Das würde einladen, dass man das sehr leicht wegbrechen kann.
3: Also wenn Wertgegenstände unbedingt im Keller gelagert werden sollten, dann massive Schlossanlagen verwenden und sie auch noch zusätzlich im Keller sichern.
4: Wandanker, Bodenanker und das mit einem Bogenschloss verbindet.
3: Was wäre noch ein weiterer Tipp?
4: Dass man den Akku entfernt, den mit in die Wohnung nimmt. E-Bike ohne entsprechenden Akku hat nicht die Bedeutung wie das Gesamtpaket.
3: Thema Sichtschutz, was kann man da machen? Weil es sollte das Kellerabteil, so wie dieses hier, kein Schaufenster sein.
4: Von innen mit Plastikfolie oder Textilfolie, sodass man nicht erkennen kann, da lohnt sich ein Einbruch.
3: Und es sollte das Kellerabteil auch regelmäßig kontrolliert werden, damit ein Einbruch auch schnell erkannt wird.
2: Strom wird in Österreich in Zukunft anders abgerechnet. Stromkosten sollen stärker davon abhängen, wann und wie viel Strom gleichzeitig verbraucht wird. Wenig Freude mit der neuen Verordnung der E-Control haben die erneuerbaren Verbände. Paul Siehosch aus unserer Ö3-Wirtschaftsredaktion, die sehen nämlich kaum Spielraum für den Speicherausbau.
5: Eigentlich haben Speicherbetreiber hingefiebert auf die neue Verordnung. Unter Umständen sind manche nämlich von den Netzkosten ausgenommen. Das Stichwort ist da systemdienlich. Speicher, die das Netz unterstützen und günstiger machen, sind befreit. Aber die Regeln der E-Control, die sind zu streng, kritisieren die erneuerbaren Verbände.
2: Das heißt, Paul, es werden weniger Speicher gebaut, obwohl sie wichtig fürs Netz sind.
5: Die jetzt fixen Regeln hemmen den Ausbau, sagen Branchenvertreter. Andererseits sichern diese Regeln auch ab, denn zahlen die einen weniger Netzkosten, müssen die anderen mehr zahlen. Das wären unter Umständen die Haushalte. Laut E-Control passiert das durch diese strengen Regeln nicht. Die Haushalte profitieren eher von dieser Regelung. Große Diskussion also um die größte Strommarktreform seit 25 Jahren.
2: Und wir schauen jetzt noch weiter zu Simon Köldorfer.
6: Das Ö3-Wetter. Wir kommen immer mehr im Herbst an und wenn es in einer Herbstnacht wolkenlos ist, so wie vergangene Nacht, dann müssen wir mit Morgenfrost rechnen. Und das betrifft uns aktuell im Lungau, im Waldviertel oder auch im Ennstal und im Murtal. Mit der Kraft der Oktobersonne geht es jetzt aber schnell bergauf. Der Nachmittag bringt dann milde 10 bis 18 Grad. Das entspricht genau durchschnittlichen Oktobertemperaturen. Die Nebelfelder lösen sich auf in den nächsten Stunden. Wolkenlos bleibt es heute meistens im Streifen von Salzburg bis Eisenstadt. Anders in Vorarlberg und Nordtirol, hier ziehen am Nachmittag immer mehr Wolken auf.
7: Mit der Kraft der Oktobersonne und der Musik It's a Beautiful Day, Michael Bublé gleich dabei auf Ö3. Da war jetzt noch der schnellste Verkehrsservice Österreichs. Denise, wir sind bei euch in Oberösterreich.
8: Ja, das ist mühsam. Eine Stunde länger braucht sie momentan in Linz auf der A7 Richtung A1 zwischen Treffling und dem Franzosenhausweg und plus 20 Minuten auf der B3 vor Mauthausen vor und auf der Steirecker Brücke statt einwärts, auf der Umfahrung Ebelsberg statt einwärts vor dem Mona-Lisa-Tunnel und auf der Umfahrung Traun in beiden Richtungen.
7: Steiermark.
8: In Graz auf der A9 Richtung Slowenien ist der Blabutsch-Tunnel gesperrt. Die Asfinag entfernte gerade Teile von der Fahrbahn. Deswegen sind auch die beiden Gradkorn-Tunnel auf Rot. Ausweichen könnt ihr derweil über das Stadtgebiet.
7: Niederösterreich.
8: A2 Richtung Wien. Die Unfallstelle zwischen Leobersdorf und Kottingbrunn ist geräumt. Es gibt derzeit aber noch 6 Kilometer Stau, der sich im Frühverkehr nur langsam auflöst.
7: Ö3-Verkehrsservice in Wien.
8: Plus 15 Minuten auf der Tangente Richtung Graz von Hirstetten bis zum Knotenbrater.
7: Wir sind bei euch am Großen Deutschen Eck.
8: Autobahn A8 Richtung München, vor der Baustelle bei Rohrdorf staut sich's und ihr braucht 30 Minuten mehr.
7: Und Salzburg.
8: Da dauert es 20 Minuten länger auf dem Weg in die Stadt Salzburg auf der B156 ab Antering. In der Folge auch Stau auf der Oberndorfer Straße.
7: Gute Fahrt, guten Morgen und guten Start in den Dienstag. Das

0: 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Schönen guten Morgen im Ö3-Wecker. Es ist Dienstag, 13. Oktober, 14 Minuten nach 8. Und jetzt gibt's einmal ein fettes Ständchen unbedingt für unser heutiges Geburtstagskind. Manuel Feller wird 34.
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2: Vielen Dank, danke schön.
3: Herzlichen Glückwunsch zum Geburtstag. Wie fühlt das sich an? Was steht so am Plan beim Geburtstagskind, Manuel Feller?
2: Genießen mit der Familie und ja, einen Kuchen gibt es auch wahrscheinlich. Und
3: ja, herrlich. Weil du gerade gesagt hast, Kuchen, gibt es bei dir eine Kuchentradition? Weil ich zum Beispiel kriege jedes Jahr von meiner Mama zum Geburtstag eine Bananenschnitte. Die gibt es immer nur zum Geburtstag.
2: Ja, bin ich schon voll dabei.
3: Bist dabei?
2: War ich schon zufrieden.
3: Ja.
2: Ich habe mir gewünscht, weil meine Kinder essen so gern Bananenbrot und das ist ja eigentlich fast wie ein Kuchen. Und ich habe mir gewünscht, mit weißer Schoki überzogen.
3: Boah.
2: Da lasse ich mich von der Frau überraschen. Normalerweise, bei den Kindern sind dann immer noch Gummibären oder so drauf, auf das verzichtbar.
3: Da ist es
2: schon angemessen im Alter. Da ich sage, weiße Schokolade überzogen reicht und eine Kerze bitte nur und nicht 34.
0: Boah, das klingt so gut, krieg gleich Hunger. Normalerweise werden Sportlerinnen und Sportlern ja vor allem für ihre sportlichen Erfolge gefeiert.
3: So,
0: du wirst jetzt aber auch völlig zu Recht für deine Worte gefeiert. Du hast letzte Woche ganz offen über mentale Probleme geredet und dass es auch gut ist, sich Hilfe zu holen. Okay. Wie waren denn da bis jetzt die Rückmeldungen, Manu?
2: Ich sage mal, im Großen und Ganzen sehr positiv, also überraschend positiv eigentlich. Viele Dankesnachrichten eigentlich auch und ja, war eigentlich überrascht über die vielen schönen Worte, sage ich jetzt mal.
3: Das macht aus dir, der ja für uns normalsterbliche Rutscher ein übermenschlicher Skifahrer ist, dann auch einen Menschen. Und das hat ja dir extrem nahbar und sympathisch gemacht.
2: Danke sehr, ne? Schlussendlich sind wir Sportler und wir sind dann am Start, um unseren Job zu machen und das so gut wie möglich. Aber eben, wir sind auch nur Menschen und es ist halt nicht jeder Tag gleich.
3: Manuel, alles, alles Liebe nochmal zum Geburtstag und alles erdenklich Gute privat und auch beruflich dann zum Start in die neue Saison.
2: Vielen Dank. Danke.

0: In 8 Minuten, 8:30, schönen guten Morgen, my Bublé, beautiful day. Simon, wie viel Wahrheit liegt in dieser Aussage?
1: Sehr viel Wahrheit. Heute gibt es in ganz Österreich viel Sonne, von Salzburg bis Eisenstadt sogar den ganzen Tag.
2: Na bitte, sonnig und mit so einer guten Scheibe, Blink 182, all the small things, geht's rein in den Tag. Das kann nur ein guter Dienstag werden.
0: Wenn ihr das beide sagt, dann muss es wohl stimmen.
2: Oder? Ja, schon. Aber der ist auch gut. Spürst du das?
0: Ja, jetzt spüre ich es. Danke.
2: Oh yes.

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15: 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Guten Morgen, schönen Vormittag am Dienstag, 8:30, der schnellste Verkehrsservice Österreichs. Denise, wir sind bei euch jetzt in Niederösterreich.
16: Ja, bitte aufpassen, auf der A1 Richtung Salzburg brennt zwischen Amstetten Ost und Amstetten West ein LKW am Pannenstreifen. Die Rauchentwicklung ist da sehr stark, fahrt hier bitte vorsichtig. Und auf der A2 Richtung Wien beim Knoten Guntramsdorf ist ein Unfall auf der ganz linken Fahrspur passiert. Es gibt da bereits kurzen Stau. Oberösterreich plus 30 Minuten in Linz braucht sie auf der A7 Richtung A1 zwischen Treffling und der Wiener Straße und plus 20 Minuten auf der B3 vor Mauthausen vor und auf der Steirecker Brücke statt einwärts auf der Umfahrung Ebelsberg statt einwärts vor dem Mona-Lisa-Tunnel und auf der B129 vor dem Römerberg-Tunnel. In der Steiermark, in Graz, A9 Richtung Slowenien. Die Sperren sind der beiden Gradkorn-Tunnel und des Blabutsch-Tunnels sind aufgehoben. Die Teile sind da entfernt und der Stau löst sich nach und nach auf. In Wien braucht sie 20 Minuten länger auf der Tangente Richtung Graz, von Hirstetten bis zum Knoten Prater. Großes deutsches Eck, Autobahn A8 Richtung München. Vor der Baustelle bei Rohrdorf gibt es Stau und ihr braucht 30 Minuten mehr. Und in Salzburg dauert es 20 Minuten länger auf dem Weg in die Stadt Salzburg auf der Oberndorfer Straße stadteinwärts. Weiter zu Julia D'Agostino.
17: Drei Schlagzeilen.
18: Achtung vor gefälschten E-Mails und SMS, die den Klimabonus versprechen. Auch wenn es den Klimabonus gar nicht mehr gibt, versuchen Betrüger gerade damit, an Kontodaten und Geld zu kommen, so heißt's. Und die Polizei appelliert, niemals auf den mitgeschickten Link klicken und auch keine Daten preisgeben. Wie die Fake-SMS genau aussehen, das seht ihr auf unserer Homepage. Kritik gibt's jetzt am Bundesheervertrag zu den Leonardo-Jets. 12 neue Kampfflugzeuge sollen von Italien gekauft werden. Nur der Kaufvertrag dazu erfüllt laut den Bundesheerprüfern nicht die internationalen Standards. Vieles ist etwa noch beim Thema Gewährleistung offen. Und Hakenkreuze am Kinderspielplatz und zerstörte Jungbäume, das Unbekannte in Ried den Stadtpark komplett verwüstet haben, das sorgt für Ärger, aber auch Zusammenhalt. Professionelle Gebäudereiniger wollen jetzt nämlich helfen. Sie bieten an, den Park kostenlos zu säubern. Das Wetter jetzt mit Simon Köldorfer.
17: Hochnebel hängt über dem Klagenfurter Becken. Hier kann es heute bis zum späten Vormittag dauern. Die anderen Nebelfelder lösen sich jetzt rasch auf und dann ist die Bahn frei für die Sonne. Vom Flachgau bis ins Burgenland ist es über weite Strecken komplett wolkenlos. In der Schweiz ist es aber jetzt teilweise schon bewölkt und diese Wolken ziehen am Nachmittag dann auch nach Vorarlberg und Nordtirol. Die Höchstwerte heute ähnlich wie gestern 10 bis 18 Grad. Aktuell ist es aber ziemlich frisch. In Innsbruck und in der Stadt Salzburg hat es 3 Grad. Leicht frostig ist es sogar in Zwettl, in Bad Mitterndorf und in Seefeld.
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0: Österreichs beste Pannenhelfer. Heute schon gehört bei uns Ö3 Wecker, das sind der Daniel und der Alex aus Osttirol.
1: Ja, die beiden sind jetzt gerade am Weg zur Europameisterschaft der Pannenhelferinnen und Helfer in Bayern. Vorher haben sie uns, ja, viel Glück, Daumen sind gedrückt, haben sie uns aber im Ö3 Wecker noch einen Tipp dagelassen.
2: Vor jeder Fahrt, man soll einfach einmal rund ums Auto gehen. Kurzer Blick auf die Reifen, sind die in Ordnung, ist irgendwo tiefer wie auf der anderen Seite. Man schaut kurz, ob die Beleuchtung funktioniert, bevor man losfährt und dann ist man schon sehr gut unterwegs.
1: Ja, schon gescheit. Braucht nicht
0: einfach mal eine Runde drehen, genau.
1: Viel Zeit und erspart uns dann vielleicht die ein oder andere Panne. Es ist 8:40 Uhr. Guten Start in den Dienstag.
0: Morgen.

0: Katrina and the Waves, Ö3 Wecker, Walking on Sunshine. Das ist schon mal eine gute Nachricht, Simon, weil das kommt heute ganz gut hin, oder?
1: Ja, in ganz Österreich heute viel Sonne.
0: Eine gute Nachricht. Die nächste kommt gleich aus Kärnten. Davor jetzt noch, es ist 8.46 Uhr, Verkehrsupdate, Denise, für Oberösterreich.
2: Ja, auf der A7 Richtung A1 ist zwischen Dornach und Urfa nach einem Unfall nur die Überholspur frei. Der Stau reicht da bis Dornach zurück und ihr braucht 15 Minuten mehr.
0: Müll sammeln und das im Vorbeilaufen. Das ist stark und ist eine Woche lang passiert, und zwar in Villach. Das Ganze heißt Bloggen.
2: Warum?
0: Und zwar aus dem Grund, weil das Wort aus Schweden kommt. Plogga heißt auf Schwedisch aufheben. Und dazu kommt das Wort Joggen, ergibt also Ploggen.
2: Ja. Ja, 1200 Menschen haben da teilgenommen und mitgemacht, darunter auch Schulen und das Bundesheer und Vereine. 700 Kilogramm weggeworfener Müll ist mit dieser Aktion entsorgt worden und hat die Stadt wieder sauber gemacht. Sehr cool. Sauber.
0: Sauber, stark und läuft. Genau.
2: Guten Morgen am Dienstag.

0: Kollegin Susi Zuschmann ist gerade mit folgenden Worten zu uns ins Studio gekommen. Ja, hallo.
1: Hallo Susi. Gleich ganz, ganz viel Musik für euren Vormittag. Halbe Stunde nonstop ab 9 nach Martin Solveig.

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20: Hier ist Ö3 bei der Arbeit. Dienstagvormittag, wir kommen. Wir spielen jetzt mal eine halbe Stunde durch von den Goo Goo Dolls bis zu One Republic. Und das ist Julia D'Agostino. Es ist 9 Uhr.
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22: Skihallen in Österreich. Diese Idee treibt jetzt offenbar der österreichische Skiverband voran. Weltweit gibt es ja schon 130 Skihallen und Ö3-Reporterin Theresa Eder, die Idee kommt jetzt auch in Österreich gut an.
23: Ja, seitdem ÖSV-Präsidentin Roswitha Stadlober die Einrichtung einer Arbeitsgruppe für so eine Halle angekündigt hat, wird die Idee recht positiv aufgenommen. Marco Schwarz oder auch Manuel Feller finden die Halle überlegenswert. Vor allem fürs Training wäre es deutlich angenehmer, als um 5 Uhr früh mit 6 Paar Ski am Gletscher stehen zu müssen, meint Feller. ÖSV-Sportdirektor Mario Stecher sieht in einer Skihalle einen Gamechanger, weil sie den Skisport das ganze Jahr über erlebbar macht. Der Bau der Halle wird jetzt mal geprüft. Ein fixes vorliegendes Konzept gibt es noch nicht. Als möglicher Standort wird Wien diskutiert.
24: Hackerangriff auf Supermärkte. In Frankreich haben cyberkriminelle Tiefkühlgeräte, die digital gesteuert werden, gehackt und die Temperatur manipuliert. Ö3-Korrespondent Ernst Kernmeier, Tonnen an Lebensmitteln sind kaputt.
0: In vielen französischen Supermarktfilialen sieht es gestern aus wie nach ausgedehnten Hamsterkäufen. Leergeräumte Regale, verstörte Kunden und Kundinnen.
1: Mais là-bas aussi, c'est tout vide.
0: Alles leer, sagt eine Frau. Eine Katastrophe.
1: Une catastrophe.
0: In der Nacht auf gestern haben Hacker die Temperatur in Tiefkühlregalen auf bis zu 50 Grad hochgedreht. Tonnen von aufgetauter Tiefkühlkost mussten entsorgt werden. Mehrere hundert Filialen großer Ketten waren betroffen. Der Schaden geht in die Millionen. Die Kühlgeräte werden üblicherweise elektronisch in jeder Filiale gesteuert. Eine Verbindung zum Internet macht die Wartung einfacher und billiger. Sie öffnet allerdings auch das Tor für Cyberpiraten. Das Motiv für den gestrigen Angriff ist unklar. Von etwaigen Forderungen ist nichts bekannt.
24: In Niederösterreich läuft nach dem Zugchaos heute wieder alles weitgehend normal. Gestern waren ja tausende Pendler von Zugausfällen und Verspätungen betroffen. Die Pendlerinitiative Österreich kritisiert, dass solche Probleme bei den ÖBB immer wieder vorkommen. Ö3-Reporterin Lisa Veitz.
2: Stundenlang mussten Pendler gestern auf ihre Züge warten oder auf andere Verbindungen ausweichen. Erst gegen 16 Uhr war die Störung behoben. Für die Pendlerinitiative Österreich ist der Vorfall kein Einzelfall. Sie kritisiert nicht nur wiederholte Zugausfälle und Verspätungen, sondern auch die mangelnde Schulung des Personals. Leopold Wagner von der Pendlerinitiative.
3: Es gab auch ein Problem mit der Informationspolitik der ÖBB. Keine Informationen oder nicht richtige Informationen, gerade am Bahnhof, wenn jetzt ein Zug ein- oder ausfährt und die Lautsprecheransage läuft, hat man oft keine Chance.
2: Die ÖBB betonen, dass Unfälle gerade im Frühverkehr eine große Herausforderung seien.

0: Warum die beiden Güterwaggons überhaupt ins Rollen geraten konnten, ist noch nicht geklärt. Die Ursache wird untersucht. Für die Pendler bleibt vor allem der Ärger über die verlorene Zeit.
1: Und die Mehrwertsteuersenkung auf Grundnahrungsmittel wirkt zumindest teilweise. Die AK Wien hat Probe geshoppt und einen Preismonitor erstellt. Da zeigt sich, durchschnittlich gibt es einen Preisrückgang von 9%. 23 Produkte sind günstiger geworden, darunter ganz massiv die Teebutter mit einem Minus von 37%. Weiter jetzt zu Simon Köldorfer.
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3: Vom Bodensee bis zum Neusiedlersee strahlt die Sonne vom blauen Himmel. Dazwischen sind noch ein paar Wolken und Nebelfelder unterwegs, aber die lösen sich am Vormittag auf. Der Nachmittag wird von Kärnten und Salzburg bis ins Burgenland völlig wolkenlos. Anders in Vorarlberg und Nordtirol, hier kommen dann von der Schweiz her langsam Wolken vor die Sonne. Die Temperaturen klettern nach der kalten Nacht auf 10 bis 18 Grad und ein kleines bisschen Regen erwartet uns dann von heute Abend bis morgen Nachmittag im Bereich von Vorarlberg bis ins Mostviertel. Danach geht's wieder tagelang trocken weiter.
4: Ist hier der schnellste Verkehrsservice Österreichs. Aline, es geht wieder nach Oberösterreich.
5: Nach Linz ist es schnell gegangen bei der Unfallstelle auf der A7 der Mühlkreisautobahn Richtung Westautobahn zwischen Dornach und Urfahr. Es sind wieder alle Fahrstreifen frei und der Stau löst sich auch schon auf. Und im Wiener Frühverkehr gibt es noch einige Staupunkte. Am längsten steht ihr auf der Tangente Richtung Graz, plus 20 Minuten von Hirstetten bis zum Knoten Prater. Deswegen gibt es auch Stau auf der A22 ab der Reichsbrücke.
4: Kommt gut und vor allem sicher ans Ziel. Du, Simon, heute der kälteste Morgen seit 5 Monaten.
3: Genau, ja. So kalt war es seit dem Frühling nicht mehr.
4: Ja, und ich finde, das hat man auch gemerkt. Bin am Moped hergefahren, das hat ein bisschen was von Skifahren gehabt. Wenn also die Oberschenkel ein bisschen. Ja, also, Sitzheizung an und ab zu den Ö3-Lieblingssitz. Die Goo Goo Dolls, Ray und jetzt One Republic. Wir spielen eine halbe Stunde durch. Susi Zuschmann hier. Hi.

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8: 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Aline, es staut in Wien.
9: Und zwar auf der Tangente Richtung Kagran. Da gab es bis vor wenige Augenblicke noch einen Unfall vor dem Absbergtunnel. Die Unfallstelle ist aber seit kurzem wieder geräumt. Noch reicht der Stau aber bis in die Hanson-Kurve zurück. In der Folge dann eine weitere Unfallstelle beim Knoten Prater zwischen LKW und PKW. Hier ist der rechte Fahrstreifen blockiert. In Wien ein Plus von einer Viertelstunde auf der Schüttelstraße vor der Baustelle bei der Franzensbrücke. In der Steiermark auf der A9 der Pyrenautobahn Richtung Linz, kurz nach Übelbach, ist der Kleinalmtunnel gesperrt. Da hat ein LKW die Höhenkontrolle ausgelöst. Am besten also, ihr wartet die Dauer der Sperre ab. Und am Großen Deutschen Eck, wie jeden Tag, ein Plus von einer halben Stunde auf der Autobahn A8 Richtung München vor der Baustelle bei Rohrdorf.
8: Kommt gut ans Ziel.
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2: Ihr kennt das sicher und man müsste dafür nicht Musikwissenschaft studiert haben. Es gibt Songs, da greifst du in der Sekunde, wo er anläuft, zum Regler und drehst lauter. Der funktioniert bei fast jedem Fest, wenn du willst. Vor allem, wenn du willst, dass die Tanzfläche voll wird. Und er ist auch am Dienstagvormittag einfach eine feste Bank, weil er ist einfach cool. I love Rock'n'Roll hier auf Ö3.

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19: Hier ist Ö3 Rockset gleich. Und Shakira, nix als beste Ö3 Musik halt für euren Dienstagvormittag. Und jetzt zum Punkt ist Julia D'Agostino dran. Es ist 10 Uhr.
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21: Verschmutztes Trinkwasser in der Steiermark. In Oberzeiring darf das Leitungswasser momentan nicht getrunken werden. Ö3-Reporter Michael Pendel.
22: Die alljährliche Routineuntersuchung hat ergeben, dass die Trinkwasserqualität für den menschlichen Gebrauch derzeit nicht gegeben sei, sagt Bürgermeister Ewald Heingartner. Das Wasser aus dem öffentlichen Wasserleitungsnetz Oberzeiring muss deshalb 3 Minuten abgekocht werden, bevor es zum Trinken verwendet werden darf. Womit das Wasser verunreinigt ist bzw. welche Werte erhöht sind, ist noch nicht klar. Der Endbericht soll im Laufe des Tages vorliegen. Herauszufinden, wo der Ursprung der Verunreinigung liegt, dürfte aber schwierig werden. Laut dem Bürgermeister gibt es 18 Quellen, aus denen Trinkwasser bezogen wird.
21: Der US-Schauspieler R.J. Mitty ist im Alter von 34 Jahren gestorben. Das bestätigt sein Management. Eine Todesursache wird aber noch nicht genannt. Mitty ist mit seiner Rolle in der Serie Breaking Bad bekannt geworden. Er hat den Sohn von Drogenboss Walter White gespielt. Das Angebot an Mietwohnungen ist in Österreich heuer leicht gestiegen. Das zeigt jetzt eine Umfrage der Plattform ImmoScout24. Ö3-Reporterin Theresa Eder. Die Umfrage zeigt auch, in einigen Regionen ist Wohnen auch günstiger geworden.
23: Ja, Vorzeigekandidat ist das Burgenland. Da sind die Mieten um 4% auf gut 11 Euro pro Quadratmeter gesunken. Das ist im österreichweiten Vergleich der niedrigste Preis, denn im Schnitt sind die Bruttomieten um 6% auf etwa 16 Euro pro Quadratmeter gestiegen. Am teuersten ist im immer nach Wien. Da zahlt man zum Beispiel für eine 70 Quadratmeter Wohnung 1581 Euro. Auch in Tirol und Salzburg bleibt es teuer. Den stärksten Preisanstieg hat es aber in der Steiermark gegeben. Da sind Wohnungen um 14% teurer geworden.
0: Und in Oberösterreich ist ein 17-Jähriger seinen Probeführerschein schon wieder los. Der Bursche ist in Hörsching mit 90 km/h durch eine 30er-Zone gerast. Dabei wurde er geblitzt. Eine Polizeistreife hat ihm den Führerschein abgenommen. Jetzt weiter zu Simon Köldorfer.
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1: Es ist immer noch leicht frostig in St. Michael im Lungau und in Lech am Arlberg. 10 Grad plus ungefähr sind es in den Landeshauptstädten. 14 Grad aktuell im sonnigen Bad Vöslau. Der Nachmittag bringt uns 10 bis 18 Grad und die restlichen Nebelfelder und Wolken vom Salzachtal und vom Klagenfurter Becken ostwärts machen bald Platz für ungetrübten Sonnenschein. Anders im Rheintal, hier sind schon die Schweizer Wolken aufgezogen und die ziehen in den nächsten Stunden über ganz Vorarlberg und dann langsam auch über Nordtirol immer mehr Wolken.
19: 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Bernhard, es wird jetzt schon langsam ein bisschen ruhiger.
2: Ja, jetzt auch wieder in Wien auf der Südosttangente, da hat sich die Verkehrslage jetzt normalisiert. Eine Viertelstunde länger dauert es aber noch auf der Schüttelstraße vor einer Baustelle bei der Franzensbrücke. Und wir sind noch am Großen Deutschen Eck, da dauert es eine halbe Stunde länger auf der Autobahn A8 Richtung München vor einer Baustelle bei Rohrdorf.
19: Kommt gut ans Ziel.
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19: Kann man schöner, wie geht's dir sagen, als mit Roxette. Gleich bei uns und Lorraine und jetzt Shakira. Also ihr schaut drauf, dass der Dienstag läuft und wir kümmern uns um Infos und natürlich um die Musik.

0: Wer schnupft bei euch im Büro? Also bei uns kann ich euch sagen, circa die Hälfte, hätte ich jetzt mal gesagt. Und was machen wir da vorbeugend am besten?
1: Ich trinke jeden Tag so ein Glas Zitronenwasser, und zwar Bio-Zitronen.
2: Draußen spazieren, Nahrungsergänzungsmittel, Vitamin D, Vitamin C, solche Sachen.
3: Gerade wenn man sich eh schon schlapp fühlt und denkt, okay, jetzt werde ich vielleicht krank, dann doch so moderate Bewegung, dass der Körper gar nicht die Zeit kriegt, sich da so in so einen Schlapp

0: Status überhaupt erst zu bringen.
1: Gut, moderate Bewegung von der Kaffeemaschine retour zum Schreibtisch. Und dazu Green Day.
2: Gleich auf U3 und jetzt singen.

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16: 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Und damit gleich weiter zum schnellsten Verkehrsservice Österreichs hier auf Ö3. Bernhard, die S1 in Niederösterreich ist gerade gesperrt.
17: Ja, und zwar die S1 Süd, die Wiener Außenring-Schnellstraße Richtung Vösendorf. Vor dem Tunnel Schwächert wird der Verkehr kurz angehalten, da hat ein Fahrzeug die Höhenkontrolle ausgelöst. Da geht es also bald wieder weiter. Auf der A21 der Wiener Außenring-Autobahn Richtung St. Pölten zwischen Heiligenkreuz und Meierling, da melden uns Ö3er Stau wegen Bauarbeiten, plant hier mindestens 10 Minuten mehr ein. Und am Großen Deutschen Eck auf der Autobahn A8 Richtung München zwischen Fraßdorf und Rohrdorf wegen einer Baustelle eine halbe Stunde mehr Fahrzeit.
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Der neue Kalender am Handy, die Herbstsachen, die jetzt wieder vorne im Kasten liegen. Ich finde, es gibt manche Dinge, die brauchen ein bisschen, bis wir uns dran gewöhnen. Und die dann aber richtig gut sind. So ging es mir ehrlicherweise mit der neuen von Taylor Swift. Zuerst so, bin mir nicht sicher. Und jetzt so, okay, wow. Patient Zero hier auf L3.

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3: Hier ist Ö3, Zeit wird's für eine halbe Stunde beste Ö3-Musik. Wir spielen durch, alle da von Meredith Brooks bis zu Martin Garrix. Und das ist Sophie Moseder. Es ist 11 Uhr.
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3: In Tirol gehen jetzt gerade Richterinnen und Staatsanwälte auf die Straße. Sie demonstrieren vor dem Landesgericht in Innsbruck. Grund ist der akute Personalmangel. Sie würden das System nur durch unbezahlte Mehrarbeit am Laufen halten, heißt es. Österreichweit fehlen bei den Richterinnen und Staatsanwälten etwa 320 Planstellen. Sea-Watch hat im Mittelmeer fast 230 Menschen gerettet. Ihre 5 Boote waren in Seenot geraten. Sea-Watch bringt die Menschen jetzt nach Italien. Die von Italien ausgewählten Häfen seien aber weit entfernt, kritisiert Sea-Watch. Dadurch könnten sie weniger oft für Rettungen ausfahren. In Villach in Kärnten hat die Polizei gleich zweimal denselben Autofahrer aus dem Verkehr gezogen. Ö3-Reporter Gerhard Petscher.
5: Zunächst wird der 45-Jährige von einer Streife im Stadtgebiet in Villach angehalten und kontrolliert. Dabei stellen die Polizisten einen deutlichen Alkoholeinfluss fest. Den Alkotest verweigert der Mann aber. Daraufhin wird ihm der Führerschein, aber auch die Autoschlüssel abgenommen. Keine 45 Minuten später wird der Kroate wieder im Stadtgebiet mit seinem Auto erwischt, denn er nimmt mit einem Zweitschlüssel das abgestellte Auto erneut in Betrieb. Die Beamten nehmen dem Lenker auch diese Schlüssel ab und befestigen dann Radklammern an den Reifen des Autos, um eine Weiterfahrt endgültig zu verhindern. Jetzt folgen zahlreiche Anzeigen.
3: Österreichs Vogel des Jahres ist der Flussuferläufer. Er ist gefährdet, heißt es von der Organisation BirdLife. In Wien und im Burgenland ist der Vogel zum Beispiel schon ganz verschwunden. Der Flussuferläufer lebt unter anderem an der Donau, der Mur und am Inn. Jetzt weiter zu Katrin Ladstätter.
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6: Nach dem frostigen Start heute früh, zum Beispiel in Gas am Kamp, in Vöcklabruck oder Zwerndorf, hat es jetzt immerhin um die 10 Grad und dazu scheint in den meisten Regionen stundenlang die Sonne. Oft ist es sogar wolkenlos. Die Temperaturen erreichen heute recht oktobertypische 11 bis 18 Grad. In Vorarlberg und Nordtirol, da werden die Wolken dann am Nachmittag langsam mehr. Am Abend geht es hier los mit etwas Regen und über Nacht wird es abgesehen vom Süden verbreitet nass. Morgen tagsüber gibt es aber schon wieder das Sonnencomeback rund um die Alpen schon am Vormittag.
3: 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Bernhard, in Oberösterreich brennt ein Auto.
7: Nämlich auf der A26 der Linzer Autobahn. Da gibt es ja diese noch nicht allzu alte Donautalbrücke. Die ist in beiden Richtungen gesperrt, weil in einem der Zufahrtstunnel eben ein Fahrzeug brennt. Der Tunnel ist auch völlig verraucht. Die Feuerwehr, wir sehen da über eine Verkehrskamera hin, trifft gerade ein mit Atemschutzgerät, um diesen Brand zu bekämpfen. Ausweichen ist möglich über die anderen Donaubrücken bei Linz, zum Beispiel über die Nibelungenbrücke oder auch über die Vößbrücke auf der A7. Und dann noch großes deutsches Eck auf der Autobahn A8 Richtung München zwischen Fraßdorf und der Baustelle bei Rohrdorf. Weiterhin Stau und eine halbe Stunde mehr Fahrzeit.
3: Kommt gut ans Ziel, jetzt mit einer halben Stunde Ö3-Lieblingshits funktionieren im Homeoffice genauso wie im Auto. Susi Zuschmann hier. Ich hoffe, euer Dienstag läuft.

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17: 11.30 Uhr hier. Wir schauen für euch auf Straße, Bus und Bahn. Brand aus, Bernhard, in Oberösterreich, Berlins.
18: Aber derzeit noch gesperrt die A26 in beiden Richtungen, die Donautalbrücke bei Linz. In einem Zufahrtstunnel hat ein Lieferwagen gebrannt. Das Fahrzeug wird auch demnächst von der Feuerwehr abgeschleppt. Ausweichen ist möglich über die anderen Linzer Donaubrücken, zum Beispiel über die Nibelungenbrücke oder die Föstbrücke auf der A7. Am großen deutschen Eck Autobahn A8 Richtung München zwischen Fraßdorf und Rohrdorf weiterhin 30 Minuten Zeitverlust vor einer Baustelle. Und in Vorarlberg, da ist die Zugverbindung Bregenz-München unterbrochen zwischen Lochau, Hörbrands und Lindau wegen einer Stellwerkstörung auf deutschem Gebiet. Für Nahverkehrszüge richtet die Deutsche Bahn gerade einen Ersatzverkehr ein. Fernzüge warten die Dauer der Sperre ab und das dauert zumindest noch bis Mittag.
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0: Ja, die 80er machen happy und Katzenvideos und na die Ö3 Happy Hour. Um kurz nach 12 geht's los mit den kleinen Dingen im Leben, die euch happy machen. Vom neuen Pulli bis zur Serie, auf die wir uns heute am Abend freuen. Und genau um das geht's. 0800 600 600 anrufen, mailen. Was bringt euch heute zum Grinsen? Also Möwe definitiv und völlig zu Recht ihr neuer Song.
1: Wir könnten tatsächlich nicht happier sein. Wir wünschen euch noch so viel Spaß mit unserer Single. Und ja, see you soon.

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18: Ö3 ist hier. Jetzt gibt's wieder eine Stunde lang eure kleinen und großen Glücksmomente. Meldet euch gerne 0800 600 600. Davor jetzt Sophie Mooseder. Es ist 12 Uhr.
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20: Eigentlich sollten wir ab dem kommenden Jahr zum Impfen auch in die Apotheke gehen können. Das hat die Regierung zumindest angekündigt. Allerdings, es wird noch immer verhandelt. Die Apothekerkammer und der Verband der Impfstoffhersteller drängen daher heute zur Eile. Ö3-Reporterin Tanja Malle, wie weit sind denn die Verhandlungen schon?
4: Es fehlt einfach der entsprechende Gesetzesentwurf. Die Verhandlungen laufen. Eine wesentliche offene Frage dürfte sein, ob die Apotheken auch gleich in das öffentliche Gratis-Impfprogramm aufgenommen werden. Dieses deckt ja bei Erwachsenen etwa Impfungen gegen Influenza, Pneumokokken und Covid-19 ab. Die Mittel dafür sind aber eigentlich bis Ende 2028 verplant. Das Gesundheitsministerium hält sich heute zum Stand der Verhandlungen bedeckt. Die Impfstoffhersteller und die Apothekerkammer drängen auf eine Aufnahme ins öffentliche Impfprogramm.
20: Die Ärztekammer ist grundsätzlich gegen das Impfen in Apotheken. Sie beziehen sich dabei auf die Patientensicherheit. Tanja, was sagen denn Erfahrungen aus anderen europäischen Ländern?
4: Die Apothekerkammer verweist auf entsprechende Aus- und Fortbildungen in Sachen Impfen. Und in 19 europäischen Ländern dürfen Apothekerinnen und Apotheker zur Spritze greifen. Erfahrungen aus Irland und Portugal zeigen etwa, dass das Impfen in Apotheken Durchimpfungsraten erhöht. Das wäre auch in Österreich nötig. Ein Beispiel: Zuletzt ist in Österreich etwa die Zahl der FSME-Impfungen deutlich zurückgegangen.
20: Hacker haben in Frankreich hunderte Supermärkte manipuliert. Sie haben die Temperatur in den Kühlanlagen auf 50 Grad hochgedreht. Riesige Mengen an Lebensmitteln müssen jetzt entsorgt werden. In Österreich sind die Supermarktketten Teil der kritischen Infrastruktur. Die Sicherheitsvorkehrungen sind hoch. Trotzdem stellt sich natürlich die Frage, kann so ein Cyberangriff auch bei uns passieren? ÖTRA-Reporterin Berthe Tomasowitsch.
5: Spar ist der größte Lebensmittelhändler in Österreich. Dort ist jede Marktleiterin, jeder Marktleiter mit einem speziellen Alarmsystem ausgestattet, sagt Nicole Bergmann, Sprecherin von Spar.
19: Und wenn in seiner Filiale etwas daneben geht, also wenn zum Beispiel jemand einbricht oder eben auch wenn die Kühlsysteme irgendein Problem haben, würde der Marktleiter oder die Marktleiterin sofort eine Alarmmeldung auf sein Handy bekommen.
5: Wenn das in mehreren Filialen gleichzeitig passiert, würde sofort die konzerneigene Cybersicherheitsabteilung befasst werden. Angriffe sind technisch auch in Österreich möglich, aber unwahrscheinlicher, heißt es von Experten. Die Angriffe treffen häufiger die viel größeren Lebensmittelketten in Frankreich, den Niederlanden oder Belgien. Ein solcher bisher nicht betroffener großer Lebensmitteleinzelhändler hat einige Systeme offline gestellt. In Österreich sind keine Angriffe bekannt.
20: Ernteausfälle, Schädlinge, Hitze und Wochen ohne Regen. In der Landwirtschaft treffen die Belastungen des Klimawandels eine Berufsgruppe, die wie jetzt eine Studie aus Krems zeigt, ohnehin mehr Stress ausgesetzt ist als die Allgemeinbevölkerung. ÖTRA-Reporterin Miriam Steiner.
21: Die Erdäpfelernte ist für Biolandwirt Stefan Schmidt aus Stockerau erledigt. Sein Lager ist trotzdem halb leer.
22: Die Trockenheit ist das eine. Das zweite, was dazukommt, ist diese extreme Hitze. Das macht den Pflanzen einen Riesenstress. Da gibt es dann auch Missbildungen. Und es reduziert einfach die Erntemenge ganz massiv.
21: Und das stresst wiederum den Landwirt. Dabei ist seine Berufsgruppe ohnehin einem höheren Stresslevel und auch psychischen Belastungen ausgesetzt. In einer aktuellen Studie der Uni für Weiterbildung Krems berichten Landwirtinnen und Landwirte vermehrt von Depressionen, Schlafstörungen und Angstzuständen. Studienautorin Elke Humer.
23: Die Arbeitszeit, die hohe Arbeitslast, ständige Verfügbarkeit, Tierkrankheiten, Pflanzenkrankheiten, alles mögliche Dinge, die oft auch außerhalb meiner Kontrolle liegen.
21: Sie betont,
23: dass man die Psyche genauso warten muss wie einen Traktor.
21: Und dass es mehr anonyme Hilfsangebote wie das bäuerliche Sorgentelefon geben sollte.
20: Der Krieg zwischen Russland und der Ukraine macht die Schifffahrt im Schwarzen Meer immer gefährlicher. Vor Bulgarien ist nach Drohnenangriffen ein Schiff gesunken, ein zweites ist schwer beschädigt worden. Schon in der Vorwoche sind zwei Handelsschiffe getroffen worden. Bulgarien bittet jetzt die NATO und die EU um Hilfe. ÖTRA-Reporter Matthias Humpelstetter.
24: 6. Oktober, 3 Uhr früh. Es ist noch dunkel draußen, als sich die Crew mit Schwimmwesten auf einem Rettungsboot in Sicherheit bringt. Im Hintergrund lodern Flammen aus ihrem Frachter. Es ist eines von zwei Schiffen, die allein in der Nacht von 6. auf den 7. Oktober vor der Küste Bulgariens beschossen worden sind. Dann, in der vergangenen Nacht, erneut ein Notrufsignal. Wieder sind zwei Schiffe getroffen worden, wieder vor Bulgarien. Wieder handelt es sich um mutmaßliche Drohnenangriffe. Als absolut inakzeptabel bezeichnet der bulgarische Ministerpräsident Rumen Radev heute die Attacken. Zur Herkunft der Drohnen sagt Radev, die Logik sage, dass diese Angriffe der Russischen Föderation nutzen würden. Bulgarien bittet nun die EU und die NATO um Hilfe bei den Ermittlungen.
20: Skifahren in eigenen Hallen.

0: Diese Idee treibt offenbar der österreichische Skiverband voran, sowohl für Spitzensportler als auch für Hobby-Skifahrer. Aus der Politik kommen zu den Skihallen ganz unterschiedliche Signale. Metrallreporterin Maria Kern.
1: Tourismusstaatssekretärin Elisabeth Zehetner von der ÖVP freut sich, dass Bewegung in das Thema Skihalle gekommen ist.
2: Weil ich eben einerseits will, dass die Kinder, die kein Skigebiet vor der Haustüre haben, auch das Skifahren lernen können. Und zweitens, weil wir natürlich auch für unseren sportlichen Nachwuchs verlässliche Trainingsmöglichkeiten brauchen.
1: Als möglichen Ort für eine Skihalle nennt Zehetner den Osten Österreichs. Aus dem Büro von Wiens Sportstadtrat Peter Hacker von der SPÖ heißt es aber, dass keine Skihalle angedacht werde. Im SPÖ-geführten Sportstaatssekretariat gibt man sich auch zurückhaltend. Man betont, dass man für die Finanzierung von Spitzensport zuständig sei, nicht für Breitensport. Tourismusstaatssekretärin Zehetner sagt zur Frage, wie denn eine Skihalle finanziert werden könnte, dass zunächst ein Konzept erstellt werden müsse.
0: Und die Formel 1 ist zurück in Afrika. Wie vor kurzem bekannt geworden ist, hat Ruanda einen 10-Jahres-Vertrag unterschrieben. Anfang der 2030er Jahre soll das erste Rennen stattfinden. In der Nähe der ruandischen Hauptstadt wird dafür eine Rennstrecke gebaut. Jetzt weiter zu Katrin Ladstätter.
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4: Das goldene Oktoberwetter, das geht heute in seine nächste Runde. Nur in Vorarlberg und Nordtirol sind etwas mehr Wolken dabei. Dichter werden die aber erst im Laufe des Nachmittags und am Abend. Da gibt es im Westen dann noch etwas Regen. Jetzt zum Mittag geht das Sonnetanken bei meist um die 12 Grad. Frischer ist es zum Beispiel im Enns oder Mürztal mit um die 9 Grad. Ein paar Grad wärmer wird es noch überall. In der kommenden Nacht beginnt es abgesehen vom Süden verbreitet zu regnen. Viel Regen, der noch immer sehr nötig wäre, wird es aber wieder nicht. Und schon ab dem Vormittagmorgen lockert es wieder mit etwas Sonne auf.
5: Drei mit dem schnellsten Verkehrsservice Österreichs für Straße, Bus und Bahn. Und da starten wir auch gleich mit der Bahn, Walter.
6: Ja, in Vorarlberg, da gibt es eine Streckenunterbrechung auf der Zugverbindung Bregenz-München, nämlich zwischen Locher-Hörbrands und Lindau. Grund ist eine Stellwerkstörung auf deutschem Gebiet. Für Nahverkehrszüge fahren Ersatzbusse, Fernzüge warten ab. Die Sperre dauert laut aktueller Prognose zumindest noch bis 12.30 Uhr. Wir wechseln auf die Straße. In Oberösterreich ist die A26, die Donautalbrücke, in beiden Richtungen gesperrt. In einem Zufahrtstunnel ist die Feuerwehr nach einem Fahrzeugbrand noch im Einsatz. Momentan wird das Unfallfahrzeug auf den Abschleppwagen geladen. Ausweichen ist möglich über die anderen Linzer Donaubrücken, zum Beispiel über die Nibelungenbrücke oder die Fößbrücke auf der A7. Stau gibt es dadurch derzeit auch auf der B127 in beiden Richtungen vor der Donautalbrücke. Und Bayern, großes deutsches Eck, Autobahn A8 Richtung München, zwischen Fraßdorf und der Baustelle bei Rohrdorf, Stau und 20 Minuten mehr Fahrzeit.
5: Eine gute Fahrt euch!
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1: Freude kann ja ganz, ganz unterschiedlich klingen.
2: Oh, geil.
3: Yes.
1: Wie ist das bei euch? Wie klingt das bei euch, wenn ihr euch so richtig, richtig freut? War das vielleicht heute schon mal so der Fall, dass ihr gesagt habt, ja, das ist schön und ich freue mich noch auf irgendwas, was jetzt kommt? Ruft gerne bei uns an 0800 600 600 oder schickt uns eine Sprachnachricht durch.

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2: Pink, so motivierend.
3: Er macht mich einfach happy und ich könnte ihn eigentlich ziemlich oft hören.
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0: Simple Life, Leonie auf E3. Manchmal sind es wirklich genau diese Dinge, diese simplen Dinge, die uns sowas von happy machen.
1: Hallo, hier ist die Diana. Ich treffe mich jetzt damit zwei super guten Freundinnen zum Mittagessen. Und allein, wenn ich schon dran denke, macht mich das so richtig happy.
0: Was hören wir die an, diese Freude? Viel Spaß auf jeden Fall. Und bei euch? Was macht euch so richtig, richtig happy? Oder was hat euch happy gemacht heute? Die Ö3 Happy Hour ist hier.

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9: Es ist gleich 12:30. Ihr hört Ö3 mit dem schnellsten Verkehrsservice Österreichs für Straße, Bus und Bahn. Die Streckensperre bei der Bahn in Vorarlberg, die dauert doch länger, Walter.
10: Ja, da bin ich gerade informiert worden. In Vorarlberg ist die Zugverbindung Bregenz-München zwischen Locher, Hörbrands und Linda unterbrochen wegen einer Stellwerkstörung auf deutschem Gebiet. Das wird voraussichtlich noch oder zumindest noch bis 13.30 Uhr dauern. Für Nahverkehrszüge, da fahren Ersatzbusse, Fernzüge warten ab. Wie gesagt, bis 13.30 Uhr voraussichtlich noch. Wir halten euch natürlich auf dem Laufenden. Oberösterreich wechselt jetzt auf die Straßen A26, Donautalbrücke, weiterhin Sperre nach einem Fahrzeugbrand. Derzeit wird hier die Fahrbahn gereinigt und die Tunneltechnik überprüft. Ausweichen ist möglich über die anderen Linzer Donaubrücken, zum Beispiel über die Nibelungenbrücke oder die Vöstbrücke auf der A7. Stau gibt es derzeit auch auf der B127 in beiden Richtungen vor der Donautalbrücke. Niederösterreich, da ist die B39 gesperrt nach einem Unfall zwischen Kammerhof und Weinburg. Eine lokale Umleitung ist da eingerichtet. Und Bayern, großes deutsches Eck, Autobahn A8 Richtung München. Zwischen Fraßdorf und der Baustelle bei Rohrdorf Stau und über 20 Minuten mehr Fahrzeit.
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1: 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Voll gemütlich, cozy, warm, bequem, cool.
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0: Vielleicht mal zwischendurch kurz rübergrinsen zum Kollegen, zur Kollegin. Das tut, finde ich, richtig, richtig gut und genau darum geht's gerade. Diese kleinen Dinge zwischendurch, die aber wirklich, wirklich viel ausmachen.
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0: Felix.
3: Ich habe bei euch Alex Warren Fever Dream gehört. Das hat mich voll gehypt. Ich bin richtig motiviert in die Arbeit gestartet und deswegen brauche ich das jetzt wieder.
0: Bitteschön. Hauptsache Happy Vibes. Nur die brauchen wir zum Mittag. Hier auf Ö3. How

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9: Ö3 ist hier, gemeinsam geht's durch den Arbeitstag. Jetzt gleich mit einer halben Stunde Non-Stop-Musik. Bon Jovi oder auch Kygo sind da zum Beispiel gleich mit dabei. Jetzt Sophie Mooseder. Es ist 13 Uhr.
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11: Studierende rufen in Wien am Nachmittag zu einer Demo auf. Es geht um das angekündigte Sparprogramm der Regierung. Die Unis bekommen nämlich weniger Geld, als sie fordern. Ö3-Reporter Peter Stacher, die Med-Uni Wien warnt, dass die Versorgung in diesem Fall nicht gesichert wäre.
12: Das geplante Uni-Budget würde 1 Milliarde Euro unter dem aktuellen liegen und die Inflationssteigerungen nicht berücksichtigen, klagen Med-Uni Wien und Ärztekammer.

0: Kammer. Deren Präsident Johannes Steinhardt rechnet vor, dass dann 200 Ärztestellen alleine an der MedUni eingespart werden müssten.
1: Wenn diese Personalressource fehlt, können Sie sich vorstellen, dass Spitzenforschung, Spitzenmedizin schon problematisch ist, aber das auch, und das vergessen, glaube ich, viele bei dieser Thematik, natürlich dadurch es zu einer Problematik in der Wartezeit kommen wird.
0: Aus dem Wissenschaftsministerium heißt es dazu, man ringe mit dem Finanzministerium noch um ein kleines Plus. Dazu gibt es am Samstag im Bundeskanzleramt ein Arbeitstreffen. Angesichts der Budgetlage ist eine Steigerung des Budgetplans aber mehr als ungewiss.
2: Die neuen Leonardo-Trainingsjets des Bundesheers sorgen für Kritik. Wesentliche Fragen sollen im Kaufvertrag mit Italien nicht geregelt sein, kritisiert die Prüfkommission. Ötra-Reporter Niklas Lehrer.
3: Es geht um das Kleingedruckte im Kaufvertrag mit Italien für 12 Leonardo-Trainingsjets des Bundesheeres. Wie die Presse berichtet, vermisst die interne Prüfkommission wesentliche Regelungen, etwa zur Frage der Gewährleistung. Wenn es hier keine Garantie gibt, dann würde das Bundesheer etwa auf den Kosten für Ersatzteile und Reparatur wohl sitzen bleiben. Nicht unwesentlich bei einer Kaufsumme von 1,5 Milliarden Euro. Verteidigungsministerin Claudia Tanner von der ÖVP will sich dazu noch nicht äußern. Es handelt sich um einen Rohbericht. Details können man daher nicht kommentieren, heißt es aus dem Ministerium. Von der Opposition hagelt es schon jetzt Kritik. Die FPÖ spricht von einem Blindflug auf Kosten der Steuerzahlerinnen und Steuerzahler. Und für David Stöckmüller von den Grünen zeigt sich,
4: dass irgendwo im Hinterzimmer irgendwas unterschrieben wird, ohne dass das Parlament und auch die Politik irgendwie die Unterlagen kennt.
3: Die Grünen werden dazu im Nationalrat einen Antrag einbringen.
2: Für Tennis-Jungstar Lili Taga ist das WTA 1000-Turnier in Wuhan in China schon nach der ersten Runde zu Ende. Die Osttirolerin muss sich zum Auftakt Nicola Batunkova aus Tschechien in 3 Sätzen geschlagen geben. Und der Frauenfußball boomt. Er entwickelt sich weltweit zu einer Milliardenbranche. Bei vielen Spielerinnen kommt davon aber nur wenig an. Das zeigt eine neue Studie der internationalen Spielergewerkschaft FIFPro. Ötra-Reporter Christoph Ott.
5: Obwohl der weltweite Umsatz im Frauenfußball von rund 600 Millionen Dollar im Jahr 2024 auf über 1 Milliarde im kommenden Jahr steigen soll, sind die Arbeitsbedingungen für viele Spielerinnen nach wie vor prekär. Laut der FIFPro-Studie mit mehr als 800 Befragten verdient jede zweite Spielerin weniger als rund 1.500 Euro im Monat, und das, obwohl alle in den höchsten Spielklassen ihrer Länder spielen. Fast die Hälfte kann damit nicht einmal die eigenen Fußballkosten decken. 49% denken sogar über ein vorzeitiges Karriereende nach. Vor allem eben aus finanziellen Gründen und wegen psychischer Belastungen. Die Spielergewerkschaft fordert deshalb dringend bessere Arbeitsbedingungen. Eine positive Entwicklung gibt es immerhin bei der Vereinbarkeit von Familie und Fußball. Nur noch 19% sehen eine Familiengründung als möglichen Grund, ihre Karriere vorzeitig zu beenden. 2017 war es noch fast die Hälfte.
2: Und jetzt weiter zu Katrin Ladstätter.
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7: Im Herbst ist das recht üblich, und dieses Jahr bei dem vielen Hochdruckwetter hatten wir es auch schon ganz oft. Den ziemlich großen Unterschied zwischen den Temperaturen in der Früh und denen am Nachmittag. Heute war es in der Früh in manchen Regionen ja sogar frostig, zum Beispiel in Gars am Kamp mit -3 Grad. Jetzt gehört Gars zu den österreichweit wärmsten Orten mit schon 16 Grad. Es geht überwiegend sonnig in Richtung Nachmittag. Ein paar Wolken sind im Westen dabei. In Vorarlberg vorübergehend auch Regentropfen. Kräftiger wird der Regen hier aber erst am Abend. Morgen früh, da haben wir es dann aber mal recht verbreitet nass. Im Laufe des Tages aber schon wieder trockenes, zunehmend sonniges Herbstwetter.
8: Weiter geht's zum schnellsten Verkehrsservice Österreichs für Straße, Bus und Bahn. Walter, zum Glück hat es in Vorarlberg bei der Bahn jetzt doch nicht bis 13.30 Uhr gedauert.
9: Genau, das ist schneller gegangen. In Vorarlberg ist die Streckenunterbrechung auf der Zugverbindung Bregenz-München aufgehoben. Die Stellwerkstörung zwischen Locher-Hörbrands und Lindau ist behoben und der Fahrbetrieb, der ist jetzt wieder aufgenommen worden. Und wir wechseln auf die Straße in Oberösterreich, A26 in beiden Richtungen, die Donautalbrücke. Die ist nach einem Fahrzeugbrand jetzt auch wieder frei. Damit löst sich auch der Stau auf der B127 in diesem Bereich langsam auf. Niederösterreich, A21 Richtung St. Pölten, zwischen Hinterbrühl und Meierling ist im Baustellenbereich nur eine Fahrspur frei. Grund sind da Mäharbeiten. Stau ab Hinterbrühl und 10 Minuten dauert es da länger. Und Bayern, großes deutsches Eck, Autobahn A8 Richtung München, zwischen Fraßdorf und der Baustelle bei Rohrdorf, der tägliche Stau und über 20 Minuten mehr Fahrzeit.
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8: Nicht schrecken, bei euch in Obersiebenbrunn, da werden die Sirenen getestet. Die haben nämlich beim offiziellen Alarm nicht funktioniert. Als kleine Einschränkung.

Stimmung wird jetzt auch bei uns richtig, richtig laut. Ja, so ähnlich. Aber jetzt machen wir mal einen gemütlichen Mittag mit einer halben Stunde Nonstop-Musik hier auf E3.

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13: Ö3 ist hier, es ist 13.31 Uhr. 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Walter, es ist gerade was reingekommen für Salzburg.
14: Ja, für die A10, die Tauernautobahn Richtung Stadt Salzburg. Da gibt es eine kurze Sperre zwischen St. Michael und Zederhaus. Der Verkehr wird vor der Einhausung Oberweißburg angehalten. Da gibt es ja Baumschlägerungsarbeiten. Am besten abwarten auf der Autobahn. Es geht in wenigen Minuten wieder weiter. Und Bayern, großes deutsches Eck, Autobahn A8 Richtung München. Zwischen Fraßdorf und der Baustelle bei Rohrdorf gibt es Stau und 20 Minuten mehr Fahrzeit.
13: Gute Fahrt euch!
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5: Hier ist Ö3, es ist gleich 14 Uhr, dann gibt's die Ö3 Nachrichten.
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5: Ö3 läuft bei euch. Wir gönnen uns gleich Queen und den Anfang machen dann One Republic. Aber davor geht's jetzt mal zu Sophie Mooseder. Es ist genau 14 Uhr.
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14: Papst Leo XIV. Wird noch in den kommenden Stunden an der Lunge operiert. Ö3-Korrespondentin Sophie Rupertz in Rom. Der Papst ist schon im Krankenhaus.
15: Kurz nach 13 Uhr ist Leo an der Gemelli-Klinik angekommen. Er ist aus dem Auto gestiegen und hat die Anwesenden direkt begrüßt. Nun wird er auf die Operation vorbereitet. Die Untersuchung des entnommenen Gewebes soll klären, welcher Art der Lungenknoten ist. Der Vatikan will dann am Abend über den Verlauf des Eingriffs informieren. Geplant ist etwa eine Woche Krankenhausaufenthalt. Alle Audienzen bis zum 20. Oktober sind abgesagt.
14: Entwarnung gibt's am Nürnberger Flughafen. Wegen einer mutmaßlichen Luftnotlage sind Eurofighter aufgestiegen. Der Betrieb ist vorläufig eingestellt worden. Die deutsche Polizei hat aber schon mitgeteilt, dass keine Gefahr besteht. Was den Alarm ausgelöst hat, ist noch nicht bekannt. Signa-Gründer René Benko hat einen Antrag auf Fußfessel gestellt. Sein Anwalt argumentiert damit, dass sich Benko im Hausarrest besser auf große Verhandlungen vorbereiten könne, schreibt der Kurier. Morgen findet dazu eine Haftprüfungsverhandlung statt. Und 8000 Mal zwischen Wien und Linz mit

0: dem Zug fahren, das können die ÖBB jetzt mit ihrer neuen größten PV-Anlage für Bahnstrom. Die Anlage mit fast 40.000 PV-Modulen ist heute in Enns im Bezirk Linzland in Betrieb genommen worden. Und jetzt weiter zu Katrin Ladstätter.
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2: In Vorarlberg und Nordtirol ist es schon teilweise grau, sonst gibt es aber oft blauen Himmel. Und er geht jetzt zwischen 11 Grad in Mariazell und 16 Grad in Langenlois vor die Tür. Am Abend beginnt es heute im Westen zu regnen, in der Nacht dann abgesehen vom Süden in vielen Regionen. Und morgen gibt es damit einen nassen Start in den Mittwoch. Bis zum Nachmittag hört der Regen aber größtenteils wieder auf und vor allem rund um die Alpen kommt auch rasch die Sonne wieder durch. Die Temperaturen, die legen morgen sogar zu. Es werden bis zu 20 Grad.
3: Weiter geht's zu euch auf die Straßen. Ö3 ist hier mit dem schnellsten Verkehrsservice Österreichs. Walter, in Wien wird demonstriert.
4: Ja, deshalb ist der Ring zwischen der Operngasse und dem Schottentor bis 18 Uhr gesperrt. Momentan gibt es Stau zurück bis zum Stadtpark, weil auch die Umleitung über die Zweierlinie überlastet ist. Am besten großräumig ausweichen, etwa über den Gürtel. Bei den Wiener Linien, da werden die Linien 1, D und 71 kurz geführt bzw. umgeleitet. Und Bayern, großes deutsches Eck, Autobahn A8 Richtung München, zwischen Fraßdorf und der Baustelle bei Rohrdorf, Stau und 20 Minuten mehr Fahrzeit.
3: Kommt gut durch den Nachmittag.
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3: Hi, gemeinsam arbeiten ist einfach, finde ich, sehr schön und einfach viel schöner als alleine. Und dazu noch One Republic. Das ist die beste Kombi.

Jetzt merkt man langsam wirklich, es ist Herbst. Wir haben das erste Mal die Stiefel an heute vielleicht, der Trenchcoat ist am Start. Aber so ein bisschen Sonne zwischendurch ist immer nett. Aber welche Sonne? Die von Volbeat oder die? Wir starten das Hit-Battle. Bitte anrufen oder eine Sprachnachricht schicken.

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0: Ö3 um kurz nach 14:30, das ist der schnellste Verkehrsservice Österreichs für Straße, Bus und Bahn. Walter, wir sind da in Wien.
14: Ja, der Ring ist zwischen der Operngasse und dem Schottentor noch bis 18 Uhr gesperrt wegen einer Demonstration. Der Stau reicht zurück bis zum Stadtpark, auch die Umleitung über die Zweierlinie ist überlastet. Daher am besten großräumig ausweichen, etwa über den Gürtel. Bei den Wiener Linien, da werden die Linien 1, D und 71 kurzgeführt bzw. umgeleitet. Bayern, großes deutsches Eck, Autobahn A8 Richtung München zwischen Fraßdorf und der Baustelle bei Rohrdorf. Da gibt es Stau und 20 Minuten mehr Fahrzeit. Und wir kommen zur Bahn in der Steiermark. Die Schnellbahnlinie S11, die Übelbacher Bahn, fährt ab 15 Uhr zwischen Pegau und Übelbach nicht. So, also ist zwischen Pegau und Übelbach außer Betrieb ab 15 Uhr bis zu Betriebsschluss. Da fahren ersatzweise Busse.
0: Kurzer Zwischenstand, wenn das Hit-Battle jetzt schon aus sein würde, dann kämen jetzt Axwell und Ingrosso. Day,
4: Der führt ganz klar. Aber Sabine, warum willst du den hören?
15: Er macht immer gute Laune, egal in welcher Situation. Er zaubert einem immer ein Lächeln ins Gesicht.
4: Ein bisschen Zeit habt's noch. Wo sind die Volbeat-Fans? Last Day Under the Sun, auch ein feiner Song, ja? Ihr entscheidet, was wir gleich spielen. 0800 600 600.

0: So, jetzt habt ihr aber aufgeholt. Die Mehrheit von euch sagt...
1: Volbeat, bitte!
0: 80% von euch wollen genau diesen Song. Last Day Under the Sun.
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17: Hier ist Ö3, der Dienstagnachmittag wird richtig lässig. Also musikalisch auf jeden Fall mit Lenny Kravitz und Olivia Rodrigo gleich. Davor zu Sophie Moseder. Es ist 15 Uhr.
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19: In 19 europäischen Ländern dürfen Apotheken schon impfen. In Österreich soll es ab dem kommenden Jahr soweit sein. Das hat die Regierung angekündigt. Der Verband der Impfstoffhersteller fordert jetzt Tempo bei den Verhandlungen. Sigrid Haslinger sagt:
2: Jetzt ist genau der Zeitpunkt und ich glaube, die Verhandlungen finden auch jetzt gerade statt. Und daher bitte auch unser Aufruf, es wirklich gesetzlich auch gut umzusetzen, rasch umzusetzen und auch sehr breit umzusetzen, damit wir auch in Österreich die Impflücken schließen können.
19: Bei den Verhandlungen offen ist noch, ab wann die Apotheken auch in das kostenlose öffentliche Impfprogramm aufgenommen werden können. Viele Schülerinnen und Studentinnen bekommen weiter gratis Binden und Tampons. An mehr als 500 Schulen und Hochschulen in Österreich werden die Periodenprodukte weiterhin kostenlos angeboten. Ziel ist, finanzielle Hürden abzubauen, sagt die Regierung. Außerdem soll die Aktion das Thema Periode enttabuisieren. Ungarns Parlament ändert sein umstrittenes Kinderschutzgesetz. In Büchern und Filmen für Kinder dürfen wieder Homosexualität und Transgender-Identität dargestellt werden. Die ehemalige Regierung unter Viktor Orban hatte die Rechte von LGBTQ-Menschen stark eingeschränkt. Und beim Plöckenpass kommt es ab der Nacht wieder zu Sperren. Ö3-Reporter Gerhard Petscher: Nach dem massiven Fellsturz vor mehr als 2,5 Jahren muss die Verbindungsstraße zwischen Kärnten und Italien immer wieder saniert werden.
10: Der Blöckenpass wird also ab heute und zwar ab 21 Uhr bis 6 Uhr in der Früh, also in der Nacht, für den gesamten Verkehr erneut geschlossen. Grund: auf italienischer Seite müssen neuerlich Bauarbeiten an einer Steinschlaggalerie durchgeführt werden. Autos dürfen aber tagsüber über den Pass fahren. Laut der italienischen Straßenbaugesellschaft soll es sich um die letzten größeren Abschlussarbeiten handeln. Ab Samstag wird dann die wichtige Verbindung von Kärnten nach Italien wieder umbiegen.

0: behindert befahrbar sein.
1: Und jetzt weiter zu Katrin Ladstätter.
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3: Von Salzburg ostwärts geht sonnig durch den Dienstagnachmittag und es hat so um die 15 Grad. In Vorarlberg und Nordtirol, da ist es aber überwiegend bewölkt und vereinzelt gibt es Regen, der dann am Abend häufiger und kräftiger wird. Ähnlich kalt wie heute in der Früh ist es morgen in der Früh noch einmal ganz im Osten und Süden. Sonst wird es milder sein, dafür aber regnerisch. Morgen tagsüber wird es dann aber wieder mit Sonne auflockern, vor allem rund um die Alpen. Teilweise trüb bleiben kann es am ehesten zwischen Kufstein und Mariazell.
4: Okay, okay. Dann zum schnellsten Verkehrsservice Österreichs hier auf Ö3 für Straße, Bus und Bahn. Sabine, wir starten noch bei der Bader.
5: Ja, die Übelbacher Bahn ist zwischen Rega-Peckau und Übelbach außer Betrieb wegen einer Betriebsstörung. Es fahren ersatzweise Busse und das voraussichtlich bis Betriebsschluss. In Wien 15 Minuten mehr im Nachmittagsverkehr auf der Tangente Richtung Graz von Stödlau bis zum Knoten Prater. Beim Handelscase zudem der zweite Fahrstreifen nach einem Unfall blockiert. In der Gegenrichtung Richtung Kagran vom Lahrbergtunnel bis zum Knoten Prater Stau und 15 Minuten mehr. Der Ring ist in Wien weiterhin gesperrt zwischen der Operngasse und dem Schott. Wegen einer Demo, das voraussichtlich noch bis 18 Uhr. Der Stau reicht zurück bis zum Stadtpark. Auch die Umleitung über die Zweierlinie ist überlastet. Am besten großräumig ausweichen, etwa über den Gürtel. Bei den Wiener Linien werden die Linien 1D und 71 kurz geführt bzw. umgeleitet. In Niederösterreich auf der A21 Richtung St. Pölten zwischen Hinterbrühl und Meierling, da ist im Baustellenbereich der linke Fahrstreifen gesperrt. Es gibt Stau ab Hinterbrühl und 10 Minuten mehr Fahrzeit. Und 20 Minuten mehr in Bayern am Großen Deutschen Eck auf der Autobahn A8 Richtung München vor der Baustelle bei Rohrdorf.
4: Dann eine gute Fahrt. Ich schicke euch gleich den mit. Den Mann, der Riz hatte, bevor das Wort Riz überhaupt erfunden wurde. Lenny Kravitz gleich im Mix mit Leonie und das ist Olivia Rodrigo.
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4: Fabian Kotsch war da. Einen schönen Mittwochnachmittag. Dienstagnachmittag am erst. Aber auch der soll schön sein.

0: der Dienstagnachmittag hier auf Ö3. Seid ihr zufällig in den letzten Tagen in Villach an der ehemaligen Käfenhüllerschule vorbeigefahren? Dann ist euch wahrscheinlich aufgefallen, da ist ein riesiges, naja, also Graffiti ist es eigentlich nicht. Es ist Street Art von Bernd Püribauer, das da auf der Wand ist. Für alle, die es noch nicht gesehen haben, Bernd, was ist das? Was ist zu sehen?
1: Es ist ein Wolf, ein slowenischer Wolf und eine Kärntner Kuh, die sich da die Hand geben.
0: Okay, und die geben sich ja nicht nur die Hand, da steht ja auch dazwischen, seid nett zueinander.
1: Genau, ja.
0: Mhm. Weil das ist ja die Message, so die du auch da vermitteln möchtest.
1: Genau, das ist eigentlich das Wichtige, eben freundlich und respektvoll miteinander umzugehen, ne? In Zeiten wie diesen, als kleine Erinnerung. Ich werde damit sicher nicht die Welt verändern. Zeichnung wird die Welt nicht verändern, aber vielleicht so einen kleinen Anstoß wieder zu geben, dass es doch auch ein Miteinander gibt. Das ist eigentlich meine, sehe ich so als meine, im Moment so ein bisschen so als meine Aufgabe. Nein, Aufgabe.
0: Naja, kann man schon so sagen, als Mission vielleicht, als Kleine, ja. Weil es soll ja nicht nur als bei Mission, Villach bleiben.
1: Genau, es wird nicht bei Villach bleiben. Es sind jetzt schon die nächsten Städte in Planung und eigentlich ist es natürlich auch international anzuwenden. Also das Ganze lässt sich ja in alle Sprachen übersetzen, ne? Also egal wo.
0: Wenn ich jetzt irgendwo eine freie Hausmauer habe oder irgendwo eine Fläche, wo ich sage, da hätte ich gerne ein nettes.
1: Bin ich sofort da. Ja. Bin ich sofort dort.
0: Kann man einfach sagen, bitte komm her und mal uns was Schönes?
1: Sehr gerne. Sofern die Wand auch gut sichtbar ist und dass auch wirklich viele Leute auch dran vorbeigehen und so, dann kann man das sehr gerne machen. Und so, ja.
0: Ja, warum nicht? Es schaut nämlich, es schaut wirklich extrem herzig aus. Also da freut man sich definitiv, wenn man dann vorbeigeht oder vorbeifährt. Und die Message, seid nett zueinander,

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10: Ö3 hier, der schnellste Verkehrsservice Österreichs am Dienstagnachmittag um 3:30. Viel los in Wien, auch bei den Öffis. Und der Ring ist gesperrt, auch noch Sabine.
11: Der Ring ist zwischen der Operngasse und dem Schottentor gesperrt, voraussichtlich bis 18 Uhr wegen einer Demo. Es gibt Stau zurück bis vor den Stadtpark. Auch die Umleitung über die Zweierlinie ist schon überlastet. Am besten großräumig ausweichen, etwa über den Gürtel. Gesperrt jetzt die Erlauer Straße im Bereich Josef-Österreicher Gasse. Grund ist ein Polizeieinsatz. Es gibt in allen Richtungen Stau. Auch hier am besten großräumig ausweichen. Die Linie 60A wird umgeleitet. Ein Unfall auch auf der Parawitzka Gasse bei der Heiligenstädter Straße. Der ist gerade passiert. Der Stau baut sich auf. Plus 20 Minuten im Nachmittagsverkehr auf der Tangente Richtung Graz ab Hirstetten, Richtung Kagran ab der Hansungkurve. In Oberösterreich gibt es Stau auf einer Baustelle. Da ist nur eine Fahrspur frei derzeit auf der A1 Richtung Wien zwischen Thalgau und Mondsee. Ö-Driver melden 20 Minuten Zeitverlust. Und 15 Minuten mehr ebenfalls vor einer Baustelle auf der A21 Richtung St. Pölten zwischen Hinterbrühl und Meierling.
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0: 34 ist schon eine brutale Zahl. Keine Sorge, nein, das kommt nicht von mir. Das kommt von dem, der heute selber 34 geworden ist. Der darf das sagen. Und zwar unser Slalom-Genie, Manuel Feller, hat heute Geburtstag, wird 34 und hat seinen Geburtstag ein bisschen mit uns im Ö3 weg heute gefeiert und hat erzählt, was ihn da immer freut, vor allem, wenn es um die Geschenke von seinen Kids geht.
1: Die Kinder bemühen sich doch schon immer sehr und sind oft sehr schöne und emotionale Momente, wenn man dann eben zum Beispiel ein Bild kriegt. Das ist jetzt der Klassiker eigentlich und freue mich schon riesig. Und es ist auch immer schön zu sehen, wie sie die Kinder gegenseitig schon auf ihren, oder wie soll ich sagen, wie sie der Leo auf der Leila ihren Geburtstag freut, damit wir ihren Geburtstag feiern können und umdrehen genauso. Und freue mich riesig über jede Kleinigkeit, sage ich jetzt einmal.
0: Das ist sehr cool. Eine Kleinigkeit, die heute definitiv nicht bei ihm fehlen darf: Bananenbrot mit weißer Schokolade. Das ist auch heute am Geburtstag, darf einmal ein Cheat Day sein. Ein paar Storys aus seinem Privatleben hat er uns dann auch noch erzählt. Könnt ihr auf der Ö3-Homepage nachhören und nachlesen zum Geburtstag von Manuel Feller.

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15: Hier ist Ö3, hier gibt's Musik, mit der man die ganz großen Stadien auf der ganzen Welt füllen kann. Linkin Park und Martin Garrix mit Ed Sheeran kommen gleich. Davor geht's zu Sophie Moosider. Es ist 16 Uhr.
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17: Die Formel 1 ist zurück in Afrika. Ö3-Reporter Gerhard Pohaska. Ab Anfang der 2030er macht die Formel 1 in Ruanda Station.
18: Ja, es ist ewig her. 1993 war man zuletzt in Kialami zu Gast am afrikanischen Kontinent. Nun hat unter mehreren Bewerbern Ruanda den Zuschlag für zumindest 10 Jahre bekommen. Auf einer neuen Strecke, die seit 3 Jahren von Alexander Wurz designt wird.
19: Und es wird eine Strecke 40 Kilometer außerhalb von Kigali werden, in der Nähe des neu geplanten Flughafens. Die Freude ist richtig groß, weil das wird eine Megastrecke, richtige Fahrerstrecke.
18: Es gibt allerdings auch Kritik an diesem Projekt wegen anhaltender Menschenrechtsverletzungen im ostafrikanischen Land.
17: Am Flughafen Nürnberg läuft der Betrieb wieder. Der Airport war zu Mittag zeitweise komplett abgeriegelt. Ö3-Reporterin Martina Großfurtner, jetzt gibt's neue Infos dazu, was los war.
20: Ein vermeintlich in Not geratenes Flugzeug hat den Code für eine Geiselnahme gesendet und danach ist der Pilot der Maschine nicht mehr erreichbar gewesen. Deshalb sind die Eurofighter gestartet, um die Maschine zu begleiten und ein Großaufgebot der Polizei ist zum Flughafen ausgerückt. Das Flugzeug ist sicher gelandet, den Passagieren gehe es gut. Die Ermittlungen zur Ursache für den Alarm laufen. Laut Polizei könnte das Funkgerät im Cockpit einen Defekt gehabt haben. In der Nacht hat es Beeinträchtigungen wegen einer möglichen Drohnensichtung gegeben.
17: Ein bekanntes Gesicht schließt sich den großen Schülerprotesten in Frankreich an, und zwar die schwedische Aktivistin Greta Thunberg. Die Schulen in Frankreich würden nicht genug Geld bekommen, sagt Thunberg. Jugendliche hätten keine Priorität. An den Protesten haben heute wieder Zehntausende Menschen teilgenommen. Und wer sein Elektroauto schnell laden muss, das geht jetzt auch am Verkehrsknotenpunkt St. Michael. Die Energie Steiermark hat heute ihren größten E-Ladepark eröffnet. Insgesamt gibt es in St. Michael jetzt 10 Hypercharger-Ladepunkte. Und jetzt weiter zu Katrin Ladstätter.
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21: 18 Grad hat es jetzt in Murau und Lofer, 17 in Mistelbach oder in Dellach im Drautal. Und dazu ist es noch vielerorts sonnig. Ein paar dichtere Wolken jetzt aber im westlichen Niederösterreich und schon seit Mittag in Vorarlberg.

0: Berg- und Nordtirol und hier ist auch leichter Regen dabei. Der Regen wird am Abend häufiger, breitet sich in der Nacht auf viele Regionen aus. Trocken bleibt es aber im Süden und auch im Flachland im Osten kommt wieder nur vereinzelt Regen an. Morgen tagsüber lockert schon wieder nach und nach auf und der Nachmittag hat morgen 12 bis 20 Grad, vor allem im Westen wird es wärmer als heute.
1: Im schnellsten Verkehrsservice Österreichs hier auf Ö3 beschäftigt uns momentan in Wien die Sperre des Rings, Sabine.
2: Wegen einer Demo gesperrt ist der Ring zwischen der Operngasse und dem Schottendorf voraussichtlich noch bis 18 Uhr. Der Stau reicht zurück bis zum Stadtpark. Ihr braucht etwa 35 Minuten länger, denn auch die Umleitung über die Zweierlinie ist überlastet. Am besten großräumig ausweichen, etwa über den Gürtel. Weiterhin gesperrt die Erlastraße im Bereich Josef-Österreicher-Gasse. Grund ist ein Polizeieinsatz. Es gibt Stau, am besten hier großräumig ausweichen, etwa über die Perfekterstraße. 20 Minuten mehr im Nachmittagsverkehr auf der Tangente Richtung Kagran, ab der Hansum-Kurve Richtung Graz, von Hirstetten bis zum Knoten Prater. Oberösterreich, A1 Richtung Wien zwischen Thalgau und Mondsee, da ist wegen Arbeiten heute nur eine Fahrspur frei. Es gibt Stau und 20 Minuten mehr Fahrzeit. Eine Baustelle wird abgebaut in Tirol, auf der A13 Richtung Bozen von Berg Isel bis Schönberg noch 20 Minuten Zeitverlust, das sollte sich jetzt aber rasch bessern. Und Bayern großes deutsches Eck, Autobahn A8 Richtung München vor der Baustelle bei Rohrdorf eine halbe Stunde mehr.
1: Egal ob mit Bus, Bahn oder auf der Straße unterwegs, eine gute Fahrt.
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1: Fabian Kotsch war da.

Miley Cyrus hier auf Ö3. Wie schaut's denn mit eurer Geduld so aus? Die wird nämlich, glaube ich, ziemlich auf die Probe gestellt. Ja, es ist das große Warten auf das legendäre Drumroll von Phil Collins. Aber es kommt erst recht spät, bin ich draufgekommen. Das Warten zahlt sich aber aus. Die Vorfreude ist ja die schönste Freude. Ihr könnt euch den Kalenderspruch aussuchen. Es passt auf jeden Fall gleich zu In the Air Tonight. Phil Collins kommt gleich nach der neuen von Thorsten Einerson. Und jetzt Motivation für den Dienstagnachmittag. Linkin Park hier.

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14: Hier ist Ö3, in Niederösterreich gibt's eine Tunnelsperre. Mehr dazu in 21 Sekunden.
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14: Ö3 hier, 16:30 Uhr, der schnellste Verkehrsservice Österreichs, eben in Niederösterreich, Sabine.
16: Gesperrt ist in Niederösterreich die S1 Richtung Vösendorf, und zwar ist im Tunnel Vösendorf ein Unfall passiert, ein Auffahrunfall mit 2 Pkw. Es gibt Stau zurück bis Rot-Neusiedl. Polizei und Aspenag sind schon im Tunnel, also am besten abwarten, ausweichen macht keinen Sinn, denn auch zum Beispiel auf der Ausweichstrecke über die A4 und die Tangente gibt es Stau, auf der Tangente in beiden Richtungen Stau und 20 Minuten Minuten mehr Fahrzeit und auf der A4 stadteinwärts Stau ab Schwechat und 15 Minuten mehr. Der Ring ist weiterhin in Wien zwischen der Operngasse und dem Schottentor bis 18 Uhr gesperrt, voraussichtlich noch wegen einer Demo. Der Stau reicht zurück bis zum Stadtpark. Auch die Umleitung über die Zweierlinie ist komplett überlastet. Da solltet ihr mittlerweile einen Zeitverlust bis zu einer Stunde in Summe einplanen. Also am besten gleich großräumig ausweichen, wenn möglich, etwa über den Gürtel. Oberösterreich, A1 Richtung Wien zwischen Talga und Mondsee, eine halbe Stunde mehr Fahrzeit im Baustellenbereich. 20 Minuten länger dauert es auf der A7 Mühlkreisautobahn in Linz Richtung A1 ab der Prinzregentenstraße. Und in Bayern am Großen Deutschen Eck vor der Baustelle bei Rohrdorf Richtung München auf der A8 Stau und eine halbe Stunde mehr.
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2: Also, als ich diese Schlagzeile gesehen habe, war ich so, hä? Wie soll denn das gehen? Also, Sackerl fürs Gackerl, das hat sich schon längst durchgesetzt, das macht Sinn, aber Flasche fürs Lulu? Wie sollen die da reintreffen? Aber ich habe jetzt mitbekommen, es geht jetzt nicht ums Abfüllen, sondern man soll mit diesen Flaschen dann das Lulu wegspülen. Und das macht auch schon wieder mehr Sinn. Aber die drei Reporter Lukas Krenn, wie kommt denn dieses Flaschen so an?
3: Ja, einen schönen Nachmittag aus dem 7. Wiener Gemeindebezirk. Ich stehe hier direkt vor dem Bezirksamt und hier gibt es eben seit gestern die Flaschen gratis zum Abholen. Die sind aus Silikon in Form eines Knochens und ca. 100 Milliliter passen rein. Der Ansturm hält sich zumindest bis jetzt noch in Grenzen. Heute haben sich ca. 10 Personen eine Flasche geholt. Die Idee an sich, die kommt aber hier im Bezirk bei den Hundebesitzerinnen und Hundebesitzern zum Teil ganz gut an.
4: Ich glaube, da geht es nur darum, dass man sich daran gewöhnt. Ich meine, im Sommer ist es zum Beispiel auch nicht angenehm bei 40 Grad, wenn die ganze Stadt nach Urin riecht. Mit den Gassisackern hat es ja auch funktioniert.
5: Also allein, wenn ich mir das Flaschel anschaue, das ist für einen Chihuahua, aber nicht für einen ausgewachsenen Hund. Also ich finde das absolut lächerlich.
6: Die Idee an sich ist ganz gut. Ich glaube, das ist ja für die Vegetation, für die jungen Bäume und so soll das sein, gell? Ja, also hätte ich nichts dagegen. Würde ich schon noch machen.
3: Wir bräuchten noch jemanden, der das Ganze kurz testet für uns. Das ist die Flasche. Erstens einmal, was sagst du dazu?
6: Ja, schick. Gibt es in andere Farben auch?
3: Nein, das gibt es nur in Grau.
6: Ah, okay, schade. Pink wäre sonst gut. Ich habe ein Mädchen.
3: Ja, dann bitteschön. Einfach einmal ausprobieren.
6: Okay, sie möchte was trinken. Nein, wäre ja easy cheesy.
3: Skala von 1 bis 10. Wie zufrieden bist du mit dem Produkt?
6: 8, wegen der Farbe.
3: Also wenn man es in Pink herausbringt, dann wäre es eine 10.
6: Denke ich schon.
2: Okay, also wenn es um die Farbe geht, ich glaube, daran soll es nicht scheitern. Das mit dem Trinken, ja, das muss der Hund irgendwie lernen.

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8: Hier ist Ö3 am Dienstagnachmittag. Da kommt ihr gleich in den Genuss von einer halben Stunde bester Ö3-Musik nonstop. Da ist Pink mit dabei, Tampa City. Davor geht's aber jetzt noch zu Sophie Moseder. Es ist 17 Uhr.
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10: Studierende protestieren für mehr Geld für die Unis. Sie warnen vor den Budgetkürzungen, die die Regierung angekündigt hat. Die würden einen Rückschritt bedeuten. Ö3-Reporter Peter Stacher war auf der Wiener Ringstraße dabei.
11: Die Studentenblasmusikkapelle spielt einen Trauermarsch. Beim Budget-Bowling wird die Kugel von sich plötzlich aufduhenden Budgetlöchern auf der Bahn vom Ziel der Studentenerfolgskegeln abgelenkt. Die Demonstration vor der Hauptuniversität Wien macht auf unterschiedliche Weise auf die prekäre Lage aufmerksam. Markus Frandl von der Linzer Kepler-Uni.
12: Ich glaube, es trifft vor allem junge ForscherInnen, die vielleicht in der Akademie bleiben wollen, die dann nachher keinen Job mehr haben können.
13: Es gibt weniger Betreuung in Hinsicht auf Bachelor- oder Masterarbeit und das verzögert einfach die Studierendenzeit dann noch einmal viel länger,
11: sagt Ida Edlinger-Pammer von der Uni Graz. Die große Hoffnung ist, dass es noch Nachbesserungen im Budgetplan gibt.
10: Signa-Gründer René Benko hat einen Antrag auf Fußfessel gestellt. Ob Benko aus der Untersuchungshaft in den Hausarrest kommt, wird morgen entschieden. Ö3-Reporterin Berthe Tomasowitsch.
14: René Benko ist seit 628 Tagen in Haft und möchte nun das Gefängnis verlassen. Sein Anwalt argumentiert, dass sein Mandant sich für die bevorstehenden, sehr komplexen Verhandlungen in Haft nicht angemessen vorbereiten könne. Das berichten Kronenzeitung und Kurier. Den Hausarrest mit Fußfessel würde Benko in einer eigens angemieteten, 60 Quadratmeter großen Zwei-Zimmer-Wohnung in Innsbruck verbringen. Die Wirtschafts- und Korruptionsstaatsanwaltschaft, die WKStA, hat eine 6-seitige Stellungnahme gegen die Gewährung der Fußfessel eingebracht. Entschieden wird über Benkos Antrag auf Fußfessel morgen am Landesgericht Innsbruck. Der Termin ist nicht öffentlich. Im September wurde Benko rechtskräftig zu 30 Monaten Haft verurteilt. Da er nur 2/3 der Strafe verbüßen muss, ist diese Strafe mit der U-Haft nun bereits getilgt. Die nächste Verhandlung gegen Benko findet aber bereits Anfang November statt.
10: Die ORF-Mitarbeiterin, die dem gekündigten früheren ORF-Generaldirektor Roland Weißmann sexuelle Belästigung vorwirft, ist jetzt widerruflich dienstfreigestellt worden. Das bestätigt ihre Anwältin auf Anfrage. Vom ORF gibt es dazu keine konkrete Stellungnahme. Weißmann wirft ihr Erpressung vor. Ö3-Reporter Stefan Kappacher.
1: Im Zuge der strafrechtlichen Ermittlungen sind Handys der ORF-Mitarbeiterin ausgewertet worden. Die Ergebnisse hat die Landespolizeidirektion Wien in einem Zwischenbericht zusammengefasst. Die ORF-Geschäftsführung und die Gremien bekamen durch den Anwalt Weißmanns Einblick. Auch in den Medien wurde breit darüber berichtet. Auch die betroffene Frau hat sich dazu geäußert gegenüber dem Falter. Das soll laut ihrer Anwältin Alexia Sturfer der Anlass für die Dienstfreistellung gewesen sein, die der ORF auf Anfrage nicht bestätigt. Gegenüber dem Standard spricht Sturfer von einer Verletzung der Persönlichkeitsrechte ihrer Mandantin, weil der Polizeibericht gesetzlich nicht vorgesehene Interpretationen von Chatnachrichten enthalte und diese seien offenbar gezielt medial verteilt worden.
10: Ungarn kippt Anti-LGBTQ-Regelungen. Das Parlament hat dafür gestimmt, Passagen aus dem umstrittenen Kinderschutzgesetz zu ändern. Die frühere Regierung unter Viktor Orban hatte ja unter anderem verboten, Homosexualität und Transgender-Personen in Medien darzustellen. Ö3-Reporterin Miriam Beller.
9: Die Abstimmung im ungarischen Parlament fällt eindeutig aus. Alle 139 Abgeordneten der regierenden Tisza-Partei von Peter Modja stimmen für die Gesetzesnovelle. Dagegen votieren 51 Abgeordnete von Fidesz und der rechtsextremen Partei Mihozsánk. Das umstrittene Kinderschutzgesetz der früheren Regierung von Viktor Orban verbot etwa Bücher und Filme mit Informationen über Homosexualität oder Transgender-Identität an Schulen. Im Handel mussten Kinderbücher mit LGBTQ-Inhalten in Folie eingeschweißt werden. Auch Pride-Paraden wurden durch dieses Gesetz faktisch verboten.
10: Skifahren in der Halle, da macht der österreichische Skiverband jetzt Druck. Ö3-Reporterin Maria Kern, aus der Politik kommen dazu ganz unterschiedliche Signale.
15: Tourismusstaatssekretärin Elisabeth Zehetner von der ÖVP freut sich, dass Bewegung in das Thema Skihalle gekommen ist.
16: Weil ich eben einerseits will, dass die Kinder, die kein Skigebiet vor der Haustüre haben, auch das Skifahren lernen können. Und zweitens, weil wir natürlich auch für unseren sportlichen Nachwuchs verlässliche Trainingsmöglichkeiten brauchen.
15: Als möglichen Ort für eine Skihalle nennt Zehetner den Osten Österreichs. Aus dem Büro von Wiens Sportstadtrat Peter Hacker von der SPÖ heißt es aber, dass keine Skihalle angedacht werde. Im SPÖ-geführten Sportstaatssekretariat gibt man sich auch zurückhaltend. Man betont, dass man für die Finanzierung von Spitzensport zuständig sei, nicht für Breitensport. Tourismusstaatssekretärin Zehetner sagt zur Frage, wie denn eine Skihalle finanziert werden könnte, dass zunächst ein Konzept erstellt werden müsse.
10: Und jetzt weiter zu Michi Matan.
17: Das Ö3-Wetter. Der Dienstag geht meist noch recht sonnig zu Ende, nur im Westen schon bewölkt mit etwas Regen hier. In der kommenden Nacht breiten sich die Regenwolken in der Front dann auf weite Teile Österreichs aus. Viel Regen bringen sie aber nicht und ganz im Osten sowie im Süden bleibt es trocken. Tiefstwerte heute Nacht 2 bis 12 Grad. Morgen Mittwoch ist es dann zunächst oft trüb und an der Alpen-Nordseite zeitweise nass. Vom Kaisergebirge bis zum Wienerwald halten sich die Wolken dann auch noch am Nachmittag mit letzten Regenschauern, sonst lockert es auf. Damit kommt nördlich der Donau und ganz im Westen zeitweise die Sonne heraus. Im Süden ist es am Nachmittag sogar überwiegend sonnig. Es wird ein bisschen wärmer, Höchstwerte morgen 12 bis 20 Grad.
8: Zur Demo in Wien kommen wir gleich im schnellsten Verkehrsservice Österreichs hier auf Ö3 für Straße, Bus und Bahn. Wir starten mit etwas Positivem, aber in Niederösterreich, Sabine.
18: Ja, der Tunnel Vösendorf ist wieder frei nach dem Unfall. Der Stau, der hat sich aufgelöst. Auch wieder frei in Wien auf der 22, der Tunnel Kaisermühlen Richtung Stockerau. Aber in Wien trotzdem sehr viel los. Es ist wieder einer jener Tage, wo wahnsinnig viel los ist und es viel Stau gibt. So etwa auf der Tangente braucht ihr mindestens eine halbe Stunde länger Richtung Kagran ab der Hansungkurve Richtung Graz ab hier Städten. Ein Plus von 20 Minuten auf der A4 Ostautobahn stadteinwärts ab Schwechat. Und da in Wien der Ring weiterhin gesperrt ist zwischen der Operngasse und dem Schottentor und das voraussichtlich noch bis 18 Uhr, geht innerstädtisch kaum mehr was weiter. Es gibt Stau zurück am Ring bis zum Stadtpark und auch die Umleitung über die Zweierlinie ist komplett überlastet. Da braucht ihr mindestens eine Stunde länger. Am besten großräumig ausweichen, etwa über den Gürtel. Oberösterreich A1 Richtung Wien zwischen Thalgau und Mondsee eine halbe Stunde mehr aufgrund einer Baustelle. Auf der A7 Richtung A1 ab der Prinz-Eugen-Straße in Linz ein Plus von einer halben Stunde. Eine halbe Stunde länger dauert es auch am Großen Deutschen Eck auf der A8 Richtung München vor der Baustelle bei Rohrdorf. Und jetzt unterbrochen auch am Deutschen Eck eine Bahnstrecke, und zwar ist die Strecke zwischen Freilassing und Teisendorf unterbrochen. Da steht ein defekter Zug am Gleis. Die Züge warten größtenteils die Sperre ab. Einzelne Züge werden aber auch umgeleitet. Dann weiter nach Vorarlberg. 15 Minuten mehr auf der A14 Richtung Deutschland vor dem einspurigen Baustellenbereich im Fendertunnel. Auf der A13 ein Unfall Richtung Bozen zwischen Matra und Nößlach. Auch da gibt es Stau.

0: 161 Pastorenstraße Richtung Mittersil durch Kitzbühel, Stau und 20 Minuten mehr Fahrzeit.
1: Okay, dann gute Fahrt und ohne Umleitung geht es jetzt direkt zur Musik.
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4: 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Da gibt es jetzt in Tirol eine Sperre, Sabine.
5: Gesperrt die A12 Inntal-Autobahn zwischen Ötztal und Mötz nach einem Unfall im Gegenverkehrsbereich. Ausweichen ist da aber möglich über die parallel laufende B171. 20 Minuten länger dauert es in Vorarlberg. Auf der A14 Richtung Deutschland, da gibt es Stau ab Wohlfurt bis zum einspurigen Baustellenbereich im Fendertunnel. Bayern, großes deutsches Eck, Autobahn A8 Richtung München vor der Baustelle bei Rohrdorf. Eine halbe Stunde mehr Fahrzeit. Eine halbe Stunde länger dauert es auch in Oberösterreich auf der A1 Richtung Wien vor der Baustelle zwischen Thalgau und Mondsee. Ein Plus von einer halben Stunde im Abendverkehr noch auf der A7 Richtung A1 ab der Prinz-Eugen-Straße. In Wien ein Plus von einer halben Stunde auf der Tangente Richtung Kagran von der Hansenkurve bis zum Handelskai. 15 Minuten mehr Richtung Graz ab Hirschstetten. Aber 20 Minuten länger dauert es auch noch auf der A4 statt einwärts ab Schwechat. Und dann weiterhin in die Innenstadt besser meiden in Wien. Da ist der Ring weiterhin gesperrt wegen einer Demo zwischen der Operngasse und dem Schottentor. Das kann noch bis 19 Uhr dauern. Der Stau reicht weiterhin am Ring zurück bis zum Startpark. Überlastet auch die Umleitung über die Zweierlinie. Am besten großräumig ausweichen. Über den Gürtel, da geht's ganz gut.
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1: Eine Fußball-WM in Brasilien. Das ist einfach aus mehreren Perspektiven das Nonplusultra.
2: Wir alle träumen davon. Jeder will da unbedingt hin und dafür geben wir hier jeden Tag alles. Der Weg ist jetzt echt nicht mehr ganz so weit. Es ist ein Traum. Wir arbeiten hart dafür und wir wollen unbedingt nach Brasilien.
1: Sarah Zadrazil und die ÖFB-Frauen sind da wirklich am besten Weg zu diesem Highlight zur Fußball-WM nächstes Jahr in Brasilien. Da gibt es aber noch eine Hürde da, die im Weg steht. Der Kosovo. Das Hinspiel knapp, aber gewonnen, 2-1 für die Österreicherinnen. Heute das Rückspiel am Wiener Sportclubplatz und da kann Marie Höbinger auch auf die heimischen Fans einmal setzen.
3: Man merkt einfach diese Energie, die von den Zuschauerrängen kommt. Und wenn man am Platz spielt, dann ist es einfach unglaublich motivierend in Phasen, wo es vielleicht frustrierender ist. Wenn man weiß, man spielt vor der Heimkulisse, da motiviert das echt nochmal und gibt einen Push.
1: 2500 Fans werden da im Stadion unseren Frauen da den Rücken stärken. Daheim werden es natürlich noch viel mehr sein. ORF 1 und Ö3 überträgt live jetzt dann ab 18 Uhr.

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5: 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Taylor Swift ist dabei oder auch Nico Santos. 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Es ist 18 Uhr.
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7: Impfen in der Apotheke. Nach den Plänen der Regierung soll das ab 2027 möglich sein. Eine gesetzliche Grundlage dafür gibt es aber weiterhin nicht. Apothekerkammer und der Verband der Impfstoffhersteller mahnen daher zur Eile. Für E3 Tanja Malle.
8: In 19 europäischen Ländern dürfen Apothekerinnen und Apotheker zur Spritze greifen. In Österreich noch nicht. Aktuell fehlt ein Gesetzesentwurf, die Verhandlungen dazu laufen aber. Die Zeit drängt, so Sigrid Haslinger vom österreichischen Verband der Impfstoffhersteller.
9: Und daher bitte auch unser Aufruf, es wirklich gesetzlich auch gut umzusetzen, rasch umzusetzen und auch sehr breit umzusetzen.
8: Eine wesentliche offene Frage dürfte sein, ob die Apotheken auch gleich in das öffentliche Gratis-Impfprogramm aufgenommen werden. Dieses deckt bei Erwachsenen etwa Impfungen gegen Influenza, Pneumokokken und Covid-19 ab. Die Mittel dafür sind eigentlich bis 2028 verplant. Das Gesundheitsministerium hält sich heute zum Stand der Verhandlungen bedeckt. Die Impfstoffhersteller und die Apothekerkammer drängen jedenfalls auf eine Aufnahme.
7: Nach dem Hackerangriff in Frankreich auf Kühlanlagen in hunderten Supermärkten ermittelt jetzt die Pariser Staatsanwaltschaft. Auch Österreichs große Lebensmittelketten zählen durchaus zur kritischen Infrastruktur. Ö3-Reporterin Annabelle Armini hat sich angesehen, ob sich so ein Hackerangriff auch bei uns passieren könnte.
10: Wenn die Kühlung ausfällt, zählt jede Minute, sagt Sprecherin Nicole Bergmann.
11: Wenn die Kühlsysteme irgendein Problem haben, würde der Marktleiter oder die Marktleiterin sofort eine Meldung, eine Alarmmeldung auf sein Handy bekommen.
10: Treten Störungen in mehreren Filialen gleichzeitig auf, wird die eigene Cybersicherheitsabteilung eingeschaltet. Technisch gesehen wäre ein Angriff in Österreich auch möglich. Entscheidend ist, ob die Steuerung von außen erreichbar ist, sagt Thomas Brandstätter, Geschäftsführer der Sicherheitsfirma Lime Security.
12: Wie offen ist der Zugang zu diesen Steuerungen, die für die Kühltechnik zuständig sind? Sind die im Internet auffindbar, auch für Angreifer und nicht nur für den legitimen Wartungstechniker?
10: Die Angriffe treffen häufiger größere Lebensmittelketten in Frankreich, den Niederlanden oder Belgien. In Österreich sind bislang keine vergleichbaren Angriffe bekannt.
7: Papst Leo XIV. Wird in der Gemelli-Klinik in Rom derzeit an der Lunge operiert. Es soll ein Knoten entfernt werden, der bei einer Routineuntersuchung in einem frühen Stadium entdeckt wurde. Nach der Operation wird sich zeigen, ob der Knoten gut oder bösartig ist. Für die Erholung des Papstes ist etwa eine Woche vorgesehen. Alle Audienzen bis einschließlich 20. Oktober sind abgesagt. In der WM-Qualifikation für 2027 in Brasilien trifft Österreich heute im Playoff-Rückspiel auf den Kosovo. Nach dem 2:1 Auswärtssieg am Freitag geht es jetzt im Sportclub-Stadion weiter. Ö3-Reporter Martin Lang, das Spiel wurde gerade angepfiffen.
13: Noch 0:0. Die Österreicherinnen haben natürlich wie immer etwas mehr vom Spiel beim Ballbesitz, aber bei den Kosovarinnen spielt ihre Topstürmerin, die Austria-Wien-Stürmerin Modesta Uca, diesmal von Beginn an. Riesenstimmung, knapp 3000 Fans in Wien-Dornbach. Die Österreicherinnen brauchen eigentlich nur ein Unentschieden. Achtung, erster Schuss von Luise Schöffel drüber, um in die nächste Playoff-Runde zu kommen.
7: Und jetzt zu Michi Mattern.
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14: In den nächsten Stunden ziehen von Deutschland her immer dichtere Wolken herein und im Westen regnet es auch schon ein wenig, aktuell etwa in Ehrwald. Die kommende Nacht bringt dann von Vorarlberg über Salzburg bis ins Mostviertel immer wieder leichten bis mäßigen Regen. Ganz im Osten, so im Süden, bleibt es aber weitgehend trocken. Die Temperaturen sinken auf 12 bis 2 Grad. Der Mittwoch beginnt dann oft trüb und nass. Tagsüber klingen die leichten Schauer.

0: Schauer morgen aber ab, zuletzt zwischen Kufstein und Mariazell. Die Wolken lockern allmählich auf und damit gehen sich im Westen und Süden sowie nördlich der Donau ein paar Sonnenstunden aus, die meisten vom Montafon bis nach Kärnten. Für Mitte Oktober wird es recht warm, die Temperaturen steigen morgen auf 12 bis 20 Grad.
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2: In Tirol weiterhin gesperrt die A12-Inntal-Autobahn zwischen Ötztal und Mötz nach einem schweren Unfall im Gegenverkehrsbereich. Das wird noch länger dauern, Ausweichen ist aber möglich über die B171. Eine halbe Stunde länger dauert es in Vorarlberg auf der A14 Richtung Deutschland. Da gibt es Stau ab Wohlfurt bis zum einspurigen Baustellenbereich im Fendertunnel. Bayern großes deutsches Eck auf der Autobahn A8 Richtung München vor der Baustelle bei Rohrdorf noch immer eine halbe Stunde mehr Fahrt. 40 Minuten länger dauert es in Oberösterreich auf der A1 Richtung Wien zwischen Thalgau und Mondsee vor dem einspurigen Baustellenbereich. A7 Richtung A1 in Linz, ab der Brünn zur Gehnstraße noch Stau und 15 Minuten Zeitverlust. Und in Wien ist jetzt die Sperre am Ring endlich aufgehoben zwischen der Operngasse und dem Schottentor. Also es ist wieder alles frei. Allerdings am Ring reicht der Stau noch zurück bis auf die Praterstraße. Und auch die Umleitungen über die Zweierlinie sind noch komplett überlastet. Das heißt, es wird noch dauern, bis sich hier die Stausituation gebessert hat. Also am besten großräumig ausweichen. Wenn geht, etwa über den Gürtel. 20 Minuten länger noch auf der Tangente Richtung Kagran zwischen der Hansungkurve und dem Knoten Kaisermühl und ein Plus von 15 Minuten auf der A4 Stadt einwärts ab Schwechat.
1: Gute und vor allem sichere Fahrt.
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1: Für den allerletzten Ölwechsel, für den allerletzten Haarschnitt vom Zusperren. Oder auch fürs allerletzte Kreuzerl auf der To-Do-Liste. Hey, happy Feierabend Österreich, wir versorgen euch mit viel Musik.

0: Wir unterbrechen unsere musikhalbe Stunde ja nur, wenn es wirklich wichtig ist. Aber wenn Österreich in Führung geht, dann auf alle Fälle. Unsere Frauen führen gegen den Kosovo, Martin Lang.
1: 1:0, Torschützin, Liverpool-Legionärin Marie Höbinger von der Strafraumgrenze. Erster Versuch abgeblockt, im zweiten Wolle die Kugel im Netz versenkt am Wiener Sportclubplatz. 1:0 Österreich, Kosovo 0.

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15: In Tirol weiterhin gesperrt die Inntalautobahn zwischen Ötztal und Mötz nach einem schweren Unfall im Gegenverkehrsbereich. Der Verkehr wird über die B171 umgeleitet. Vor den Ableitungen gibt es aber Stau. Vor allem Richtung Bregenz gibt es kilometerlangen Stau. Und auch auf der Umleitungsstrecke. Da braucht ihr mindestens eine halbe Stunde länger. In Vorarlberg auf der A14 Richtung Deutschland Stau ab Wolfurt und über 20 Minuten mehr Fahrzeit vor und bis zum einspurigen Baustellenbereich im Fendertunnel. Eine halbe Stunde mehr auf der Autobahn A8 Richtung München vor der Baustelle bei Rohrdorf. Oberösterreich A1 Richtung Wien, auch da der Stau hält sich hartnäckig auf der A1 Richtung Wien zwischen Thalgau und Mondsee vor dem Baustellenbereich. In Wien ist jetzt ein Unfall passiert auf der Linzer Straße statt auswärts bei der Bahnhofstraße. Da melden nur Driver Stau. Der Unfall ist mit einer Straßenbahn und es gibt auch Stau zurück bis auf den Flötzersteig. Ein Plus von 20 Minuten noch auf der Tangente Richtung Kagran zwischen der Hansumkurve und dem Knoten Kaisermühl.
14: Österreichs Fußball-Frauen-Nationalteam sind heute nur noch einen Schritt von der letzten Playoff-Runde Richtung WM 2027 entfernt. Rückrunde gegen Kosovo. Gut eine halbe Stunde ist gespielt und Martin Lang, wir haben das Spiel klar in der Hand.
16: 1-0-Führung durch Marie Höbinger, eine Torschuss nach der anderen für Nicole Piller und Co. Nur der zweite Treffer, der fehlt den Österreicherinnen noch, die Kosovarinnen mit Modesta Uka. Der Austria-Wien-Stürmerin kommen kaum ins Spiel, also im Moment sieht alles nach einem klaren Heimsieg in Wien-Dornbach aus. Und die rechte Seite des Rasens, sind, auf der die Österreicherinnen im Moment spielen, der ist auch ziemlich holprig. Da tun sie es ja auch schwer, sie spielen lieber durch die Mitte oder über links.
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14: Stellt euch vor, euer Zug kommt pünktlich und er fährt mit Sonnenenergie. Eins von beiden kann die ÖBB ab heute versprechen. In Enns ist die bisher größte Solaranlage der ÖBB für Bahnstrom ans Netz gegangen, Jürgen Freimuth.
18: Fast 38.000 Solarmodule stehen auf einer Fläche so groß wie 28 Fußballfelder. Sie erzeugen jährlich so viel Strom, wie rechnerisch für rund 8.000 Railjet-Fahrten zwischen Wien und Linz ausreichen. Neben Photovoltaik wollen die ÖBB künftig auch Wasserkraft und Windkraft stärker für die eigene Stromversorgung nutzen.
14: Und ordentlich Turbulenzen im Flieger. Dieses Mal nicht wegen des Wetters, sondern wegen ordentlich Beef. Die US-Schauspielerin Selma Blair, bekannt aus Eiskalte Engel und Natürlich Blond, ist nach einem Zwischenfall auf einem Flug von Los Angeles nach New York festgenommen worden. Jürgen, was ist da passiert?
18: Die 54-Jährige soll zwei Flugbegleiter angegriffen und versucht haben, eine Flugzeugtür zu öffnen. Ihr Anwalt spricht von einem medizinischen Notfall. Blair habe mehrere Dosen ihrer Medikamente ausgelassen und sich während des Flugs am Kopf verletzt. Das habe zu Verwirrung geführt. Die Schauspielerin leidet an Multipler Sklerose. Ob ihre Erkrankung mit dem Vorfall zusammenhängt, ist nicht bekannt. Inzwischen ist sie gegen Kaution wieder frei.
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Michael Patrick Kelly auf Ö3. Ist ein super Beifahrer, um schnell noch Milch, Toast und Spaghetti vom Supermarkt zu holen. Bis Tom Gregory dann hier läuft auf Ö3, habt ihr alle schon fix fertig eingeräumt. Und Bittersweet Symphony von Gamper und der Tony gibt's jetzt noch mit für den Weg.

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20: Ö3 hier, mit viel Musik für euren Dienstagabend. Vor allem

0: mit viel von der richtigen Musik. Wir haben gleich Ed Sheeran mit dabei. Oder auch Shakira. Kommt beides gleich nach Nina Valli. Es ist 19 Uhr.
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2: In Frankreich sind erneut mehr als 100.000 Schüler und Studentinnen landesweit auf die Straße gegangen, um für bessere Lern- und Studienbedingungen zu demonstrieren. Überraschend unterstützt hat die Proteste in Paris heute die schwedische Aktivistin Greta Thunberg.
3: Junge Menschen werden aus der öffentlichen Debatte ausgeschlossen, uns wird die Zukunft gestohlen. Es wird nicht genug in Schulen investiert. Das zeigt, dass Jugendliche keine Priorität sind. Sollen wir einfach aufgeben? Natürlich nicht.
2: In Paris ist es am Nachmittag erneut zu Ausschreitungen gekommen. Sicherheitskräfte wurden mit Wurfgeschossen angegriffen. Die Polizei hat Tränengas eingesetzt. Das Straflandesgericht Wien hat die Untersuchungshaft über den ehemaligen Kika-Liner-Chef heute verlängert. Die Wirtschafts- und Korruptionsstaatsanwaltschaft wirft ihm Betrug vor. Er soll unter anderem Hochwasseropfern einen 20% Unwetterrabatt geboten haben, zu einem Zeitpunkt, als Kika-Liner schon pleite war und die Möbel daher nicht mehr lieferbar gewesen seien. Die EU gibt nach dem Kurswechsel in Ungarn eingefrorene Mittel in Höhe von 4,2 Milliarden Euro frei. Die Fördergelder waren unter der früheren Regierung von Viktor Orban wegen Verstößen gegen rechtsstaatliche Prinzipien und EU-Grundwerte zurückgehalten worden. Mit der Freigabe der Gelder können nun unter anderem alle ungarischen Hochschulen am Erasmus-Austauschprogramm teilnehmen. Und bei der Frauen-WM-Qualifikation gegen den Kosovo ist die erste Hälfte gespielt. Ötrarabatter Martin Lang im Sportclubstadion. Die Österreicherinnen starten mit einer 1:0-Führung in die zweite Halbzeit.
4: Durch das Tor von Marie Höbinger in der 7. Minute. Allerdings die Chancen auf weitere Tore hat man ungenützt gelassen. Nicht, dass ich das kritisieren möchte, aber es würde den ÖFB-Frauennationalteam natürlich ein bisschen die zweite Hälfte erleichtern. Denn die Kosovarinnen wirken trotzdem noch motiviert und werden versuchen, ihre letzte Chance, dieses Spiel noch zu ihren Gunsten zu drehen oder in eine Verlängerung zu kommen, vielleicht doch nützen.
2: Und jetzt zu Michi Mattern.
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5: In Seefeld, Obergurgl und Saalbach regnet es zurzeit schon ein wenig und über Nacht breitet sich der leichte bis mäßige Regen auf weite Teile Österreichs aus. Nur ganz im Osten sowie im Süden bleibt es weitgehend trocken. Auch morgen Mittwoch gibt es zunächst jede Menge Wolken und noch ein paar Regenschauer, die sich vom Unterinntal bis ins Mostviertel bis in den Nachmittag hineinhalten. Sonst klingen sie ab und es lockert auf. Damit scheint im Westen und Süden sowie nördlich der Donau zeitweise die Sonne, am längsten morgen von Vorarlberg bis nach Kärnten. Es wird ein bisschen wärmer, Höchstwerte 12 bis 20 Grad.
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6: Gesperrt weiterhin die A12 Inntal-Autobahn zwischen Ötztal und Mötz nach einem schweren Unfall im Gegenverkehrsbereich. Der Verkehr wird über die B171 umgeleitet, aber da gibt es vor allem Richtung Bregenz vor der Ableitung kilometerlangen Stau und Stau auch auf der Umleitungsstrecke. Vor Adelberg A14 Richtung Deutschland, Stau ab Wohlfurt und 30 Minuten Zeitverlust vor und im einspurigen Baustellenbereich im Pfändertunnel. In Bayern auf der Autobahn A8 Richtung München vor der Baustelle bei Rohrdorf noch ein Plus von 20 Minuten. Und 20 Minuten länger dauert es auch noch in Oberösterreich auf der A1 Richtung Wien vor dem Baustellenbereich zwischen Thalgau und Mondsee.
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0: und mit Tobi aus Flachau.
8: Hallo, ich hätte einen Musikwunsch. Mhm. Dai Dai bitte. Ich mache gerade meine Deutschhausübung. Da brauche ich ein wenig Stimmung dafür.
0: Okay, also ist sehr mühsam.
8: Sehr schwierig, also sehr kompliziert.
0: Aber es ist ein gescheiter Move von Tobi, wenn man mit der deutschen Sprache nicht weiterkommt, wünscht man sich einfach einen Song auf einer anderen Sprache. Und Tobi, wir grüßen jetzt einfach deine Frau Professor. Wenn Sie morgen die Hausaufgabe von Tobi korrigieren, bitte gnädig sein. Danke.

E30 und an der Stelle jetzt mal fett Respekt an die 4 Champions wahrscheinlich, die heute tatsächlich dann noch ins Fitnessstudio gegangen sind und es durchziehen. Ihr seht, das schwerste Gewicht, das ist nicht die Langhantel, das schwerste Gewicht ist die eigene Haustür, gerade wenn man schon daheim war.

0: musikalisch. Nur das Beste für euren Dienstagabend. Und da ist schon der nächste Banger.
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0: Das schaut sehr gut aus. Für Österreichs Fußballfrauen-Nationalteam, die haben die Führung ausgebaut gegen den Kosovo. Martin Lang.
1: 2:0, Kopftor von Sarah Buntigam, der Kapitänin an ihrem 34. Geburtstag für die Steirerin, das 168. Länderspiel, das 26. Tor im ÖFB-Frauen-Nationalteam. Gratulation zum Tor und zum Geburtstag an die Sarah Buntigam. Österreich führt gegen Kosovo 2:0 und rückt wohl in die nächste WM-Playoff-Quali-Runde auf.
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11: Die A12 in Tirol ist weiterhin gesperrt zwischen Ötztal und Mötz nach einem schweren Unfall im Gegenverkehrsbereich. Nach letzten Infos der Polizei wird die Sperre voraussichtlich noch bis 20 Uhr dauern. Solange wird der Verkehr über die B171 umgeleitet. Vor den Ableitungen gibt es Stau, vor allem Richtung Bregenz, 5 Kilometer. Und auf der Umleitungsstrecke gibt es in beiden Richtungen Stau. In Oberösterreich auf der A1 Richtung Wien zwischen Thalgau und Mondsee, da gibt es noch Verzögerungen vor dem Baustellenbereich. Ihr braucht etwa 15 Minuten mehr.
10: Und dann gleich weiter zum WM-Qualifikationsspiel Österreich gegen Kosovo. Unser Fußballfrauen-Nationalteam, es geht in die Schlussphase. Nur 15 Minuten trennen die Österreicherinnen jetzt noch vom Aufstieg in die zweite und finale Playoff-Runde, bevor es dann nach Brasilien geht, Martin Lang.
12: Ja, die Österreicherinnen, diese Prognose wage ich, werden das wohl schaffen. Auch Modesta Uca, die Top-Stürmerin von den Kosovarinnen, die ja bei Austria Wien spielt, wurde schon ausgewechselt und angedeutet, sie hat ja Adduktorenprobleme. Wird geschont für die Austria, die hat dann auch noch Champions League-Spiel in diesem Monat. Also nicht, dass sie aufgeben, aber die Österreicherinnen werden das schaffen, sage ich mal. Und dann wird spannend, ob gegen Schweiz oder Israel, vermutlich gegen die Schweizerinnen. Wir beginnen erst jetzt gegen Israel das Retourspiel, das Ganze Anfang Dezember. Und dann, ich würde mal sagen, Martin, den Koffer kann man schon mindestens, oder die Koffer kann man schon bereitstellen für die WM-Teilnahme. Nicht, dass man packen könnte, aber das Köfferchen oder was immer, oder die Sporttasche, die könnte man schon herrichten, würde ich mal sagen.
10: Alles klar, danke Martin.
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10: Auch den Radlkeller richten viele her. Herbst heißt für viele, das E-Bike wandert in den Keller und der Akku gleich mit. Und da ist natürlich die Frage, ist es gescheiter, wenn der Akku da richtig voll ist, oder ist das wurscht, Jürgen Freimuth?
14: Im Alltag empfiehlt der ÖMTC einen Ladestand von maximal 80%. Vor längeren Touren darf der Akku auch ganz voll sein. Wird das E-Bike länger nicht genutzt, sind 40-60% ideal. Bei der Lagerung gilt, Hitze vermeiden und den Akku möglichst kühl aufbewahren, zum Beispiel in der Garage. Zum Laden am besten das Original-Ladegerät oder ein vom Hersteller freigegebenes Modell verwenden.
10: Die Band U2 gibt es heuer seit 50 Jahren. In dem Alter gehen andere in Pension, Bodo und Co. offenbar nicht. Da gibt's neue Musik und im Netz gibt's jetzt auch ganz wilde Gerüchte, dass da vielleicht eine neue Tour ansteht nächstes Jahr, Jürgen?
14: Also offiziell bestätigt ist noch nichts. Laut dem Musikmagazin Rolling Stone verdichten sich aber die Hinweise auf eine große Stadiontour. Demnach könnte die irische Band ab Februar in Südamerika und ab Ende Mai in Europa Konzerte spielen. Auch mögliche Städte werden bereits gehandelt. Konkrete Termine gibt es allerdings noch nicht. Und ob U2 dann auch nach Österreich kommen, ist offen. Möglicherweise gibt es am Donnerstag mehr Infos dazu.
10: Also ihr neuer Song klingt zumindest so, als wäre da wer motiviert. U2, Silenzio, jetzt auf Ö3.

willkommen im besten Musikmix für euren Dienstagabend. Es gibt so Songs, da laufen die ersten drei Takte und man ist sofort wieder zurück in der Pubertät. Selbst wenn man gar nicht in der Pubertät war, wo der Song rausgekommen ist in den 2000ern. Das ist irgendwie Teenie Pop Deluxe. Aber geiler geht Teenie Pop. Carly Rae Jepsen.

0: Ö3 hier. Ich hoffe, euer Dienstagabend läuft genauso gut wie der Dienstagabend vom österreichischen Frauenfußball-Nationalteam. Das war vorher eh schon mehr oder weniger fix. Hier kommt die Kirsche auf der Torte, Martin Lang.
1: Ja, mit 3:4:0 Virginia Kirchberger per Kopf und 4:0 durch Eileen Campbell eingewechselt. Stürmerin macht auch noch ein Tor, also souverän erledigt. 2:1 auswärts, 4:0 erledigen die Österreicherinnen gegen die Kosovarinnen diese erste Frauen-WM-Playoff-Quali-Runde. Es geht Anfang Dezember dann weiter, also warm anziehen, auch für die nächsten Gegnerinnen.
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1: 30er. Und wir wissen ja, dass ihr gern viel Musik bei uns hört. Hier kommt viel Musik. Halbe Stunde nonstop ab sofort. Wir starten gleich nach Nina Valli. Es ist 20 Uhr.
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3: Neuigkeiten gibt es rund um die Lungenoperation von Papst Leo dem 14. Ö3-Korrespondentin Cornelia Wospanik meldet sich vor der Gemelli-Klinik in Rom.
4: Das Letzte, was wir aus diesem Krankenhaus gehört haben, war, dass der Eingriff kurz nach 18 Uhr erst begonnen hat. Im Vorfeld war die Rede gewesen von einem 1,5-stündigen Eingriff. Das heißt, er sollte in diesen Minuten vorbei sein, wenn alles planmäßig gelaufen ist. Wir hoffen darauf, im Laufe des Abends noch ein ärztliches Bulletin zu erhalten. Möglicherweise werden wir es aber auch erst morgen genauer wissen.
3: Und soeben hat der Vatikan bekannt gegeben, dass der Papst die Operation gut überstanden hat. Der Eingriff zur Entfernung eines Knotens sei erfolgreich verlaufen, heißt es. In Wien-Liesing ist ein 14-jähriger E-Scooter-Fahrer mit einem LKW zusammengestoßen und lebensgefährlich verletzt worden. Der Bub musste von der Rettung wiederbelebt werden und wurde in den Schockraum eines Spitals eingeliefert. Historischer Königsbesuch heute auf Ceuta. 2,5 Monate nach dem Migrantenansturm haben König Felipe und Königin Letizia die spanische Exklave in Nordafrika besucht, um für Beruhigung zu sorgen. Morgen reisen die Royals auf die zweite Exklave Melilla weiter. Und Erfolg für das Frauen-ÖFB-Team. Die Österreicherinnen gewinnen in der Qualifikation gegen den Kosovo 4:0 und stehen damit in der zweiten Playoff-Runde. Ödra-Reporter Martin Lang.
5: Riesenjubel beim ÖFB-Frauen-Nationalteam am Wiener Sportclubplatz über den 4:0 Heimsieg, 1:0 nach 7 Minuten Höbinger. Buntigam per Kopf zum zweiten Tor an ihrem 34. Geburtstag, 3:0 Kirchberger, 4:0 Kempel gegen Kosovo. Und die Österreicherinnen spielen jetzt Anfang Dezember voraussichtlich gegen die Schweizerinnen um die WM-Teilnahme.
3: Und jetzt zu Michi Mattern.
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6: Heute Nacht beginnt es von Nordwesten her allmählich verbreitet leicht bis mäßig zu regnen. Aktuell etwa schon in Bregenz, Innsbruck und Zell am See. Trocken bleibt es aber wahrscheinlich ganz im Osten und im Süden. Die Temperaturen sinken auf 12 bis 2 Grad. Der Mittwoch beginnt dann oft noch trüb und stellenweise nass. Tagsüber klingen die leichten Schauer morgen aber ab, zuletzt zwischen Kaisergebirge und Ötscher. Es lockert allmählich auf und damit gehen sich im Westen und Süden sowie nördlich der Donau ein paar Sonnenstunden aus. Die meisten vom Montafon bis nach Kärnten. Bei lebhaftem Nordwestwind wird es für Mitte Oktober recht warm. Die Temperaturen erreichen morgen 12 bis 20 Grad.
1: 30er. Und das freut viele, die in Tirol auf dem Weg nach Hause sind, Tassi.
7: Die Sperre ist jetzt endlich aufgehoben nach 3 Stunden auf der A12, der Inntal-Autobahn zwischen Ötztal und Mötz. Alles wieder frei im Gegenverkehrsbereich und die Staus auf den Umleitungsstrecken lösen sich langsam auf. Oberösterreich, da gibt es eine Nachbarstelle heute auf der A9 Richtung Slowenien zwischen Inzersdorf und Klaus. Gesperrt in der Steiermark auf der A9 Richtung Linz, also zwischen dem Knoten Deutsch-Weistritz und dem Knoten St. Michael, der Schadner-Kogeltunnel und der Kleinarm-Tunnel. Zu auch in Salzburg die A10 Richtung Salzburg zwischen Pasluig und Golling. Alles bis 5 Uhr früh. Umleitungen sind aber jeweils eingerichtet.
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0: Jetzt eine halbe Stunde nonstop.
1: Da ist der Martin Ziniel. Schönen Dienstagabend, Österreich.

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1: Da gibt es wieder einige Nachtbaustellen. Bis 5 Uhr früh gesperrt sind etwa die A9 Richtung Slowenien zwischen Inzersdorf und Klaus, die A9 Richtung Linz zwischen dem Knoten Deutsch-Weißreiz und dem Knoten St. Michael, die A10 Richtung Salzburg zwischen Paslurg und Golling und auch auf der S1 der Tunnel Rannersdorf in beiden Richtungen. Umleitungen sind jeweils eingerichtet.
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0: Ich glaube, man kann so alt sein, wie man will. Man erinnert sich immer noch an seine Fahrradprüfung. Das ist eine Situation, die ist eingebrannt. Für viele Salzburgerinnen und Salzburger war das im Stölzlpark. Und genau der bekommt jetzt ein Update, Peter Obermüller.
3: Straßenampeln, Brücken, Fahrradwege, Kreuzungen, Verkehrsschilder. 3000 Kinder absolvieren im Stölzlpark pro Jahr ihre Fahrradprüfung. 26 Jahre nach der letzten Modernisierung wird jetzt im Oktober vieles erneuert. Bodenmarkierungen, es wird ein Kreisverkehr gebaut, ein Pumptrack, ein eigener Bereich für E-Bike-Trainings und weil es immer wieder schwere Unfälle mit Lastwagen gibt, wird auch ein LKW-Dummy für die Toter-Winkel-Schulung aufgestellt.
0: Bin ich froh, dass es bei meiner Fahrradprüfung keinen Kreisverkehr gegeben hat. Mir war das einfach eine gerade Straße. Stark wie ein Stier und trotzdem ganz sanft. Genau so jemanden brauchen Kinder, die gerade durch eine richtig schwere Zeit gehen. Die St. Anna Kinderkrebsforschung hat ein neues Maskottchen. Sigi, den sanften Stier, Jürgen Freimuth.
4: Sigi ist nicht nur zum Kuscheln da, sondern steht für Stärke, Mut und Zuversicht. Mit jeder Spende für das limitierte Stofftier wird die Forschung gegen Krebs bei Kindern und Jugendlichen unterstützt. Ziel sind bessere Diagnose- und Behandlungsmöglichkeiten und damit höhere Heilungschancen. Sigi ist ab sofort online bei der St. Anna Kinderkrebsforschung erhältlich. Den Link dazu gibt's auf der Ö3 Homepage.
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30er und ich glaube, es geht uns doch um diese Uhrzeit allen gleich. Man geht zum Kühlschrank, macht ihn auf, schaut rein, macht ihn wieder zu. 2 Minuten später, Kühlschrank auf, reinschauen, zu. Als würde da heimlich wer nachliefern. Es ist ja immer noch dasselbe da. Das ist das Schöne am Radiogerät. Jedes Mal, wenn man dahin geht, läuft ein anderer Song. Jetzt ein Klassiker von Train auf Ö3.

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4: 30 hier und wir haben gleich Wolfgang Ambros in der Playlist. Ina Regen, Ness, Josh, Seiler und Speer. Der Ö3 Heimatsound startet gleich nach Nina Walli. Es ist 21 Uhr.
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6: Papst Leo XIV. Hat die Operation an der Lunge gut

0: überstanden. Der Eingriff zur Entfernung eines Knotens sei erfolgreich und ohne Komplikationen verlaufen, teilt der Vatikan am Abend mit. Der Papst sei jetzt wieder in seinem Zimmer in der Gemelli-Klinik. Er dürfte eine Woche im Spital bleiben. Politische Aufregung heute rund um den Kauf der neuen Leonardo-Jets für das Bundesheer. FPÖ und Grüne kritisieren den Kaufvertrag für die Jets. Dieser enthalte laut einem Bericht der Presse keine Regelungen für Gewährleistung und Gerichtsstand im Fall von Streitigkeiten. Bundesheersprecher Michael Bauer weist die Kritik jedoch klar zurück.
1: Wir haben einen Vertrag zwischen Österreich und Italien und all jene kritisierten Dinge, wie zum Beispiel Gerichtsstand oder eine mögliche Gewährleistung, sind bereits abschließend in anderen Verträgen, in vorherigen Verträgen zwischen Österreich und Italien abgeschlossen.
0: So der Bundesheersprecher. BMW will in sein Werk in Steyr in Oberösterreich bis 2029 mehr als 100 Millionen Euro investieren für den Ausbau der E-Motorenproduktion, heißt es am Abend in einer Aussendung. Bis zu 600.000 Elektromotoren sollen demnach künftig jährlich vom Band rollen. Und nach der Rekordhitze im Sommer will Fridays for Future wieder für mehr Klimaschutz auf die Straße gehen. Kommenden Freitag sind Demonstrationen in 7 Bundesländern geplant. Und jetzt zu Michael Mattern.
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3: Eine Front bringt heute Nacht von Nordwesten her allmählich verbreitet leichten bis mäßigen Regen. Jetzt etwa schon in Tannheim, Kals, Golling und Ranshofen. Ganz im Osten und im Süden Österreichs bleibt es aber trocken. Tiefstwerte heute Nacht 2 bis 12 Grad. Morgen Mittwoch bleibt es dann vom Unterinntal bis ins Mostviertel bis weit in den Nachmittag hinein bewölkt mit etwas Regen. Sonst klingen die Schauer am Vormittag ab und es lockert langsam auf. Damit scheint im Westen und Süden sowie nördlich der Donau zeitweise die Sonne am längsten morgen vom Montafon bis nach Kärnten. Bei Dalsleber auf dem Nordwestwind steigen die Temperaturen morgen auf maximal 12 bis 20 Grad.
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5: Heute Nacht wird auf einigen Autobahnen und Schnellstraßen gearbeitet. Gesperrt etwa auf der A9 Richtung Slowenien gibt es eine Sperre zwischen Inzersdorf und Klaus. Gesperrt die A9 Richtung Linz zwischen dem Knoten Deutsch-Weistritz und dem Knoten St. Michael. Gesperrt auch die A10 Richtung Salzburg zwischen Baslurg und Golling oder etwa auf der S1 der Tunnel Rannersdorf in beiden Richtungen. Bis 5 Uhr früh jeweils die Sperren. Umleitungen sind aber eingerichtet.
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4: Immer wieder mit Geheimtipps. Wir haben Acts dabei, die gerade erst ihren ersten eigenen Song veröffentlicht haben. Die kriegen hier ihre große Bühne. Und natürlich sind hier auch die richtig großen Musikerinnen und Musiker aus Österreich zu Hause, wo wir die Texte in- und auswendig können. Wie bei den beiden hier, Seiler und Speer.
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0: Wolfgang Amrass auf Ö3.
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0: Kurze Frage, wenn ihr wo nicht weiter wisst, wenn ihr einen Rat braucht, wenn ihr wo ansteht, wen ruft ihr an? Ich glaube, man kann so alt sein, wie man will, die Mama ist auf Kurzweil. Egal ob mit 12, mit 26 oder mit 46. Auch im neuen Song von Ina Regen geht's um unsere Mamas. Und die Ina, die zeichnet da ein sehr schönes Bild. Wenn einem das Wasser bis zum Hals steht, dann hat die Mama Schwimmflügel parat. Das war damals im Schwimmkurs schon so. Heute brauchen wir die Schwimmflügel, wenn uns der Alltag das Wasser bis zum Hals stehen lässt. Wie schön, dass unsere Mamas immer welche eingesteckt haben. 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

0: Ö3 ist hier und ohne Sabine, das soll kein Ö3-Verkehrsservice. Wir haben einige Nachbarstellen heute.
1: Gesperrt etwa die A9 Richtung Slowenien zwischen Inzersdorf und Klaus, die A9 Richtung Linz zwischen dem Knoten Deutsch-Weißdritz und dem Knoten St. Michael, die A10 Richtung Salzburg zwischen Passluig und Golling oder auch auf der S1 der Tunnel Rannersdorf in beiden Richtungen. Umleitungen sind aber jeweils eingerichtet.
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0: Philipp Ling mit dabei im Ö3 Amazon. 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

Fehler sind Helfer. Diesen Satz hat vor langer Zeit meine Volksschullehrerin zu mir gesagt und ich finde, er ergibt schon irgendwie Sinn, weil Fehler einem ja dabei helfen sollen, etwas zu lernen. Seit dem Gymnasium habe ich diese Ansicht allerdings nicht mehr wiedergefunden, denn dort wird ja schon mit dem Finger auf einen gezeigt, wenn man nur den kleinsten Fehler macht. Ein Punkt Abzug und schon hat man eine schlechtere Note. Und da soll man verstehen, dass Fehler einem helfen? Irgendwie passt diese tolle Ansicht meiner Volksschullehrerin leider überhaupt nicht mit unserer Leistungsgesellschaft zusammen, wo Fehler einfach nicht akzeptiert werden können.

0: Emma Liebke studiert Journalismus und lebt in Niederösterreich.
1: Hier ist Ö3 am Dienstagabend. Gleich mit dem Ö3 Mental Health Talk mit Susi Zuschmann. Gleich nach Nina Valli. Es ist 22 Uhr.
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3: Noch ist Latein in gut 50 Studienfächern Pflicht. Die Rektoren der österreichischen Universitäten wollen das jetzt aber ändern, berichtet für Ö3 Viktoria Waldecker.
4: Von Medizin bis Jus. Für den erfolgreichen Studienabschluss muss derzeit in gut 50 Studienfächern Latein nachgewiesen werden. Die Universitätenkonferenz will die Lateinpflicht jetzt in vielen dieser Studiengänge abschaffen, auch bei den Lehramtsstudien. Das berichtet der Standard. Nur in etwa 20 Studienrichtungen, darunter Philosophie oder Kunstgeschichte, soll der Lateinnachweis weiterhin notwendig sein, empfehlen die Rektoren der Universitäten. Sie begründen das mit Erfahrungswerten. Die Lateinprüfung sei oft eine der letzten Prüfungen, die Studierende abschließen. Daran zeige sich, dass viele der Studien auch ohne formale Lateinprüfung zu schaffen seien. Aus dem Büro des zuständigen Bildungsministers Christoph Wiederkehr von den NEOS heißt es, man begrüße diesen Vorstoß. Es sei wichtig, Anforderungen regelmäßig auf ihren Nutzen hin zu hinterfragen. Das wolle Wiederkehr auch mit Wissenschaftsministerin Eva-Maria Holzleitner von der SPÖ besprechen.
3: Die Salzburger Landesregierung hat am Abend das Doppelbudget für die kommenden 2 Jahre präsentiert. Dabei fällt die Neuverschuldung in beiden Jahren deutlich höher aus als geplant, berichtet aus Salzburg Ö3-Reporter Karl Kern.
5: Die schwarz-blaue Koalition in Salzburg will trotz schwacher Konjunktur Schwerpunkte setzen beim Wohnen, im Gesundheitsbereich und in der Pflege. Es sei ein gemeinsames Budget, betont FPÖ-Landeshauptfrau-Stellvertreterin Marlene Swatzek.
6: In Summe ist dieses Budget natürlich nicht die politische Haute Couture. Es ist aber ein solides

0: solides Handwerk.
1: 9,3 Milliarden Euro umfasst das Budget des Landes Salzburg für die Jahre 2027 und 2028. Vom Ziel, bis 2030 eine Null-Neuverschuldung zu erreichen, hat sich Finanzreferentin und Landeshauptfrau Caroline Edtstadler von der ÖVP verabschiedet.
0: Dieser strenge Pfad, wirklich auf Null zu kommen bis 2030, der geht sich so nicht aus.
1: Sich selbst hat die Salzburger Landesregierung 2 Null-Lohnrunden verordnet.
2: Ungarn kippt die umstrittenen Anti-LGBTQ-Regelungen der Vorgängerregierung unter Viktor Orbán. Das Parlament hat dafür gestimmt, Passagen über Homosexualität und Transgender-Personen aus dem sogenannten Kinderschutzgesetz zu ändern. Für Ö3 Miriam Weller.
3: Die Abstimmung im ungarischen Parlament fällt eindeutig aus. Alle 139 Abgeordneten der regierenden Tisza-Partei von Peter Modja stimmen für die Gesetzesnovelle. Dagegen votieren 51 Abgeordnete von Fidesz und der rechtsextremen Partei Mihozsánk. Das umstrittene Kinderschutzgesetz der früheren Regierung von Viktor Orbán verbot etwa Bücher und Filme mit Informationen über Homosexualität oder Transgender-Identität an Schulen. Im Handel mussten Kinderbücher mit LGBTQ-Inhalten in Folie eingeschweißt werden. Auch Pride-Paraden wurden durch dieses Gesetz faktisch verboten.
2: Das österreichische Fußballnationalteam der Frauen hat in der WM-Qualifikation am Abend gegen den Kosovo 4:0 gewonnen. Ein Tor hat auch Kapitänin Sarah Puntigam erzielt und sie freut sich über den klaren Sieg im Wiener Sportclubstadion.
4: Fühlt sich gut an, auch hier mit den Fans im Rücken, Heimspiel. Macht Spaß, auch wenn wir wissen, dass wir besser spielen können phasenweise, aber trotzdem 4 Tore geschossen und ich glaube, wir hätten noch mehr Tore schießen können. Also insgesamt zufrieden und wir freuen uns.
2: Die Österreicherinnen steigen damit in die zweite Playoff-Runde auf und treffen Ende November auf die Schweiz. Gewinnen sie auch dort, würden sie zum allerersten Mal zur Weltmeisterschaft fliegen. Und jetzt zu Michi Mattern.
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6: Von Vorarlberg bis ins westliche Niederösterreich wird das eine regnerische Nacht. Weiter im Osten und im Süden bleibt es dagegen weitgehend trocken. Die Temperaturen sinken auf 12 bis 2 Grad. Morgen Mittwoch halten sich Wolken und leichter Regen vom Tiroler Unterland bis ins Mostviertel fast bis zum Abend. Sonst klingen die schwachen Schauer am Vormittag ab und es lockert auf. Damit kommt im Westen und nördlich der Donau mehr und mehr die Sonne heraus. Im Süden ist es von der Früh weg zeitweise sonnig. Die Temperatur erreichen morgen maximal 12 bis 20 Grad.
7: 10:04, hier ist Ö3 mit dem schnellsten Verkehrsservice Österreichs. Und es gibt einige Nachbaustellen. Gesperrt etwa die A9 Richtung Slowenien zwischen Inzersdorf und Klaus, die A9 Richtung Linz zwischen dem Knoten Deutsch-Weistritz und dem Knoten St. Michael oder auch die A10 Richtung Salzburg zwischen Pasluig und Golling. Umleitungen sind aber jeweils eingerichtet.
8: Der Wer kennt's? Eine Pizza bestellen? Auf gar keinen Fall rufe ich da an. Nach dem Weg fragen? Also ich spreche doch niemanden an. Vor einer Gruppe reden? Nein, danke. Heute geht's um soziale Ängste. Was das ist, wie sich das anfühlt und was wir tun können, darüber reden wir heute mit der Psychologin Elke Braska. Hi. Ich bin Susi Zuschmann. Habt einen schönen Abend.
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1: Angst in irgendeiner Form kennen wir alle, aber was genau sind soziale Ängste? Elke, gib uns bitte mal ein paar Beispiele.
2: Ja, Betroffene erleben soziale Situationen als starke Belastung, also fühlen sich dann beobachtet oder bewertet, fürchten auch abgelehnt zu werden oder sich irgendwie komisch zu wirken oder peinlich aufzufallen. Also die Ängste beziehen sich wirklich auf so ganz alltägliche soziale Situationen, im Lokal was bestellen, vielleicht mit einer Verkäuferin zu sprechen oder auch überhaupt in ein Geschäft hineinzugehen. Also das kann sich immer weiter steigern, dass sich eigentlich Betroffene manchmal vor allem nur mehr zu Hause aufhalten.
1: Aber bin ich jetzt schüchtern oder habe ich schon eine soziale Angst? Gleich her.
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3: Ich traue mich nicht mal, Essen zu bestellen, telefonieren und schon gar nicht spreche ich fremde Menschen an. Bin ich jetzt also schüchtern oder habe ich soziale Ängste?
4: Ich glaube, viele wollen sich das dann nicht eingestehen, weil sie denken, ich bin ja nur schüchtern.
3: Elke, lass uns mal aufdröseln, wo endet die Schüchternheit und wo beginnt die soziale Angst?
5: Ja, Schüchternheit kann man so wie eine Persönlichkeitseigenschaft verstehen, die durchaus manchmal schon sich unangenehm anfühlen kann, die einen aber im Alltag kaum einschränkt. Und bei einer sozialen Angst ist es aber so, dass die über einen längeren Zeitraum durchgängig besteht und wirklich einen deutlichen Leidensdruck auch macht und einem wirklichen Alltag einschränkt. Also das kann in Beziehungen sein, das kann in der Ausbildung, im Beruf sein, weil ich mich dort vielleicht gar nicht mit jemandem sprechen traue und ich brauche das aber im Beruf. Und vor allem macht sie oft auch starke körperliche Symptome, also Herzrasen, Schwitzen, Zittern. So kann es eben sein, dass ich mit Schüchternheit durchaus auf eine Party gehen kann, am Anfang halt eher die Situation beobachte, aber wenn mich jemand anspricht und ich mich ein bisschen sicherer fühle, dann kann ich vielleicht auch gut ein Gespräch führen. Mit einer sozialen Angst kann es aber dazu führen, dass ich einfach umdrehe, bevor ich überhaupt reingehe, weil die Angst so hoch fährt, dass es einfach eine unüberwindbare Hürde ist.
3: Und wie sich das anfühlt, wenn diese Angst hochfährt, also wie sich diese sozialen Ängste anfühlen, wie reagiert der Körper auf diese Angst zum Beispiel, darüber reden wir gleich hier im Ö3 Mental Health Talk.

0: Es ist 22:30, hier ist Ö3 mit dem schnellsten Verkehrsservice Österreichs. Heute gibt es einige Nachtbaustellen. Gesperrt sind etwa die A9 Richtung Slowenien zwischen Inzersdorf und Klaus, die A9 Richtung Linz zwischen dem Knoten Deutsch-Feistritz und dem Knoten St. Michael oder auch auf der S1 der Tunnel Rannersdorf in beiden Richtungen. Umleitungen gibt's aber jeweils.
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2: Heute reden wir über soziale Ängste, was sie sind und wie sie sich von Schüchternheit unterscheiden, das wissen wir jetzt. Aber wie fühlen sich diese Ängste an?
3: Bei einer sozialen Angst fühlt man sich ja halt schon sehr, sehr unwohl.
2: Elke, für eine Person, die diese Art der Angst nicht kennt, wie fühlt sich dieses Unwohlsein an und was passiert da im Körper?
4: Ja, also die Symptome können sowohl körperlich als auch psychisch sein. Also so wie beschrieben, es sind wirklich sehr einnehmende Gedanken, dass einem gerade alle anschauen, dass man peinlich ist, dass man merkwürdig ist. Das kann irrsinnig starkes Herzrasen auslösen, schwitzen. Also man kann sich das so vorstellen, dass der Körper absolut in diesem Fight-or-Flight-Zustand ist. Das heißt, der Körper ist in einer Alarmsituation und hat das Gefühl, wirklich in einer lebensbedrohenden Situation zu sein. So fühlt sich's tatsächlich an. Man muss eigentlich dann lernen, aktiv dagegen zu steuern. Und so ein bisschen das, was uns früher Leben gerettet hat bei der Flucht vor irgendeinem gefährlichen Tier, diese Starre ist aber so, dass sie jetzt unsere Handlungsfähigkeit dann in sozialen Situationen halt komplett blockiert.
2: Und wenn du dich gerade nicht handlungsfähig fühlst, wenn du gerne über irgendwas sprechen wollen würdest, Hilfe in Krisensituationen findest du zum Beispiel bei der Ö3-Kummernummer, täglich von 16 Uhr bis Mitternacht erreichbar unter 116123. Und wir haben für euch weitere anonyme und kostenlose Hilfsangebote, die teilweise rund um die Uhr für euch da sind, gesammelt auf der Ö3-Homepage.

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1: Soziale Ängste können echt anstrengend sein, weil scheinbar normale Alltagssituationen zu großen Herausforderungen werden. Plus, natürlich hat auch Social Media mal wieder ein Wörtchen mitzureden.
2: Vor allem so auf TikTok, auf Instagram, diese Self-Diagnosis so, ja, ich habe eine Angststörung. Dabei ist man einfach schüchtern und das ist eigentlich was voll Normales.
1: Elke, steile These, aber kann Social Media soziale Ängste fördern?
3: Ja, kann es durchaus. Allerdings sind die Zusammenhänge wirklich sehr komplex. Man weiß, dass zum Beispiel diese passive Nutzung vor allem eine negative Auswirkung hat, also wenn ich einfach konsumiere. Und gleichzeitig ist es so, dass Online-Interaktionen für Menschen mit sozialen Ängsten sicherer sind als quasi Offline-Treffen mit jemandem. Und das ist zwar hilfreich, weil man vielleicht Kontakte aufrechterhalten kann, aber gleichzeitig kann dadurch, dass man nur mehr online quasi Kontakte hat, kann das die Angst wiederum verstärken. Was aber schon ich ganz wichtig finde, ist, dass Social Media sehr oft auch sozialen ängstlichen Menschen hilft. Und zwar da, wo Content-CreatorInnen das ansprechen und so sichere Communities bilden, die dann auch oft wirklich Offline-Treffen anbieten, dass man sich vernetzen kann. Und da weiß ich habe mit einer Person zu tun, die da achtsam mit mir umgeht. Also Social Media kann hier aus meiner Sicht wirklich beides.
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1: Aber jetzt mal angenommen, ich möchte mich trauen, meine Pizza selbst zu bestellen. Ich möchte es lernen, Fremde anzusprechen. Ich möchte auf Partys Smalltalk führen. Wie kann man das üben? Darüber reden wir gleich hier.

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1: Nach dem Weg fragen? Sicher nicht. Smalltalk auf einer Party? No way. Jemanden anrufen? Mache ich nicht. Soziale Ängste sind eine Riesenherausforderung, aber Elke, jetzt mal angenommen, ich will die loswerden. Wie lerne ich das?
2: Also bei leichten Ängsten kann ich selber versuchen, dass ich diese negativen Gedankenmuster hinterfragend aufbreche. Also alle starren mich an. Dass ich mir klar mache, das ist ein Gedanke, kein Fakt. Beobachten. Viele schauen auf ihr Essen, reden mit jemandem. Ich kann mir das auch aufschreiben auf einem Zettel. Vor welchen Situationen habe ich viel Angst? Was sind meine Gedanken und wie ist dann mein Gefühl? Und dann schau, ob dir Gedanken einfallen, die du auch fühlen könntest und die aber dir das Gefühl zumindest so runter reduzieren, dass du das auszuhalten schaffst. Weil wenn man das erste Mal so eine Angst ausgehalten hat und was geschafft hat, was man sonst nicht geschafft hat und sich dafür dann feiert, also es ist ganz wichtig, das wirklich bewusst wahrzunehmen, dann lernst du einen anderen Angstkreislauf, weil die Erleichterung nicht durch die Vermeidung von der Situation kommt, sondern die Erleichterung kommt, weil du merkst, hey, es geht. Weil so blöd das klingt und das soll nicht soziale Ängste schmälern, aber das Gute ist, dass man Situationen und Dinge tun kann, auch wenn man Angst hat. Es ist schon heftig auszuhalten, aber es ist möglich.
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0: 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Ihr seid mittendrin im Ö3 Mental Health Talk mit Susi Zuschmann und mit der Psychologin Elke Prohaska. Gleich geht's weiter mit dem Q&A mit eurer Fragerunde. Gleich nach Nina Valli um 23 Uhr.
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2: Papst Leo XIV. Hat Lungenkrebs. Der Knoten, der am Abend bei einer Operation entfernt wurde, ist nach Angaben der Ärzte bösartig. Bei dem Eingriff sei der Unterlappen des rechten Lungenflügels entfernt worden, heißt es am Abend in einer Stellungnahme. Ö3-Korrespondentin Cornelia Wospanik in Rom.
3: Wir wissen nach dieser Stellungnahme, dass schon zuvor man gewusst hat, dass es sich um ein Karzinom handelt, dass das jetzt bestätigt worden ist. Zudem heißt es, dass der Eingriff planmäßig verlaufen ist. Der Papst hat sich 3 Stunden im Operationssaal aufgehalten. Der Eingriff selbst soll 90 Minuten gedauert haben, planmäßig verlaufen sein. Er ist auch wieder aufgewacht wie geplant und befindet sich jetzt in seinem Zimmer im 10. Stock. Aber das ist natürlich ein Eingriff, der viel schwerer ist als das, was man vermutet hat.
2: Nach dem geplanten Aus für das Ardo-Werk in Großenzersdorf kommenden August hat der Betriebsrat jetzt einen Solidaritätsaufruf gestartet. Konsumentinnen und Konsumenten werden aufgefordert, in sozialen Netzwerken Bilder mit Schildern wie regional statt international zu posten. Ardo hatte zuletzt ein Hilfs- und Subventionspaket von Bund und Land abgelehnt. Die Schulproteste in Paris und anderen französischen Großstädten sind erneut mit massiven Polizeieinsätzen und Gewalt zu Ende gegangen. In Paris ist die Polizei nach eigenen Angaben mit Wasserwerfern und Tränengas gegen Randalierer vorgegangen. Es wurden erneut Geschäfte und Cafés beschädigt. Und als Reaktion auf die Vergewaltigungsvorwürfe an der US-Elite-Universität Cornell hat die Hochschule jetzt sämtliche Partys und andere soziale Veranstaltungen von Studentenverbindungen für den Rest des akademischen Jahres verboten. Das solle dabei helfen, zu untersuchen, wie und ob diese Einrichtungen an der Uni auf sichere Art weiter existieren könnten, heißt es in einem offenen Brief. Und jetzt zu Michael Matan.
4: Das Ö3-Wetter. Heute Nacht breitet sich leichter bis mäßiger Regen auf weite Teile Österreichs aus. Nur ganz im Osten sowie im Süden bleibt es weitgehend trocken. Tiefstwerte 2 bis 12 Grad. Auch morgen Mittwoch gibt es zunächst jede Menge Wolken und noch ein paar Regenschauer, die sich vom Unterinntal bis ins Mostviertel bis in den Nachmittag hineinhalten. Sonst klingen sie ab und es lockert auf. Damit scheint im Westen und Süden sowie nördlich der Donau zeitweise die Sonne, am längsten von Vorarlberg bis nach Kärnten. Es wird ein bisschen wärmer, Höchstwerte morgen 12 bis 20 Grad.
0: Gleich weiter zum schnellsten Verkehrsservice Österreichs hier auf Ö3. Es gibt einige Nachbarstellen, wir gehen es durch. Gesperrt sind die A9 Richtung Slowenien zwischen Inzersdorf und Klaus. Auch die A9 Richtung Linz zwischen dem Knoten Deutsch-Feistritz und dem Knoten St. Michael. Auch die A10 ist gesperrt Richtung Salzburg zwischen Pasluek und Golling. Und gesperrt auf der S1, der Tunnel Rannersdorf in beiden Richtungen. Umleitungen sind aber jeweils für euch eingerichtet.
5: Her mit euren Fragen zum Thema mentale Gesundheit. In der zweiten Stunde gibt es immer ein Q&A. Ihr fragt die Psychologin Elke Prohaska. Hallo.
6: Hallo.
5: Antwortet. Ihr wollt was wissen? Ab auf die Ö3 Homepage. Dort gibt es ein Formular in der Mental Health Story. Einfach anonym fragen und wir beantworten. Susi Zuschmann hier. Schönen Abend.

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2: Und mit euren Fragen zum Thema mentale Gesundheit. Die erste Frage heute ist, warum habe ich Angst, nicht witzig genug zu sein?
3: Ja, wir Menschen haben einfach ein Grundbedürfnis nach Zugehörigkeit, nach Anerkennung, und die Angst, nicht witzig genug zu sein, hat dann eben genau mit dieser Angst zu tun, dieser Sorge, man könnte abgelehnt werden, als langweilig abgestempelt werden. Und da kann es schon helfen, am eigenen Selbstwert zu arbeiten, vor allem, dass du für dich selber spürbar machst, dass du liebenswert bist, egal, ob du jetzt witzig bist oder vielleicht auch mal, ja, einfach nur ruhig oder auch mal mies drauf, und dass das aber genauso okay sein darf, weil all das ja zu dir dazugehört.
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1: Warum entspannt mich Fernsehen nicht, ist die nächste Frage.
2: Ich meine, Fernsehen ist per se auch nicht wirklich entspannend, weil das Gehirn muss schnelle Bilder, laute Töne, all das verarbeiten. Es ist eher entspannend, wenn das Fernsehen dich wohin bringt, an einen Ort, wo du dich so einfühlst und was dich dann runterholt. Also es hat sicher auch damit zu tun, was du dir anschaust. Für viele ist, wenn man sonst so in TikTok oder Insta herumhängen, ist Fernsehen dann auch irgendwie fast ein bisschen langsam. Das heißt, wir tendieren dazu, daneben was zu machen und das ist dann wiederum nicht entspannend. Aber super ist mal, dass du das selber schon spürst. Und was mich jetzt interessieren würde, wenn du weißt, dass dich Fernsehen nicht entspannt, weißt du vielleicht oder hast du schon herausgefunden, was dich entspannt, weil das ist ja eigentlich gut, wenn du das weißt und bewusst für dich einsetzen kannst, je nachdem, wie du dich gerade fühlst.
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2: Immer in der zweiten Stunde geht es um eure Fragen zum Thema mentale Gesundheit. Die nächste ist, warum fühlen sich meine Entscheidungen oft falsch an?
3: Was ich ganz wichtig finde, ist, dass du dir vielleicht die Frage stellst, wie haben sich denn deine Entscheidungen im Nachhinein herausgestellt? Weil wenn du merkst, dass im Nachhinein du merkst, das hat schon gut gepasst, dann spürst du vor allem diesen Teil, der ganz natürlich ist. Weil wenn du dich für etwas entscheidest und es gibt auch eine andere Variante, dann spürst du in dem Moment eben den Teil, wofür du dich entscheidest, aber auch den Teil, wogegen du dich entscheidest, also sprich, was du loslässt. Also es ist ein totaler Irrglaube, dass sich Entscheidungen, die richtig sind, immer so hundertprozentig gut anfühlen, weil wir spüren eben auch das, was dann deshalb nicht möglich ist. Ja? Und was uns da ein bisschen mehr Sicherheit gibt, ist, wenn wir uns vorher klar machen, nach welcher Priorität möchte ich etwas entscheiden. Also jetzt, keine Ahnung, Hotelzimmer. Ja, Priorität ist, ich möchte aufs Meer schauen und dann, wenn das wieder hochkommt, ja, aber eigentlich hätte ich gerne auch das gehabt, wo das Fitnesscenter ist oder wo das ist oder wo das ist, dann mir klar zu machen, Moment, Priorität war Meer sehen und da war das die beste Option. Ja, also die Priorität immer wieder herholen, gibt manchmal so ein bisschen mehr Sicherheit und man weiß, was man spürt.
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0: Ö3 um 23.30 Uhr. Schnellster Verkehrsservice Österreichs und es gibt einige Nachtbaustellen. Gesperrt sind die A9 Richtung Slowenien zwischen Inzersdorf und Klaus. Wir bleiben auf der A9, aber Richtung Linz zwischen dem Knoten Deutsch-Feistritz und dem Knoten St. Michael-Sperre. Dann die A10 Richtung Salzburg gesperrt zwischen Pasluek und Golling. Und gesperrt auf der S1 der Tunnel Randersdorf in beiden Richtungen. Umleitungen sind aber jeweils für euch eingerichtet.
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2: Läuft jeden Dienstagabend von 22 Uhr bis Mitternacht und immer in der zweiten Stunde von 23 bis 24 Uhr gibt's ein Q&A mit euren Fragen zum Thema mentale Gesundheit. Die nächste Elke ist, wie finde ich neue Freundinnen und Freunde?
3: Ja, überleg dir so ein bisschen, was du eigentlich gerne machst, was dir wichtig ist und wo du dabei dann auch auf andere Personen treffen könntest. Das kann ein Volunteering sein, das können Kurse sein, das können aber Apps sein, wo man zum Beispiel Leute findet, die mit einem auf ein Konzert gehen. Das heißt, dann verbindet einen schon die gleiche Musik zum Beispiel. Und auch bei Content-Kreatorinnen finde ich das manchmal ganz gut, weil die oft auch so Community-Vernetzungen anbieten. Und auch da ist es oft so, wenn man jemanden folgt, dann hat man oft die gleichen Werte und das hilft dann wiederum in Freundschaften, weil es eben sehr, sehr viele gibt, die neue Freundschaften suchen.

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2: Ganz genau, immer mit einem Q&A in der zweiten Stunde. Elke, die nächste Frage: Warum muss ich 30 Mal kontrollieren, ob mein Wecker gestellt ist?
3: Ich meine, viele von uns haben so leicht zwanghafte Verhaltensweisen, die uns aber im Alltag jetzt nicht groß einschränken. Daher werden sie auch nicht als Krankheit gewertet. Das könnte so etwas sein. Und da könntest du versuchen, dieses Weckerstellen ganz bewusst zu machen. Also, dass du dir vielleicht laut sagst, okay, ich nehme mein Handy in die Hand, ich gehe hinein, ich schiebe den Regler zur Seite, ich schaue nochmal hin. Ja, der Regler ist wirklich zur Seite geschoben, der Wecker ist aktiviert, ich sehe auch das Symbol. Und wenn dann wieder das Gefühl hochkommt, ich muss nochmal kontrollieren, dass du dann sagst, nein, ich weiß es, ich habe es gesehen, ich habe den Schieber gesehen, ich habe das Symbol gesehen, ich kann mich darauf verlassen. Ne? Dass du dann versuchst, dieses Gefühl auszuhalten, dieses wirklich sehr bewusste Reingehen, das kann helfen, sich da ein bisschen rauszuarbeiten.
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1: Eine letzte Frage geht sich heute noch aus, nämlich, warum traue ich mich nicht, in WhatsApp-Gruppen zu schreiben?
2: Ja, da steckt schon sehr oft auch die Sorge vor Bewertung dahinter. Na, wie wird denn meine Wortmeldung aufgenommen? Reagiert überhaupt wer drauf? Wird sie als wichtig genug genommen? Blamiere ich mich? Na, oder ist irgendjemand dann auf mich beleidigt oder so? Ja? Und da aktiviert sich manchmal so unser Angstzentrum und wir sind nur mehr in den Sorgen. Was könnte alles passieren, was negativ ist? Na? Und alles andere schaffen wir gerade gar nicht dazu zu greifen. Und da ist es wichtig, eben diese Gedanken sind keine Fakten und vielleicht kannst du dir bewusst doch herholen, okay, aber welche Erfahrungen habe ich denn schon gemacht, wenn ich mich getraut habe? Na, und kannst schauen, ob dir das in einem ersten Schritt ein bisschen helfen kann.
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0: 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Gleich geht's los mit der Hitnacht. Dabei zum Beispiel One Direction oder auch Katy Perry. Davor noch ein Info-Update von Nina Valli. Es ist 0 Uhr.
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2: Der Drahtzieher für den Mord an US-Rapper Tupac Shakur muss ins Gefängnis. ÖTV-Reporter Adam Michalech, das Urteil gegen den ehemaligen Gang-Anführer Dwayne Davis lautet 40 Jahre Haft.
3: Bei dem Prozess in Las Vegas haben es die Geschworenen als erwiesen angesehen, dass Davis für den Tod von Tupac verantwortlich war. Davis ist der Ex-Boss der Gang Southside Compton Crips. Er war Anfang September schuldig gesprochen worden, nachdem er in seiner Autobiografie mit dem Mord an Tupac Shakur geprahlt hatte. Der damals 25 Jahre alte Rapper wurde im September 1996 in einem Auto in Las Vegas angeschossen und ist später im Krankenhaus seinen Verletzungen erlegen. Tupac gilt als einer der einflussreichsten Rapper der 1990er Jahre.
2: Für Signa-Gründer René Benko entscheidet sich heute, ob er eine Fußfessel erhält bzw. in den elektronisch überwachten Hausarrest kommt. Benkos Verteidiger hat einen entsprechenden Antrag gestellt. Benko sitzt derzeit in der Innsbrucker Justizanstalt in Untersuchungshaft. Seit dem Abend gibt es im Tiroler Sellrheintal einen Ausfall des Mobilfunks und des Festnetzes. Es funktionieren derzeit also weder Telefon noch Internet. Betroffen sind die Gemeinden Sellrhein, Gries im Sellrhein, St. Sigmund sowie das Kütai. Der Netzbetreiber arbeite an der Behebung, heißt es. Und in der Champions League der Männer sind die ersten Duelle des zweiten Spieltages über die Bühne gegangen. Ö3-Reporterin Emily Weber, dabei ist es besonders bei Bayern München drunter und drüber gegangen.
4: Viking Stavanger hat die Münchner in der ersten Halbzeit mit 2 Treffern geschockt. Die Bayern mit Konrad Leimer kommen dann zur 3:2 Führung zurück, aber in der 90. Minute machen die Norweger noch den 3:3 Ausgleich. Der FC Barcelona liegt zu Beginn ebenfalls zurück, dreht die Partie gegen Galatasaray dann aber auf ein klares 4:1. Der FC Brügge gewinnt das Torregenduell gegen Inter Mailand mit 4:3 und RB Leipzig mit dem eingewechselten Nicolas Seiwald gewinnt gegen PSV Eindhoven mit 1:0. Insgesamt sind 32 Tore in der Champions League Nacht gefallen.
2: Und jetzt zu Michael Mattern.
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5: Der Mittwoch beginnt heute oft trüb und stellenweise regnerisch. Im Lauf des Tages klingen die leichten Schauer jedoch ab, zuletzt zwischen Kufstein und Mariazell. Die Wolken lockern allmählich auf und damit gehen sich im Westen und Süden sowie nördlich der Donau ein paar Sonnenstunden aus, die meisten vom Montafon bis nach Kärnten. Bei lebhaftem Nordwestwind wird es für Mitte Oktober recht warm. Die Temperaturen erreichen 12 bis 20 in 2000 Meter um 6 Grad. Morgen Donnerstag ähnlich warm und einiges an Sonne, in den Niederungen aber stellenweise länger nebelig.
0: Das Ö3 mit dem schnellsten Verkehrsservice Österreichs. Es gibt einige Nachtbaustellen. Gesperrt sind die A9 Richtung Slowenien zwischen Instersdorf und Klaus. Ebenfalls A9 Richtung Linz zwischen dem Knoten Deutsch-Feistritz und dem Knoten St. Michael. Außerdem die A10 Richtung Salzburg zwischen Pasluik und Golling. Und auf der S1 der Tunnel Rannersdorf in beiden Richtungen. Umleitungen sind jeweils für euch eingerichtet. Gute Fahrt!

Hit-Nacht heißt wach bleiben. Autofahren, Nachtdienst oder einfach so. Ganz egal warum, ich begleite euch heute. Hi, ich bin Stella. Schön, dass ihr da seid.

da kann man wirklich alles vom Tag einfach loslassen. Watch It Burn von Katy Perry hier in der Ö3-Hitnacht. Und ich glaube, da spürt man eh, die war sauer beim Aufnehmen. Sie, Meredith Brooks, die war es wahrscheinlich auch. Aber gut, für uns kommen eben gute Lieder dabei raus.

ganz neu auf Ö3 Florian mit Crying at Your Door. Und wir haben eine lange Nacht vor uns, deswegen kurze Vorstellungsrunde. Hallo, ich bin's, die Stella, und ich spiele euch heute wirklich die beste Playlist zum Wachbleiben. Jetzt seid ihr dran. Warum seid ihr noch wach? Seid ihr im Nachtdienst? Habt ihr eine lange Autofahrt vor euch? Seid ihr nachtaktiv und räumt gleich noch die ganze Wohnung auf? +43 800 600 600. Ich will's wissen. Anrufen oder Sprachnachricht schicken.

0: Das ist der schnellste Verkehrsservice Österreichs auf Ö3, gesperrt heute wegen Nachtbaustellen, unter anderem die A9 Richtung Slowenien zwischen Inzersdorf und Klaus, ebenfalls A9 Richtung Linz zwischen dem Knoten Deutsch-Feistritz und dem Knoten St. Michael, außerdem die A10 Richtung Salzburg zwischen Pasluik und Golling und auf der S1 der Tunnel Rannersdorf in beiden Richtungen. Ihr werdet hier jeweils umgeleitet. Kommt gut an euer Ziel.
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0: Wonderful live in der Ö3-Hitnacht. Wer jetzt noch munter ist, sitzt wahrscheinlich im Auto oder hat Nachtdienst. Was ist es bei dir?
1: Hallo Stella, schönen guten Abend. Ich heiße Peter, ich komme aus Wien und ich habe bis 9 eine Vorlesung auf der TU gehabt und jetzt kann ich nicht schlafen, weil ich so aufgeregt bin. Eine schöne Nacht, Papa.
0: Danke, ebenfalls.

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Wie würdet ihr eure Tanzmoves beschreiben? Vielleicht selbstbewusst, smooth, charismatisch, einzigartig. Falls irgendwas davon auf euch zutrifft, der nächste Song ist für euch. Ich habe nämlich gerade nachgeschaut. Das ist die Definition für Moves like Jagger. Also jetzt Tanzmoves auspacken. Für alle, die noch ein bisschen Hilfe brauchen. Im Musikvideo gibt's Inspo. Jetzt Maroon 5 mit Moves like Jagger auf E3.

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1: Am Mikrofon Adam Michalech, es ist 1 Uhr. In Wien haben tausende Menschen gegen Kürzungen an den Universitäten protestiert. Die Universitätenkonferenz befürchtet Einschnitte von rund 1 Milliarde Euro bis 2030 und warnt vor einem massiven Stellenabbau. Peter Stacher berichtet.
2: Die Studentenblasmusikkapelle spielt einen Trauermarsch. Beim Budget-Bowling wird die Kugel von sich plötzlich aufduenden Budgetlöchern auf der Bahn vom Ziel der Studentenerfolgskegeln abgelenkt. Die Demonstration vor der Hauptuniversität Wien macht auf unterschiedliche Weise auf die prekäre Lage aufmerksam. Markus Frandl von der Linzer Kepler-Uni.
3: Ich glaube, es trifft vor allem junge ForscherInnen, die vielleicht in der Akademie bleiben wollen, die dann nachher keinen Job mehr haben können.
4: Es gibt weniger Betreuung in Hinsicht auf Bachelor- oder Masterarbeit und das verzögert einfach die Studierendenzeit dann noch einmal viel länger,
2: sagt Ida Edlinger-Pammer von der Uni Graz. Die große Hoffnung ist, dass es noch Nachbesserungen im Budgetplan gibt.
1: Die Regierung berät am Wochenende über das neue 3-Jahres-Budget für die Unis. Bis Ende des Monats muss es feststehen. BMW will in sein Werk in Steyr in Oberösterreich bis 2029 mehr als 100 Millionen Euro investieren. Das Geld soll in den Ausbau der E-Motorenproduktion fließen, heißt es. Bis zu 600.000 Elektromotoren sollen jährlich vom Band rollen. Im Schwarzen Meer werden 11 Menschen vermisst, nachdem vor der Küste Bulgariens erneut 2 Handelsschiffe mit Drohnen angegriffen worden sind. Die bulgarische Regierung will deshalb enger mit seinen Nachbarländern zusammenarbeiten, um in der Region für Sicherheit zu sorgen, berichtet Matthias Humpelstetter.
5: Rettungseinsatz auf hoher See im Finster der Nacht. 15 Matrosen werden von ihrem beschädigten Schiff geholt und an Land gebracht. Dort berichten sie, was sie erlebt haben. Insgesamt 3 Drohnen hätten angegriffen. Die Crew hatte Glück im Unglück. Von der Besatzung eines zweiten Schiffs, das in dieser Nacht ebenfalls angegriffen worden ist, fehlt jede Spur. Nur ein Überlebender konnte bisher gerettet werden. Bulgariens Ministerpräsident Roman Radev bezeichnet die Angriffe als völlig inakzeptabel und bittet die EU um Hilfe bei den Ermittlungen. Denn zwar wäre es naheliegend, dass Russland hinter den Angriffen stecke, aber Beweise dafür gäbe es bisher nicht. Moskau hat zu den Attacken bis jetzt keine Stellungnahme abgegeben.
1: Und jetzt zum Wetter und zu Michi Mattern.
6: Heute gibt es zunächst verbreitet dichte Wolken und noch ein paar Regenschauer, die sich vom Unterinntal bis ins Mostviertel bis in den Nachmittag hineinhalten. Sonst klingen sie ab und es lockert auf. Damit scheint im Westen und Süden sowie nördlich der Donau zeitweise auch die Sonne am längsten von Vorarlberg bis nach Kärnten. Bei lebhaftem Nordwestwind wird es ein bisschen wärmer. Höchstwerte heute 12 bis 20 in 2000 Meter um 6 Grad. Morgen Donnerstag ähnliche Temperaturen und meist recht sonnig. In den Niederungen aber stellenweise länger nebelig.
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0: Österreichs. Heute Nacht wird viel gebaut und es gibt einige Nachtbaustellen. Gesperrt sind die A9 Richtung Slowenien zwischen Inzersdorf und Klaus, ebenfalls A9 Richtung Linz zwischen dem Knoten Deutsch-Feistritz und dem Knoten St. Michael. Außerdem A10 Richtung Salzburg zwischen Pastluek und Golling. Und auf der S1 ist der Tunnel Randersdorf ebenfalls in beiden Richtungen gesperrt. Umleitungen sind hier jeweils eingerichtet. Gute Fahrt!
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0: Ich liebe dich.
1: Country Music. Da spalten sich die Meinungen. Die einen lieben es und gehen voll ab und die anderen sagen, bitte bleib mir weg damit. Aber ihr müsst zugeben, auch die Nicht-Country-Fans, Beyoncé, die hat das schon ganz gut gemacht mit dem Country-Vibe. Jetzt, Texas Hold'em, auf die drei.

ist überbewertet. Und bevor da jetzt ein Aufschrei kommt, ich weiß, es passt zur Jahreszeit und alle kuscheln sich ein mit ihrem Pumpkin Spice Frappuccino mit Streusel. Aber was ist aus dem guten alten Kaffee mit Milch geworden? Der reicht eigentlich voll aus. Und wenn es fancy sein darf, dann halt mit aufgeschäumter Milch oder so, oder?

0: Wir schauen zu euch ins Auto. Das ist die 3 mit dem schnellsten Verkehrsservice Österreichs. Wegen Nachtbaustellen gesperrt heute die A9 Richtung Slowenien zwischen Inzersdorf und Klaus. Ebenfalls A9 Richtung Linz zwischen dem Knoten Deutsch-Feistritz und dem Knoten St. Michael. Außerdem A10 Richtung Salzburg zwischen Pasluik und Golling. Und auf der S1 der Tunnel Rannersdorf in beiden Richtungen. Umleitungen sind hier jeweils eingerichtet.
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0: Achtung, ich schicke euch jetzt gleich Motivation fürs Durchmachen. In 3, 2, 1. It's my life. So ein gutes Lied, oder Simone?
1: Es ist für mich das Lied der 90er Jahre.
0: Ja, kann ich zustimmen. Jetzt für euch in der 3 Hitnacht.

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Das ist eure Musik und ich weiß, es fühlt sich vielleicht gerade nicht so an, aber ihr seid heute Nacht nicht alleine. Wir leisten uns gegenseitig Gesellschaft und ich finde, beim nächsten Song hört sich sogar so ein bisschen an, als würden wir alle ein bisschen enger zusammenrücken. Stars Will Align von Kygo und den Imagine Dragons. Jetzt für euch.

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1: Es ist 2 Uhr. Im Studio Adam Michalich. Papst Leo XIV. Hat Lungenkrebs. Der Knoten, der am Abend bei einer Operation entfernt wurde, ist laut Ärzten bösartig. Bei dem Eingriff ist der Unterlappen des rechten Lungenflügels entfernt worden, heißt es. Aus Rom berichtet Cornelia Wospanik.
2: Im Nachhinein weiß man, der Verdacht bestand schon zuvor. Die histologische Untersuchung nach dem Eingriff, so schreibt der Vatikan am späten Abend, hat etwas bestätigt, was schon die Untersuchungen vor der Operation nahegelegt hätten. Es handelt sich um ein sogenanntes Adenokarzinom. Um den Eingriff radikal zu machen, so die Pressestelle, sei dem Papst der untere rechte Lungenflügel entfernt worden. Leo habe sich 3 Stunden lang im Operationssaal befunden, der Eingriff selbst habe 90 Minuten gedauert. Der Papst sei wie geplant aufgewacht und nach einer kurzen Beobachtungszeit in sein Zimmer im 10. Stock der Gemelli-Klinik gebracht worden. Über weitere Schritte oder nötige Therapien findet sich in der Stellungnahme nichts. Vor dem Eingriff hat es geheißen, dass der Papst etwa eine Woche lang im Krankenhaus werde bleiben müssen.
1: In Österreich soll Latein als Zugangsvoraussetzung für viele Studien gestrichen werden. Das fordern die Universitäten. Derzeit muss Latein in rund 50 Studienfächern nachgewiesen werden. Das Bildungsministerium zeigt sich über den Vorstoß erfreut. Im Tiroler Sellrheintal ist am Abend das Mobilfunk- und Festnetz ausgefallen. Grund dürfte ein gerissenes Leitungskabel sein. Betroffen sind Sellrhein, Gries im Sellrhein, St. Sigmund und Kütei. Auch der Notruf funktioniert dort nicht. Im Notfall sollen die örtlichen Feuerwehren aufgesucht werden, heißt es vom Land Tirol. Im Frauenfußball erreichen die Österreicherinnen die 2. und letzte Playoff-Runde durch einen überraschend hohen 4:0 Heimsieg gegen Kosovo. Martin Lang.
3: Am Wiener Sportclubplatz sorgen Höbinger, Buntigam, Kirchberger und Kempel durch ihre Tore für den 4:0 Heimsieg des ÖFB-Frauennationalteams gegen die Kosovarinnen. Gesamtscore in diesem WM-Qualifikations-Playoff 6:1 für das ÖFB-Team, das unter Teamchef Lars Söndergaard seinen 3. Sieg im 4. Spiel feiert. ÖFB-Teamstürmerin Nicole Bieler.
4: 4:0 war jetzt ja sehr deutlich am Ende und ich glaube, so wie wir auftreten sind, gegen einen sehr tiefstehenden Gegner haben wir halt mehr gezeigt wie im Auswärtsspiel.
3: Um die Teilnahme an der Weltmeisterschaft in Brasilien nächstes Jahr treffen die Österreicherinnen jetzt Ende November, Anfang Dezember in der 2. und letzten Playoff-Quali-Runde auf die Schweizerinnen.
1: Und jetzt zum Wetter mit Michi Mattern.
5: Der Mittwoch beginnt heute oft trüb und stellenweise regnerisch. Im Lauf des Tages klingen die leichten Schauer jedoch ab, zuletzt zwischen Kufstein und Mariazell. Die Wolken lockern allmählich auf und damit gehen sich im Westen und Süden sowie nördlich der Donau ein paar Sonnenstunden aus, die meisten vom Montafon bis nach Kärnten. Bei lebhaftem Nordwestwind wird es für Mitte Oktober recht warm. Die Temperaturen erreichen 12 bis 20 in 2000 Meter um 6 Grad. Morgen Donnerstag ähnlich warm und einiges an Sonne, in den Niederungen aber stellenweise länger nebelig.
6: Das ist der schnellste Verkehrsservice Österreichs auf Ö3. Es gibt heute wieder einige Nachtbaustellen. Gesperrt sind da zum Beispiel die A9 Richtung Slowenien zwischen Inzersdorf und Klaus. Ebenfalls A9 Richtung Linz zwischen dem Knoten Deutsch-Feistritz und dem Knoten St. Michael. Außerdem A10 Richtung Salzburg zwischen Postlueck und Golling. Und auf der S1 ist der Tunnel Randersdorf in beiden Richtungen gesperrt. Ihr werdet hier aber überall jeweils umgeleitet. Kommt gut an euer Ziel.
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6: Jetzt zum Beispiel.